0: um 2 Uhr mit Olaf Knapp. Von heute an ist es an allen deutschen Bahnhöfen verboten, Alkohol zu trinken. Die Bahn hofft, dass sie dadurch sauberer und sicherer wird. Johannes Zuber aus der Nachrichtenredaktion erklärt, was sich genau ändert.
1: Also ab sofort darf man auf dem Bahnsteig oder auch in der Wartehalle keinen Alkohol mehr trinken. In manchen Orten zählen auch die Vorplätze dazu. So ein Verbot, das gab es bisher schon an einigen großen Bahnhöfen, zum Beispiel in Hamburg, Kiel oder Hannover. Jetzt gilt es überall. In Bahnhofskneipen, da darf aber weiterhin Alkohol getrunken werden, genau wie in den Zügen der Deutschen Bahn. Man darf auch weiterhin verschlossene Flaschen bei sich haben, nur eben nicht daraus trinken. Wer es trotzdem tut, muss mit einem Hausverbot rechnen. Bußgelder soll es aber erstmal nicht geben.
0: Der durchschnittliche Zusatzbeitrag für gesetzlich Krankenversicherte bleibt im kommenden Jahr voraussichtlich stabil bei 2,9%. Diese Höhe hat der Schätzerkreis der GKV empfohlen auf der Grundlage seiner Ausgaben- und Einnahmenschätzung für 2027. Der durchschnittliche Zusatzbeitrag ist aber nur eine Rechengröße. Die tatsächliche Höhe legt jede Krankenkasse individuell fest. Und die Empfehlung ist keine Garantie, dass es nicht doch zu Beitragssteigerungen kommen kann. Der Haushaltsausschuss des Bundestages hat mehrere Rüstungsvorhaben der Bundeswehr genehmigt. Weil es immer öfter Bedrohungen durch Drohnen gibt, will die Bundeswehr mehr Technik zur Abwehr anschaffen, unter anderem Netzwerferdrohnen. Wie sie funktionieren, erklärt Berlin-Korrespondentin Bianca Schwarz.
2: Sie werfen Abfangnetze aus, mit denen Drohnen vom Himmel geholt werden können. Das geht insbesondere in Städten oder über bewohnten Gebieten relativ sicher, ohne dabei zu riskieren, dass Trümmerteile oder komplette Drohnen herabfallen. Netzwerferdrohnen werden oft zusammen mit Störsendern und Radaren eingesetzt. Diesen Einkauf hat der Haushaltsausschuss des Bundestages genehmigt. Außerdem sollen Patriot-Feuereinheiten wieder in den USA nachbestellt werden, nachdem die Bundeswehr Teile ihrer eigenen Bestände an die Ukraine gegeben hatte. Für die Patriot-Systeme werden zudem spezielle Container beschafft sowie Flugfunkgeräte für Hubschrauber.
0: In der Fußball-Champions League hat der VfB Stuttgart auch sein zweites Spiel gewonnen. Die Mannschaft siegte bei Slovan Bratislava mit 3:0. Borussia Dortmund musste hingegen eine Niederlage hinnehmen. Das Team unterlag FK Bodø Glimt aus Norwegen mit 0:1. Das Wetter in Deutschland. Nachts ist es überall trocken, Tiefstwerte 14 Grad auf Helgoland bis 0 Grad im Bayerischen Wald. Am Tage meist freundlich, im Süden gebietsweise länger neblig, trüb bei Höchstwerten von 15 bis 23 Grad. Am Freitag dann nach Nebelauflösung sonnig, später von Nordwesten her Wolken mit Regen. Die Temperaturen 15 bis maximal 24 Grad. Es ist 2:03 Uhr.
3: Der Verkehrsservice in der ARD-Hitnacht. Die A24 Hamburg Richtung Berlin ist zwischen Hamburg-Horn und Jenfeld wegen Bauarbeiten gesperrt. Bis morgen Abend um 8:20 Uhr. Eine Umleitung ist eingerichtet. So, jetzt kam gerade eine Falschfahrermeldung rein für die B4 Erlangen-Nürnberg zwischen der A3 Erlangen-Tennenlohe und Boxdorf. Äußerste Vorsicht, Ihnen kommt ein Falschfahrer entgegen. Bitte äußerst rechts fahren, nicht überholen. Falschfahrer auf der B4 Erlangen-Nürnberg zwischen der A3 Erlangen-Tennenlohe und Boxdorf. Ihnen kommt ein Falschfahrer entgegen. Aufpassen dort. Dann haben wir die A81 Singen Richtung Schaffhausen. Die Strecke ist zwischen dem Kreuz Singen und Hilzingen gesperrt. Da laufen nach wie vor Bergungsarbeiten. Und die A113 Neukölln Richtung Schönefeld ist zwischen Spätstraße und Schönefeld Nord gesperrt wegen Tunnelwartungsarbeiten bis ca. 5 Uhr, also noch 3 Stunden. Das war's. Das waren die Verkehrsmeldungen. Wir wünschen Ihnen eine gute Fahrt.
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3: Na, nee, na, na. Oder einfach guten Morgen. Schöne Nacht mit der ARD-Hitnacht.

Der Verkehrsservice in der ARD-Hitnacht nach wie vor mit der Falschfahrermeldung für die B4 Erlangen-Nürnberg zwischen der A3 Erlangen-Tennenlohe und Boxdorf. Äußerste Vorsicht, Ihnen kommt ein Falschfahrer entgegen. Moment, jetzt hat sich die Nachricht gerade aktualisiert. Also Ihnen kommt ein Falschfahrer entgegen auf der B4 Erlangen-Nürnberg zwischen der A3 Erlangen-Tennenlohe und Boxdorf. Fahren Sie bitte äußerst rechts, überholen Sie nicht. Wir melden, wenn die Gefahr vorüber ist.

0: Zum Glück kam gerade die Entwarnung. Auf der B4 Erlangen-Nürnberg kein Falschfahrer mehr zwischen der A3 Erlangen-Tennenlohe und Boxdorf. Liebe ARD-Hitnachtgemeinde, wer ist denn noch? Wo wach? Was macht ihr gerade? Wo oder wobei hören Sie uns? Da hat uns Elke geschrieben, ard-hitnacht@mdr.de. Hallo Romy, ich backe gerade für eine Veranstaltung am Samstag der Tierhilfe. Elke aus Ludwigshafen schreibt, das sind alles Ehrenamtliche, die die Tiere teils zu Hause aufpäppeln und sehr, sehr engagiert sind. Ich will 6 Kuchen beisteuern, schreibt Elke, nämlich Gewürzschokokuchen, dann Oma-Nusskuchen, gerade backt der Mohnstreusel, danach kommt der Käsekuchen und morgen noch der Apfel- und Zwetschgenkuchen. Freitag wird das alles abgeholt und ich freue mich, schreibt Elke, wenn der Verkauf gut vonstatten geht. Also mit den ganzen Kuchen, da kriegen wir hier auch Appetit. Dankeschön für die Mail und viel Erfolg weiterhin, Elke, danke. Und da ist noch jemand am Telefon. Hallo, hallo.
1: Ja, guten Morgen, Rudi.
0: Guten Morgen.
1: Hier ist der Karl Heiden aus Köln.
0: Ja.
1: Ich bin gerade mit meinem 40-Tonnen Sattel hoch auf dem Rückweg von Schifferstadt nach Meschen bei Köln.
0: Okay.
1: Und ich wünsche dir noch eine angenehme Nacht, eine Moderation und die Musikauswahl ist wieder mal ganz ausgezeichnet.
0: Dankeschön.
1: Lass uns doch gut gehen und dann sage ich bis bald.
0: Bis bald. Ich mag, wie ihr sprecht. Also aus Köln und Umgebung. Ihr könnt ruhig ein bisschen länger auch reden. Ne? Ich höre da ganz genau zu. Ich mag das. Liebe Grüße nach Köln. Danke für den Anruf. 0800 80 80 110. Die ARD-Hitnacht mit einfach guter Musik. 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

Hörer Martin hat uns geschrieben in die ARD-Hitnacht. Wir hören euch immer auf Arbeit und gerade in den Nachtschichten bietet ihr uns super Unterhaltung. Ich möchte gerne meine Kollegen Micha und den Steffen grüßen und unseren Chef Marco, aber auch Anton und Willi, die heute leider nicht da sind. Also, Micha, Steffen, Marco, Anton, Willi. Wenn ihr jetzt nicht zugehört habt, das ist echt schade. Denn der Martin hat sich wirklich Mühe gegeben beim Schreiben. Danke sehr.

2.30 Uhr, es ist 14:30. Der Verkehrsservice in der ARD-Nacht. Die A24 Hamburg Richtung Berlin ist ja zwischen Hamburg-Horn und Jenfeld wegen Bauarbeiten bis morgen Abend gesperrt. Es gibt eine Umleitung. Dann haben wir die A81 Singen Richtung Schaffhausen. Die Strecke ist zwischen dem Kreuz Singen und Hilzingen gesperrt wegen Bergungsarbeiten. Und die A113 Neukölln Richtung Schönefeld.

0: Die Kelly Family mit den Angel. Auch das ist definitiv ein Lieblingshit in der ARD-Hitnacht. 0800 80 80 110. Hallo, wer ist denn jetzt dran?
1: Ja, hallo, hier ist die Edeltraut aus der schönen Aschaffenburg.
0: Hi.
1: Ich höre da eine neue Moderatorin mit einer wundervollen, sympathischen Stimme.
0: Edeltraut.
1: Von den Hits ganz zu schweigen. Ich bin eine treue Hörerin und ich wünsche allen Mitarbeitern und Mitarbeiterinnen, dass sie so weitermachen wie bisher. Ein ganz toller Sender.
0: Ach Mensch.
1: Ciao und eine gute Nacht.
0: Ciao, gute Nacht. Danke sehr, Edeltraut. Also ganz neu bin ich ja nun nie mehr, ne? Aber also für Komplimente gerne weiter, die 0800 80 80 110 wählen. Finde ich gut, liebe ARD-Hitnacht-Gemeinde. Sehr schön mit euch. 2:38 Uhr. Wir wünschen eine schöne Nacht und einen tollen Donnerstag.

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1: Um 3 Uhr mit Olaf Knapp. Die Deutsche Bahn verbietet ab heute an allen Bahnhöfen das Trinken von Alkohol. Ausgenommen davon ist nur die Gastronomie an Bahnhöfen. Zu den Einzelheiten Ulrike Ufer aus der Nachrichtenredaktion.
2: Laut Bahn ist aber weiter erlaubt, Alkohol im Gepäck oder aus Einkäufen mitzunehmen, wenn er verschlossen ist. Das Verbot gilt demnach an allen 5.700 Bahnhöfen der DB. Laut Konzern wird damit ein weiterer Baustein für mehr Sicherheit und Sauberkeit umgesetzt. Die Bahn verweist auf die 40 großen Stationen, wo die Regel bereits besteht. Hier habe sich gezeigt, das Verbot sorgt für weniger Müll, weniger Konflikte und ein angenehmeres Umfeld für Reisende und Mitarbeiter. Wer die Vorgabe ignoriert, riskiert ein Hausverbot.
1: In Brüssel kommen heute und morgen die Staats- und Regierungschefs der EU zusammen. Ein Thema sind die Handelsbeziehungen mit China. Wegen billiger chinesischer Exporte sollen mögliche Schutzmaßnahmen mit Blick auf die eigene Industrie diskutiert werden. Für Streitigkeiten dürfte weiterhin der EU-Haushalt für die Jahre 2028 bis 2034 sorgen. Der Entwurf sieht eine Erhöhung des Etats vor. Deutschland und andere Staaten wie Schweden und Österreich fordern, ihn zu kürzen. In Berlin sollen die Sondierungen zwischen Linken, Grünen und SPD heute fortgesetzt werden. Von Linken-Fraktionschefin Eralp hieß es am Abend, Missverständnisse seien ausgeräumt. SPD-Fraktionschef Krach sagte dem RBB, die Linke habe zugesichert, dass die Erklärung der drei Parteien zum Vorgehen gegen Antisemitismus verbindlich gelte. Die Sondierungsgespräche waren am Dienstag unterbrochen worden, weil die Mitglieder der Linksfraktion eine eigene Erklärung zum Thema unterschrieben hatten, die von der mit SPD und Grünen in Teilen abweicht. In der Fußball-Champions League hat Stuttgart mit 3:0 bei Slovan Bratislava gewonnen. Borussia Dortmund dagegen kassierte eine 0:1 Niederlage bei Bodo Glimt in Norwegen. Aus der Sportredaktion Hendrik Lückhoff.
3: Borussia Dortmund tat sich auf dem Kunstrasenplatz im norwegischen Bodø nahe des Polarkreises schwer. Nach einer schwachen ersten Hälfte kassierte der BVB zu Beginn des zweiten Durchgangs den verdienten Gegentreffer. Erst danach wachten die Dortmunder auf. Zum Ausgleich reichte es trotzdem nicht. Besser lief's für den VfB Stuttgart, der beim slowakischen Meister Slovan Bratislava überlegen war und verdient mit 3:0 gewann. Für den VfB war es der zweite Sieg im zweiten Champions-League-Spiel.
1: Das Wetter in Deutschland. Am Tage wird es meist freundlich, im Süden gebietsweise länger neblig trüb, 15 bis maximal 23 Grad. Am Freitag nach Nebel sonnig, später von Nordwesten her Wolken mit Regen bei 15 bis maximal 24 Grad. Es ist 3:03 Uhr.
4: Der Verkehrsservice in der ARD-Hitnacht. Die A24 Hamburg Richtung Berlin ist zwischen Hamburg-Horn und Jenfeld gesperrt. Bis morgen Abend wegen Bauarbeiten. Eine Umleitung ist eingerichtet. Die A81 Singen Richtung Schaffhausen ist zwischen dem Kreuz Singen und Hilzingen gesperrt wegen Bergungsarbeiten. Und die A113 Neukölln Richtung Schönefeld ist zwischen Spätstraße und Schönefeld Nord gesperrt wegen Tunnelwartungsarbeiten. Wahrscheinlich noch 2 Stunden bis um 5. Das waren die Verkehrsmeldungen. Wir wünschen Ihnen eine gute Fahrt.
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4: Die ARD-Hitnacht, heute für Sie mal wieder etwas anders. Ich bin Romy Anders und Sie? Sie hören die ARD-Hitnacht mit Musik von Kim Wilde.

0: Die ARD-Hitnacht hier, 3.11 Uhr haben wir es. Sie wissen Bescheid, wie Sie uns erreichen in der ARD-Hitnacht? Entweder schreiben Sie per Mail ard-hitnacht@mdr.de oder Sie rufen fix an 0800 80 80 110. Hallo, hallo.
1: Hallo, Romy, hier ist der LKW-Fahrer Sven. Hey. Ich befinde mich auf dem Heimweg. Mhm. Ich grüße meine beiden Kollegen Marco und Marc. Kommt gut nach Hause, wir sehen uns heute Abend.
0: Alles klar.
1: Servus.
0: Servus. Und wer ist noch dran? Hallo.
2: Ja, hallo. Hier spricht der Paul Gerhard.
0: Jo.
2: Zuckerrübenfahrer der LMZ Herrenberg. Mhm. Ich grüße alle Zuckerrübenfahrer, die jetzt in der Nacht in ganz Deutschland unterwegs sind. Allen eine gute Fahrt. Danke. Ciao.
0: Ja, eine sichere Fahrt. Bleibt wach, bleibt achtsam. Passt schon auf. Und vor allem das Wichtigste, kommt gut und sicher und bald an. Die ARD-Hitnacht hier. Sehr schön, dass wir Sie noch ein Stück begleiten dürfen.

Hiroshima, tolles, tolles Lied, erinnert an die furchtbaren Tage im August 45, Hiroshima, Nagasaki, als dort die Atombomben gefallen sind, und steht gleichzeitig für all die aktuellen Kriege in dieser Welt und für das furchtbare Leid der Unschuldigen. Willkommen in der ARD-Hitnacht, es ist kurz vor 3:30. Willkommen im neuen Tag und einen schönen Donnerstag. Guten Morgen.

0: Rufen Sie uns gern an in der ARD Hitnacht. Was machen Sie gerade? Was tun Sie? 0800 80 80 110. Hallo, good morning.
1: Ja, einen wunderschönen guten Morgen. Guten Morgen. Hier sind Thorsten, André, Melanie und Steffi. Wir streiten gerade in Vierenheim, sind auf dem Weg zum Stuttgarter Flughafen, weil wir fliegen jetzt dann gleich bald nach Mallorca in den Urlaub.
0: Oh, beneidenswert. Euch schöne Ferien. Cool. Und wer ist noch dran? Hallo, hallo.
2: Guten Morgen, hier ist der Patrick aus Bergisch-Gladbach. Mhm. Ich habe ein kleines Gedicht.
0: Okay.
2: Romy, nee, Entschuldigung, ich rufe gleich nochmal an.
0: Ja, alles klar, Patrick, bis gleich. Also, wir sind ja da. Und wir haben auch Zeit in der ARD-Nacht. Freuen uns auf einen Anruf. Bis gleich wieder, Patrick. Es ist kurz vor 3:30. Guten Morgen.

0: Fears for Fears mit Mad World. 3.32 Uhr. Der Verkehrsservice in der ARD-Hitnacht, das ist relativ überschaubar. Ist nicht viel los. Die A24 haben wir noch, Hamburg Richtung Berlin. Die Strecke ist zwischen Hamburg-Horn und Jenfeld gesperrt. Wegen Bauarbeiten bis morgen Abend. Eine Umleitung ist eingerichtet. Und wir haben die A113 Neukölln Richtung Schönefeld. Die Strecke ist zwischen Spätstraße und Schönefeld Nord gesperrt. Wegen Tunnelwartungsarbeiten bis nachher um 5. Das waren die Verkehrsmeldungen. Wir wünschen Ihnen eine gute Fahrt.
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0: Guten Morgen, schönen Donnerstag.

0: Liebe Nachtschwärmer, ihr lieben Frühaufsteher, liebe Dichterfreunde in der ARD-Hitnacht. Also es ist wirklich toll, wie kreativ Sie jetzt schon am Morgen sind. Wir haben es ja noch nicht mal um 4. Patrick aus Bergisch Gladbach, bitteschön.
1: Ich habe ein kleines Gedicht.
0: Ja.
1: Und anders. Und die Hitnacht sind immer da. Dafür brauche ich nicht nach Amerika.
0: Nee.
1: Ja, die Romy, die ist cool. Und da brauche ich auch nicht zur Schule. Hier habe ich genug Freude. Und das ist richtig so. Tschüss.
0: Oh, das letzte war jetzt bewusst gewählt, dass sich das nicht gereimt hat. Aber super. Dankeschön, Patrick, für die schöne Poesie am Morgen. Das muss erst mal einer nachmachen. Heaven can wait. Guten Morgen und willkommen in der ARD-Hitnacht. Dankeschön, Patrick. Es war wirklich schön.

Ilse aus Hamburg hat uns geschrieben, ard-hitnacht@mdr.de. Liebe Romy, was war das nochmal vorhin mit den drei schönsten Worten? Ich habe noch halb geschlafen. Wäre schön, wenn du es nochmal wiederholen könntest. Ilse, sehr gern. Die drei schönsten Worte, die nur heute gelten, die drei schönsten Worte lauten: Morgen ist Freitag. Denn schöner ist nur noch Wochenende. Wir grüßen ganz herzlich Hamburg. Die ARD-Hitnacht hier.

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1: Um 4 Uhr mit Olaf Knapp. Von heute an ist es an allen deutschen Bahnhöfen verboten, Alkohol zu trinken. Die Bahn hofft, dass sie dadurch sauberer und sicherer werden. Johannes Zuber aus der Nachrichtenredaktion erklärt, was sich genau ändert.
2: Also ab sofort darf man auf dem Bahnsteig oder auch in der Wartehalle keinen Alkohol mehr trinken. In manchen Orten zählen auch die Vorplätze dazu. So ein Verbot, das gab es bisher schon an einigen großen Bahnhöfen, zum Beispiel in Hamburg, Kiel oder Hannover. Jetzt gilt es überall. In Bahnhofskneipen, da darf aber weiterhin Alkohol getrunken werden, genau wie in den Zügen der Deutschen Bahn. Man darf auch weiterhin verschlossene Flaschen bei sich haben, nur eben nicht daraus trinken. Wer es trotzdem tut, muss mit einem Hausverbot rechnen. Bußgelder soll es aber erstmal nicht geben.
1: Der durchschnittliche Zusatzbeitrag für die gesetzliche Krankenversicherung könnte im kommenden Jahr mit 2,9% stabil bleiben. Das hat Gesundheitsminister Lindemann bestätigt. Auf Grundlage der Finanzprognose des GKV-Schätzerkreises. Gisela Former aus der Nachrichtenredaktion erläutert, was das für die Versicherten bedeutet.
3: Der durchschnittliche Zusatzbeitrag ist nur eine Rechengröße. Die tatsächliche Höhe legt jede Krankenkasse individuell fest. Der Zusatzbeitrag wird zusätzlich zum regulären Beitrag Satz von 14,6% fällig. Insgesamt zahlen Arbeitnehmer und Arbeitgeber also je zur Hälfte 17,5% des Bruttolohns an die Krankenkassen. Die Empfehlung ist aber keine Garantie, dass es nicht doch zu Beitragssteigerungen kommt. Für 2026 war der durchschnittliche Zusatzbeitrag auch bei 2,9% festgelegt worden. Tatsächlich betrug er im Durchschnitt gut 3,1%.
1: In Brüssel kommen heute und morgen die Staats- und Regierungschefs der EU zusammen. Ein Thema des Gipfeltreffens sind die Handelsbeziehungen mit China. Wegen billiger chinesischer Exporte sollen mögliche Schutzmaßnahmen mit Blick auf die eigene Industrie diskutiert werden. Für Streitigkeiten dürfte weiterhin der EU-Haushalt sorgen. Beraten wird der Etat für die Jahre 2028 bis 2034. Der Entwurf sieht bisher eine massive Erhöhung des Haushalts vor. Deutschland und andere Staaten wie die Niederlande, Schweden und Österreich fordern ihn zu kürzen. In der Fußball-Champions League hat der VfB Stuttgart auch sein zweites Spiel gewonnen. Die Mannschaft siegte bei Slovan Bratislava mit 3:0. Borussia Dortmund musste hingegen eine Niederlage hinnehmen. Das Team unterlag FK Bodø Glimt aus Norwegen mit 0:1. Das Wetter in Deutschland. Am Tage ist es meist freundlich, im Süden gebietsweise länger neblig trüb bei Höchstwerten von 15 bis 23 Grad. Am Freitag nach Nebelauflösung sonnig, später von Nordwesten her Wolken mit Regen, 15 bis 24 Grad. Samstag viele Wolken, 11 bis 18 Grad. Es ist 4.03 Uhr.
4: Der Verkehrsservice in der ARD-Hitnacht mit genau zwei Meldungen. Die A24 Hamburg Richtung Berlin ist ja zwischen Hamburg-Horn und Jenfeld wegen Bauarbeiten bis morgen Abend 20 Uhr gesperrt. Es gibt aber eine Umleitung für Sie. Und die A113 Neukölln Richtung Schönefeld ist zwischen Spätstraße und Schönefeld Nord wegen Tunnelwartungsarbeiten bis ca. 5 Uhr gesperrt. Das war's von uns aus dem Verkehr. Wir wünschen Ihnen eine gute Fahrt.
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4.11 Uhr am Donnerstagmorgen. Liebe Nachtschwärmer und ihr lieben Frühaufsteher, willkommen bei uns, willkommen in der ARD Hitnacht. Gesendet aus Erfurt, aus den Studios von MDR Thüringen. Wir wünschen Ihnen einen entspannten Start in den Tag und einen wunderschönen guten Morgen.

Zum Autofahrer. Wir haben schon wieder einen Falschfahrer. Diesmal auf der A3 Köln-Frankfurt. Zwischen Lohmar und Bad Honnef-Linz kommt Ihnen ein Falschfahrer entgegen. Äußerst rechts fahren, nicht überholen. Auf der A3 Köln-Frankfurt zwischen Lohmar und Bad Honnef-Linz ist ein Falschfahrer unterwegs. Aufpassen in beiden Richtungen.

0: Die ARD-Nacht hier. Sie erreichen uns nach wie vor per Telefon an den 0800 80 80 110. Wer ist denn dran? Hi, hi.
1: Hi, hier ist der Bernd aus Berlin.
0: Ja.
1: Ich bin gerade auf dem Weg von Regensburg nach Zwickau, wo ich gestern Nachmittag gestartet bin.
0: Mhm.
1: Ihr begleitet mich jede Nacht. Ich hoffe, ihr macht weiter so.
0: Ach, das ist ja lieb. Dankeschön. Na klar, machen wir auf jeden Fall. Ihr Lieben, überhaupt unterwegs in LKW, PKW, Bus, Bahn, Taxi. Augen auf, bleibt schon wach, seid achtsam. Oft muss man ja auch mitunter für die anderen Autofahrer mitdenken, weil die das eben nicht immer auf die Reihe kriegen, ordentlich zu gucken. Und durch unsere Aufmerksamkeit verhindern wir dann eben auch die Unfälle. Und wenn wir mal träumen, dann achten die anderen auf uns. Das passt ja, gegenseitige Rücksichtnahme. Die ARD-Hitnacht. Guten Morgen.

Die Falschfahrermeldung wurde soeben aktualisiert. Autofahrer aufgepasst. Falschfahrer auf der A3, Köln-Frankfurt. Zwischen Lohmar und dem Dreieck Derenbach kommt Ihnen ein Falschfahrer entgegen. Äußerst rechts, nicht überholen. Betrifft die A3 Köln-Frankfurt zwischen Lohmar und dem Dreieck Derenbach, ist ein Falschfahrer unterwegs. Vorsicht in beiden Richtungen.

0: Es ist 4.30 Uhr, 4:30, halb fünf. Guten Morgen. Der Verkehrsservice in der ARD-Hitnacht. Wir haben einen Falschfahrer auf der A3 Köln-Frankfurt. Zwischen Loma und dem Dreieck Dernbach kommt Ihnen ein Falschfahrer entgegen. Bitte äußerst rechts fahren, nicht überholen. Auf der A3 Köln-Frankfurt zwischen Loma und dem Dreieck Dernbach ist ein Falschfahrer unterwegs. Dann ist aktuell die A24 Hamburg Richtung Berlin. Die Strecke ist zwischen Hamburg-Horn und Jenfeld wegen Bauarbeiten bis morgen Abend 20 Uhr gesperrt. Eine Umleitung ist eingerichtet. Das waren die Verkehrsmeldungen. Wir wünschen Ihnen eine gute Fahrt.
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0: Mit Romy Anders. Grüß Sie. Hi.

Leider ist die Falschfahrermeldung noch immer aktuell. Auf der A3 Köln-Frankfurt zwischen Lohmar und dem Dreieck Dernbach. Äußerste Vorsicht, Ihnen kommt ein Falschfahrer entgegen. Rechts fahren, nicht überholen. Wir melden, wenn die Gefahr vorüber ist. Ein Falschfahrer auf der A3 Köln-Frankfurt zwischen Lohmar und dem Dreieck Dernbach.

41 zum Start in den Tag. Unbedingt ein Lächeln. Mundwinkel, die nach oben gehen, die sehen auch viel schöner aus. Dann ein guter Kaffee, frische, klare Luft und einfach gute Musik. 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Lieblingshits in der ARD-Nacht mit den Rolling Stones.

Liebe Autofahrer, soeben kam die Entwarnung vom Verkehrsservice in der ARD-Hitnacht. Und zwar die Entwarnung für die A3 Köln-Frankfurt. Kein Falschfahrer mehr zwischen Lohmar und dem Dreieck Dernbach.

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1: Um 5 Uhr mit Olaf Knapp. An allen deutschen Bahnhöfen gilt von heute an ein Alkoholverbot. Das bedeutet, dass auf den Bahnsteigen oder auch in den Wartehallen kein Alkohol mehr getrunken werden darf. In einigen Orten schließt das auch die Vorplätze mit ein. Bahnhofskneipen oder auch die Züge der Deutschen Bahn betrifft das aber nicht. So ein Verbot gibt es bereits an einigen großen Bahnhöfen. Jetzt wird es auf alle ausgeweitet. Die Deutsche Bahn will nach eigenen Angaben so für mehr Sicherheit und Sauberkeit sorgen. In vielen Kliniken sind die Notaufnahmen überlastet und die Wartezeiten für Patienten sind lang. Das will die Bundesregierung ändern. Ihr Gesetzentwurf für eine Reform steht heute im Bundestag zur Abstimmung. Birte Sönnigsen aus Berlin erklärt, was sich in den Notaufnahmen ändern soll.
2: Nach und nach sollen an 750 Krankenhäusern in Deutschland integrierte Notfallzentren entstehen. Wer in die Notaufnahme geht, der soll sich an einem zentralen Tresen anmelden. Da gibt es dann ein standardisiertes Verfahren. Und es wird geguckt, wo gehört der Patient, wo gehört die Patientin hin? In die Notaufnahme, ist es wirklich ein Notfall oder reicht auch eine Notdienstpraxis? Die soll dann in der Nähe sein, teilweise auch direkt auf dem Klinikgelände.
1: Heute und morgen steht ein weiterer EU-Gipfel an. Die Staats- und Regierungschefs kommen dafür in Brüssel zusammen. Größter Streitpunkt könnte der EU-Haushalt werden. Konkret die Finanzplanung für die Jahre 2028 bis 2034. Warum, berichtet Brüssel-Korrespondent Jean-Marie Magro.
3: Hier gehen die Vorstellungen zwischen den Mitgliedstaaten noch sehr weit auseinander. Deutschland ist der größte Geber und Bundeskanzler Merz betonte mehrfach, dass die Vorstellungen der EU-Kommission und des EU-Parlaments nicht zu finanzieren seien. Andererseits profitiert Deutschland wie kein anderes Land von den Vorteilen des Binnenmarkts. Geld, das in die Förderung strukturschwacher Regionen geht, fließt häufig indirekt zurück in Form von Aufträgen für deutsche Unternehmen. Außerdem, wenden Kritiker des Bundeskanzlers ein, würden auch die Anforderungen an die EU mehr werden. Für neue Aufgaben brauche es mehr Budget.
1: In der Fußball-Champions League hat der VfB Stuttgart auch sein zweites Spiel gewonnen. Die Mannschaft siegte bei Slovan Bratislava mit 3:0. Borussia Dortmund musste hingegen eine Niederlage hinnehmen. Das Team unterlag FK Bodø Glimt aus Norwegen mit 0:1. Das waren die Nachrichten.
4: 5:02, NDR 1 Welle Nord mit dem Wetter für uns in Schleswig-Holstein. Ja, und der Herbst zeigt sich bisher wirklich von seiner schönsten Seite. Heute können wir, glaube ich, auch nochmal zufrieden sein.
5: Wir bekommen viel Sonne und es wird auch nochmal angenehm warm. Bis 18 Grad sind heute drin. Ich habe schon mal geguckt. Morgen sogar 20. Also wir haben heute eine sehr angenehme Wetterlage. Ein Hochdruckgebiet Florian, das bei uns ist und eben für genau dieses Wetter sorgt. Trocken ist es heute die ganze Zeit und ein bisschen wolkig. Vor allem an der Nordsee 3 bis 7 Stunden Sonne gibt es. Morgen erst nochmal trocken, vor allem im Osten schön. Später gibt es dann doch Regenschauer. Und das Wochenende wird wieder ein Ticken kühler, aber meistens schön sein.
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5: Schnell und zuverlässig, damit Sie sicher ankommen. B76, Vorsicht, Kiel, Schleswig. Zwischen Velm und Gettorf Südhüttendorf, hier laufen Hirsche. Und die A24 Hamburg-Berlin, die ist zwischen Hamburg-Horn und Jenfeld wegen Bauarbeiten bis morgen 20 Uhr gesperrt. Gute Fahrt wünschen wir.
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4: Schönen Donnerstagmorgen, 5:03 ist es und ich muss mich erstmal um meine kulinarische Versorgung kümmern. Hast du wieder Mandarinen dabei?
5: Ja, wie viele brauchst du diesmal? Ja. Gestern hast du 3 weggeputzt.
4: Ja, ich hatte direkt Hunger morgens. Ja, muss ich Peter Stahl gleich mal fragen, ob der einen Kaffee gekocht hat.
5: Was ist los? Hast du gar nichts dabei? Gut, dass du wenigstens Klamotten anhast.
4: Ich bin sehr schlecht versorgt heute, aber Sie hoffentlich nicht. Also mit guter Musik können wir Sie versorgen. Ja? Sorgen wir für eine Creedence Clearwater Revival. Wir haben Cici Peniston und jetzt John Parr aus den 80ern.
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0: 14 Minuten nach 5. Guten Morgen, hier ist NDR 1 Welle Nord. Wenn ein Tierheim aus dem Nichts direkt 19 Hunde dazu bekommt, dann heißt das natürlich Überstunden, sehr viel Organisation. Sie erinnern sich vielleicht, Mitte Juli hat die Polizei ja auf der A7 einen Kastenwagen kontrolliert. Der Fahrer wurde per Haftbefehl gesucht. Die Polizei findet in diesem Wagen 19 Huskies, völlig eingepfercht in Käfigen, im Fußraum und auf der Ladefläche.
1: Ja, und für das Tierheim Schleswig geht es damit an die Belastungsgrenze auch heute noch. Hundetrainerin Doreen Koslowski und ihr Team, die kümmern sich um die Tiere. Das Gute ist, 5 sind bereits vermittelt worden, aber dann sind ja immer noch einige, viele Hunde da.
0: 14 noch.
1: 14, genau. Ich wollte gerade 12 sagen. Die 14 sind es noch und für die sucht das Tierheim dringend ein Zuhause.
2: Wir haben ja eben noch ein paar mehr Hunde und auch noch andere Tiere. Also die Zeit ist wirklich knapp bemessen. Es sind natürlich sehr bewegungsfreudige Tiere, die nicht mit 5 Kilometer am Tag zufrieden sind unbedingt, sondern die wollen wirklich einfach auch powern, also wirklich vors Fahrrad spannen. Mehr als mit den Hunden in Auslauf gehen und die da ein bisschen mal bespaßen. Mehr Zeit haben wir leider nicht. Deswegen wird es ganz, ganz wichtig, dass wir die jetzt noch gut und schnell vermittelt kriegen.
1: Ja, also wer ernsthaft Interesse hat, auch die Zeit, ne, für das Tier aufbringen kann, der kann sich über die Homepage des Tierheims melden. Huskies sind ja wirklich sehr anspruchsvolle Tiere. Ja, und auch wenn es nicht direkt ein Husky zu Hause bekommt, vielleicht können sie anderweitig helfen, einmal mit Finanzspenden oder vielleicht auch einfach mit Zeit. Alte Hundeleien oder Geschirr zum Beispiel vorbeibringen, das ist alles immer auch willkommen, das hilft dem Tierheim weiter.
0: Wir haben natürlich auch Bilder und mehr Infos zu finden in unseren Social Media Kanälen unter NDRSH.
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0: Zwei Titel hat sie bereits geholt.
1: Damit holt Mandy die zweite Leuchte nach Schleswig-Holstein.
0: Jetzt will sie den dritten. Helfen Sie mit, Mandy fit zu machen für die Leuchte des Nordens. Und schicken Sie uns Ihre Schleswig-Holstein-Fragen.
2: Moin, liebe Mandy. Meine Frage ist, wenn man die Buchstaben von der Stadt Preetz umstellt, kriegt man welches Wort für eine Kochanleitung?
0: Mandy kommt ins Trainingslager und Sie sind die Trainer. 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

0: Es ist 5.30 Uhr, die wichtigen Infos jetzt von Peter Stahl.
1: Guten Morgen.
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3: Von heute an ist es an allen deutschen Bahnhöfen verboten, Alkohol zu trinken. Die Bahn hofft, dass sie die Bahnhöfe dadurch sauberer und sicherer bekommt. Gut findet das der Fahrgastverband Pro Bahn und auch die Gewerkschaft der Polizei bei uns in Schleswig-Holstein. Die Diakonie Altholstein gibt allerdings zu bedenken, dass sich der Konsum durch das Verbot möglicherweise vor die Bahnhöfe verlagert. Wer in Schleswig-Holstein einen Schwerbehindertenausweis beantragt, muss mit langen Wartezeiten rechnen. Aktuell kann es mehr als 6 Monate dauern, bis die Anträge bearbeitet sind, so das zuständige Landesamt. Das liegt demnach vor allem an gestiegenen Antragszahlen seit Ende 2022. Der Landesbeauftragte für Menschen mit Behinderung spricht von einer inakzeptablen Situation. Ermittlungen der Polizei wegen Fund von 100 wohl illegal entsorgten Kanistern in einem Waldgebiet bei Heidmoor im Kreis Segeberg. Noch ist laut Polizei unklar, womit diese gefüllt waren. Chemiker des Landeskriminalamtes haben Proben genommen, die noch analysiert werden. Spaziergänger hatten die Kanister gestern Morgen entdeckt.
0: 5.31 Uhr, NDR 1 Welle Nord mit dem Wetter für uns in Schleswig-Holstein. Der Winterdienst ist bereit jetzt bei uns in Schleswig-Holstein, aber ich glaube, wir brauchen ihn jetzt erstmal noch.
4: Ja, sei mal vorsichtig. Wir hatten die Woche schon 2 Grad morgens, also da kann es schon mal glatt und rutschig werden. Aber jetzt, diese Tage sind sehr mild, auch nachts, weil wir ein paar Wolken haben. 10 Grad aktuell in Flensburg, 8 in Neumünster, 7 in Lübeck, 11 auf Fehmarn, im Lauenburgischen Grad klare Nacht. Aber 5 Grad in Mölln, kältester Ort im Moment in Schleswig-Holstein. Im Laufe des Tages gibt es vor allem im Süden und Osten noch mal viel Sonne bis zu 7 Stunden. Weniger an der Nordsee, da werden es 3. Und die Höchstwerte liegen bei 15 Grad auf Sylt, 18 in Tornisch. Morgen sogar bis 20 Grad, freue ich mich drauf. Aber es wird im Laufe des Tages immer wolkiger und abends kann es dann wieder einige kräftige Regenschauer geben. Das Wochenende sieht ganz gut aus, wird aber wieder kühler. Da sind es dann Sonnabend 15 und am Sonntag maximal 13 Grad. Da können wir dann schön einheizen am Sonntag.
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4: Eine Meldung aktuell, A24 Hamburg-Berlin zwischen Hamburg-Horn und Jenfeld. Die sind Bauarbeiten bis morgen um 20 Uhr. Da ist die Autobahn gesperrt. Umleitung ist weiter eingerichtet. Gute Fahrt wünschen wir.
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0: Schönen Start in den Donnerstag und schönen Start in den Donnerstag gleich mit Bruce Springsteen. Ich meine, der ist 77 inzwischen und gibt immer noch stundenlange Konzerte. Wie der durchhält, ist Wahnsinn. Wenn Sie ihn sehen wollen, ja, mal gucken, so in der Nähe Bremen wäre.

0: Tja, da bin ich wohl einem nahezu Betrug aufgesessen. Nein, Quatsch. Ich habe da nur ganz kurz recherchiert, wann spielt Bruce Springsteen wieder. Aber das in Bremen, was ich gerade gesagt habe, ist nur so ein Tribute-Abend.
1: Oh,
0: da spielt
1: nur so voll eine Tribute-Band,
0: ja. Eine Tribute-Eagles-Band und eine Tribute-Fleetwood-Mac-Band und eine Tribute-Springsteen-Band. Ne? Also es dauert erst wieder, bis er wiederkommt. Der war ja auch gerade erst auf Tour. So, haben wir das geklärt. Mandy, der FC Bayern, der Quizkandidaten, das wissen wir. Das heißt aber auch, sie taumeln manchmal. Ne? Das heißt, wir müssen Real Madrid aus dir machen.
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1: Da bin ich aber gespannt. Oh, das zieht weite Kreise. Ich habe gestern eine Nachricht von meiner Freundin bekommen. Die kommt aus Bredenweg und sie schreibt, du musst das unbedingt mit Eric Braden wissen. Ne? Dieser deutsch-amerikanische Schauspieler hat einen Wikipedia-Artikel zugeschickt. Da bin ich da fit. Den habe ich mir gerade total mal durchgelesen. Hans-Jürg Gudegast, Sohn eines Bürgermeisters.
0: Der ist auch ein guter Gast. Der war nämlich mal hier bei uns. Das weiß ich noch.
1: Also, da war ich aber nicht da.
0: Ja, ein ganz netter Kerl übrigens. Aber Fragen, die wir bisher bekommen haben, haben mit Hans-Jürg Gudegast noch nichts zu tun. Sie schicken ja Fragen, um Mandy fit zu machen. Denn am Montag geht es für dich zur Aufzeichnung der NDR-Quizshow. Im NDR-Fernsehen ist das ja die Leuchte des Nordens. Zweimal hast du dort schon gewonnen im Radiomoderatoren-Special. Jetzt soll es der dritte Sieg werden und wir sind im Trainingslager.
1: Ja, mit ihrer Unterstützung. Ich merke auch schon, dass das hilft, wenn 3 Millionen Hirne sich gemeinsam anstrengen. Ich nehme einfach ihre Kraft mit. In der NDR-Schleswig-Holstein-App schicken Sie gerne noch die Fragen. Ich lese da auch nicht mit, sondern Horst stellt sie mir dann gleich. Und da gab es auch schon einige schöne.
0: Ja, von Kerstin aus Kiel zum Beispiel.
3: Wo in Schleswig-Holstein liegt die Perlebucht? A. Howacht, B. Wieg auf Föhr oder Vorschlag C. Büsum.
1: Büsum. Ich bin schon fertig.
0: Ja, dann fragen wir doch mal Kerstin.
3: Die richtige Antwort ist Antwort C. In Büsum. Ja.
1: Habe ich einen kleinen Freudentanz aufgeführt im Hintergrund. Aber das ist schön, wenn man da schon mal gewesen ist und das kennt. Also können immer so, manchmal ersetzt das Hirn ja auch aus. Ne? Ja. Es gibt immer so Momente, wo es dann doch nicht klappt.
0: Und in der Quizshow nicht so schnell antworten. Das lässt sich wahnsinnig arrogant wirken. Also überleg kurz vielleicht. War nur Spaß.
1: Ich bin doch froh, wenn ich damit durch bin, wenn ich mal was weiß.
0: Es ist schön, dass sie dir da vor der Show auch sagen, wenn du mal unsicher bist, immer sagen, ich meine da was im Hinterkopf zu haben und nicht sagen, ich rate, ne? Sondern ich meine da mal was gehört zu haben, selbst wenn es dann falsch ist. Hast du halt was Falsches
1: diesen
0: gehört?
1: Diesen Fernsehkram kann ich nicht, ganz ehrlich. Ich stehe da dann und sage, noch nie von gehört, ich rate mal. Ja, so mache ich das.
0: Nee, das muss das überzeugende rüberkommen. Aber schicken Sie gerne auch noch Ihre Fragen. Nur noch morgen haben wir das Trainingstag, also heute und morgen. Unbedingt eine Sprachnachricht schicken an NDR über die NDR Schleswig-Holstein-App. Trainingslager heute wieder um 8:45 bei uns.
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0: kann auch schön sein. 5.49 Uhr, hier ist NDR 1 Welle Nord. Im Moment ist er wirklich so schön. Auch heute wird es nochmal schön. Ab morgen, glaube ich, dann wird es wieder ein bisschen regnerischer vielleicht.
1: Dann noch abends dann,
0: aber sprechen wir dann drüber. Ne? Erstmal schauen wir auf gestern zum Beispiel. Auch wieder so ein schön sonniger Tag.
1: Ich habe mein Mittagessen in der Sonne draußen auf der Terrasse genossen. Oh, das wird so schön warm.
0: Ich habe auch genossen, als ich in die Sonne geguckt habe. Genießt heißt das. Entschuldigung. Ja, was haben Sie denn gemacht? Wie haben Sie diesen sonnigen Tag genutzt?
2: Wir haben gestern Drachen steigen lassen am Strand schön. Wir hatten so einen schönen, bunten Oktopusdrachen sozusagen halt. Und da, das hat auch ziemlich viel Spaß gemacht.
3: Spazieren gehen, Ofen anmachen, deftiges Essen. Einmal im Jahr gibt es immer Grünkohl mit meinen Jungs. Und ansonsten mag ich auch einfach gerne eintöpfeln.
4: Also wir machen jetzt gerade hier Urlaub bei euch in Kiel und genießen gerade so ein bisschen den Herbst in Kiel. Die Blätter, wie sie alle fallen. Und ich mag es auch, dass es nicht mehr ganz so warm ist. Und es ist viel entspannter, hier bei euch zu sein. Also wir kommen aus Sachsen. Und wir werden auch wahrscheinlich zu euch hochziehen, weil es uns so gut gefällt.
1: Ui, ach guck mal, da habe ich gestern auch noch drüber gesprochen. Das kannst du uns viel immer gerne dann zu uns ziehen.
0: Ja, und ich habe heute Nacht noch einen Igel getroffen. Ich war heute Nacht noch mal mit dem Hund draußen und da, weil er genervt hat. Und dann saß so ein kleiner Igel bei uns vorne. Der Hund wollte natürlich daran die ganze Zeit, aber ich habe ihn davon abgehalten.
1: Du hast aufgepasst. Ja, dem Igel geht's gut, allen geht's gut. Herrlich, können wir den Herbst doch genießen. Heute wird auch wieder ein schöner Tag. 7 Stunden Sonne, dazu 19 Grad. Herrlich ist das.

0: Wer bei uns im Land einen Schwerbehindertenausweis beantragt, muss mit langen Wartezeiten rechnen. Das ist gleich ein Thema. Und ja, so ein Schluck Bier auf dem Bahnhof, das wird ab heute nichts mehr. Warum, die Antworten auch jetzt in den Nachrichten um 6 mit Peter Stahl.
1: Guten Morgen.
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3: Das Bier auf dem Bahnsteig oder in der Bahnhofshalle, von heute an ist das verboten. Denn die Deutsche Bahn hat bundesweit ein Alkoholverbot auf ihren Bahnhöfen verhängt. Grund ist die hohe Zahl an Gewalttaten im Zusammenhang mit Alkohol, so die Begründung der Bahn. Hauke Bülow hat sich mit dem Thema beschäftigt. Die neue Regelung stößt auf Zustimmung, aber nicht überall.
4: Genau, die Bundespolizei verspricht sich dadurch mehr Sicherheit, sagt die Gewerkschaft der Polizei. Am Hamburger Hauptbahnhof, wo das Alkoholverbot schon seit 2,5 Jahren gilt, ist die Zahl der Delikte seitdem nämlich zurückgegangen. Kritischer sieht das Alkoholverbot aber die Diakonie Altholstein, zu der auch die Bahnhofsmission gehört. Alkoholkonsum findet nämlich nach den Erfahrungen der Mitarbeiter weniger im Bahnhofsgebäude statt, sondern oft auch davor. Und dort gilt das Verbot nicht automatisch. Lübeck und Kiel wollen beobachten, wie sich das Alkoholverbot im Bahnhof nun auf den Vorplätzen auswirkt und gegebenenfalls Maßnahmen prüfen.
3: Wer bei uns im Land einen Schwerbehindertenausweis beantragt, muss mit langen Wartezeiten rechnen. Aktuell kann es mehr als 6 Monate dauern, bis Neu- oder auch Ergänzungsanträge bearbeitet sind, teilte das zuständige Landesamt für Arbeitsschutz, Soziales und Gesundheit mit. Demnach liegt das vor allem an gestiegenen Antragszahlen. Pia Klaus kennt die Einzelheiten.
5: Die Behörde ist bei der Bearbeitung der Anträge von externen Gutachten und Beteiligten abhängig. Beim Einholen der erforderlichen Belege und Bescheide kommt es zu den größten Verzögerungen teilt das zuständige Landesamt auf Anfrage mit. Sowohl bei den externen Gutachtern als auch bei der Behörde selbst fehlte lange Personal. Während 2022 noch gut 60.000 Anträge gestellt wurden, waren es 2 Jahre später fast 70.000. Dadurch gibt es großen Rückstand. Auch der Vertreter der Landesbeauftragten für Menschen mit Behinderung bezeichnet die Situation als nicht akzeptabel. Mittlerweile wurden 12 zusätzliche Stellen geschaffen und besetzt. Sie sollen laut Landesamt jetzt damit beginnen, Rückstände abzubauen.
3: Nachdem gestern in einem Waldgebiet bei Heidmoor im Kreis Segeberg erneut 100 mutmaßlich illegal entsorgte Kanister entdeckt wurden, laufen bei der Polizei die Ermittlungen nach den Verursachern. Bis in den Nachmittag waren die Beamten vor Ort, um die Fundstelle nach Spuren abzusuchen. Die Einzelheiten von Hanna Böhme.
6: Noch ist unklar, mit welcher Flüssigkeit die Kanister gefüllt waren, heißt es von der Polizei. In gelben Schutzanzügen hatten Chemiker des Landeskriminalamtes Proben genommen, die noch analysiert werden. Spaziergänger hatten die etwa 100 Kanister gestern Morgen in dem Waldgebiet bei Heidmoor entdeckt. Nur wenige Kilometer von dem Ort entfernt, an dem am vergangenen Freitag schon 70 Kanister gefunden worden waren, gefüllt unter anderem mit giftiger Salzsäure. Die Polizei ermittelt dazu, ob es einen Zusammenhang gibt und sucht nach Zeugen, die beispielsweise ortsfremde Transporter beobachtet haben. Heute will der Kreis Segeberg nach eigenen Angaben vor Ort vom zuständigen Fachdienst kontrollieren lassen, ob der Boden oder möglicherweise das Grundwasser verunreinigt wurde.
3: Der Bundestag will heute eine Reform der Notfallversorgung beschließen. Dadurch sollen der Notdienst, die Notaufnahmen von Krankenhäusern und Rettungsdienste besser aufeinander abgestimmt werden. Vorgesehen ist zum Beispiel, die Notrufnummer und die Nummer des ärztlichen Bereitschaftsdienstes zu vernetzen. Patienten könnten so besser vermittelt werden. Außerdem sollen an Kliniken integrierte Notfallzentren entstehen. Um Zusatzkosten für Versicherte zu verringern, soll außerdem die Notfallrettung als Sachleistung der gesetzlichen Krankenversicherung eingestuft werden. In der Fußball-Champions League hat der VfB Stuttgart auch sein 2. Spiel gewonnen. Die Mannschaft siegte bei Bratislava 3:0. Borussia Dortmund musste dagegen eine Niederlage hinnehmen. Das Team unterlag Bodø Glimt aus Norwegen mit 0:1.
0: 6:04 in der 1 Welle Nord mit dem Wetter für uns in Schleswig-Holstein. Und wir starten schon mild in diesen Donnerstag und es wird noch ein bisschen wärmer heute.
7: Wir sind bei 6 Grad in Bad Oldesloe, 10 in Husum, 14 auf Amrum, im Moment 11 auf Fehmarn und ein paar viele Wolken sind im Moment unterwegs. An der Nordsee bleiben sie auch. Hier nur 3 Stunden Sonne heute, im Osten werden es bis zu 7 Stunden. Und die Temperaturen am Nachmittag 15 Grad in List auf Sylt, 18 in Tornisch. Heute soll es nochmal trocken bleiben, angenehmer Wind heute dazu und morgen erstmal im Laufe des Tages trocken, dann immer wolkiger, vor allem an der Nordsee. Und abends kommen größere Schauer zu uns. Die Temperaturen erreichen aber nochmal 20 Grad.
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7: Im Moment keine Meldungen, aber wir haben eine Sprachnachricht bekommen.
8: Moin Manny, moin Horst. Ich glaube, ich habe den ersten Blitzer gefunden. Ui. In Fuldenröhe, Richtung Segeberg, genau im hinterm Ortseingangsschild. Sieht aus wie R2D2. Schönen Tag noch, liebe Grüße aus Bad Schwartau, Thorsten.
7: Thorsten, danke schön. Gute Fahrt allen unterwegs.
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0: Um 5:05, guten Morgen.
7: Moin.
0: Heute geht's in unserem Schlemmerbistro um ein Schicksal, das viele schon ereilt hat.
1: Du sitzt da gemütlich auf dem Sofa, bist vielleicht ein bisschen eingedöst wie ein Glas Wein oder was auch immer. Du, dann wollen wir das auf einmal und dann ist die laute Werbung da.
7: Ja, warum? Warum ist denn die Werbung immer so laut? Die vertreibt einen doch. Mehr gibt's gleich ins Frühstück bei Stefanie.
0: Nach Sting, Fields of Gold und wir haben aber für Sie aus den 80ern mit Super Trooper.
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0: 16 Minuten nach 6. Guten Morgen, hier ist NDR 1, Welle Nord. Ja, ich erinnere mich noch genau als Kind, als wir dann Privatfernsehen bekommen haben und das erste Mal in einer Serie eine Werbeunterbrechung war.
1: Oh.
0: Eine ganze Werbeunterbrechung. Oh. Das war komisch irgendwie, ne? Strange. Damals noch fast ein bisschen aufregend.
1: Dann haben sie sich so dran gewöhnt, Familienabend immer, hast du darauf gewartet auf die Werbung, damit er nicht auf Klo gehen konnte.
0: Inzwischen so im Privatfernsehen alle 10 Minuten Werbung oder noch länger. Die meisten sind ja wahrscheinlich schon auf Streamingdienste gewechselt oder schauen halt das gute alte öffentlich-rechtliche Fernsehen, da gibt es ja noch nicht. Aber Steffis oder das Problem der Jungs und Mädels im Schlemmerbistro ist eher die Lautstärke.
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3: Es ist ja, wie es ist.
2: Und das sind ihre Gäste. Herr Ahlers.
4: Ja, da tut er nichts zu sagen.
2: Udo.
5: Ja, das kann's haben.
2: Und Opa Gerke.
6: Steffi, machst du mir Mettbrötchen?
3: Nee, muss ich erst schmieren. Milch und Zucker nehmt ihr selber, ne? Was gibt's Neues?
5: Also meine Mutter und ich, wir wollen gestern, könnt ihr ja auch gucken. Und dann knallt er immer wieder die Werbung rein.
4: Oh.
5: Ja. Also, die hat er jetzt angerufen, meine Mutter. Und den verklickert. Also entweder alles lauter oder alles leiser.
4: Ja, ich boykottiere das sowieso wegen diesen Pegelsprünge.
6: Was ist das denn?
4: Ah, dann ist das lauter.
3: Also ich hatte das gestern auch erst. Du sitzt da gemütlich auf dem Sofa, bist vielleicht ein bisschen eingedöst wie ein Glas Wein oder was auch immer. Du, dann wummer das auf einmal und dann ist die laute Werbung da. Dann mach schnell leiser.
5: Ja, aber wenn du dann nicht gleich die Fernbedienung findest, ne, dann motzt sich deine Mutter noch an.
4: Das ist ja wohl ein Einzelschicksal.
3: Du lass ihn doch.
6: Ich hab meine Fernbedienung immer bis zum Anschlag und alle Balken sind grün und den Rest regel ich an Hörgerät. Das klappt wunderbar.
4: Na, dann frag mal deinen Nachbarn.
3: Naja, und wenn du den leiser gemacht hast und denkst ja nach so zwei Fernsehspots, schau's mal weiter, vielleicht ist da was Besseres. Und dann verstehst du wieder kein Wort. Dann ist ja auch noch die Fernbedienung irgendwie hinter das Sofa gefallen. Und aufstehen machst du ja auch nicht. Georg, sag doch mal was.
4: Ja, das liegt an diesem Debitzähler. Das machen die Sender mit Absicht. Die wissen das. Die haben Untersuchungen und wissen genau, wie viele Leute runde Sofalehnen haben, wo die Fernbedienung denn runterfällt. Oder große Sofaritzen.
6: Wieso? Ich sitze im Sessel.
4: Und dann bist du der Werbung ausgeliefert. Ich nenne das Terror.
5: Ja, das sag ich ja.
6: Ja, dann haben wir's ja.
4: Oh, die müssen wir noch mal runterpegeln, Franz. Was macht dein Rätsel denn?
6: Ich brauch noch, deutsche Fernsehstar mit 17 Buchstaben.
3: Hier, der Affe von Trigema.
6: Was? Jawohl, passt.
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0: 6.22 Uhr, hier sind Mandy und Horst bei NDR 1, Welle Nord. Und jetzt soll sie kommen, die Zuckersteuer auf Getränke ab Juli nächstes Jahr. Kann mir das noch nicht so richtig vorstellen, dass du da vor dem Getränkeregal stehst und dann kostet die zuckerfreie Variante wie immer. Und daneben steht die mit Zucker und die kostet dann deutlich mehr. Ich habe so ein bisschen die Angst, dass sie sagen, ach, bevor wir die eine so ganz doll erhöhen, machen wir lieber beide ein bisschen teurer.
1: Weil so eine Mischkalkulation.
0: Ja, ich kaufe schon länger keine zuckerhaltigen Getränke mehr und würde es dann doof finden, wenn ich auch mehr bezahlen müsste.
1: Also ich habe es mal ausgerechnet, für eine Literflasche Cola wären das genau 32 Cent mehr nach der Steuer. Was der Hersteller am Ende eben draus macht oder vielleicht auch der Getränkehändler, das wissen wir im Moment ja noch gar nicht. Wir haben aber mal nachgefragt in Norderstedt, was Schleswig-Holstein davon hält.
2: Ich glaube nicht, dass das wirklich groß helfen wird. Ich finde, da sollte viel mehr Aufklärung betrieben werden in den Schulen, vielleicht auch schon in der Grundschule, die Kinder da in die Hand nehmen, dass sie mehr auf sich selber achten und nicht so von oben reguliert eingreifen.
3: Trinken die meiste Zeit Wasser. Für die Gesundheit bringt das gar nichts, weil die Leute werden das weiterhin trinken, auch wenn das besteuert wird.
4: Also da werden bestimmt viele umdenken und auf andere Getränke umsteigen. Gerade im Bereich von den Eltern zu ihren Kindern, was sie denen dann kaufen, weil das wird ja doch bemerkbar machen.
5: Also man kann es ja zumindest erstmal probieren. Ich hoffe, dass es hilft.
0: Ja, ich bin immer ein bisschen skeptisch, was so Steuern angeht. Also die Mehrheit der Deutschen, es gab ja mal eine Umfrage, befürwortet wohl eine Zuckersteuer. Das hat mich schon mal gewundert, ehrlich gesagt. Wenn das wirklich dazu führt, dass die Hersteller weniger Zucker reinmachen,
1: das
0: wäre natürlich gut. Selbst wenn man dann zuckerhaltig trinkt, nimmt man weniger Zucker zu sich.
1: Ja.
0: Aber bei einer Steuer habe ich auch immer so den Gedanken, hoffen die, dass man es weiter trinkt, damit sie mehr Geld einnehmen? Oder wollen sie wirklich, dass es gesünder wird?
1: Aber Zucker alles ist in so vielen Sachen drin. In der Menge brauchst du es halt auch gar nicht. Ne? Das geht ja noch weit weg von Getränken wie Ketchup oder was nicht alles. Oft auch als Füllstoff, der halt schön billig ist und uns süchtig macht. Also wenn sich da was ändern würde, wäre das schon toll.
0: Ja, mehr zur Zuckersteuer. Was geplant ist, wieder der weitere Fahrplan ist um 10 nach 7 heute Morgen noch bei uns.
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0: es ist 6.30 Uhr. Was wichtig ist, hören wir jetzt von Peter Stahl.
1: Guten Morgen.
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3: Von heute an ist es in allen deutschen Bahnhöfen verboten, Alkohol zu trinken. Das gilt laut Bahn auf dem Bahnsteig oder auch in der Wartehalle. Wer trotzdem Alkohol trinkt, muss mit einem Hausverbot rechnen. Bußgelder soll es nicht geben. Die Diakonie Alt-Holstein gibt zu bedenken, dass sich der Alkoholkonsum durch das Verbot möglicherweise vor die Bahnhöfe verlagern wird. Dänemark will vorübergehende Kontrollen an der deutschen Grenze um weitere 6 Monate verlängern. Das Justizministerium begründet das laut einer Mitteilung mit einer ernsten Sicherheitslage. Dänemark hatte bereits 2024 mit festen Kontrollen an der Grenze zu Deutschland begonnen. Lange Wartezeiten bei Antrag eines Schwerbehindertenausweises bei uns im Land. Im Moment kann es laut dem zuständigen Landesamt mehr als 6 Monate dauern, bis die Anträge bearbeitet sind. Das liegt demnach vor allem bei den vielen Anträgen seit Ende 2022. Der Landesbeauftragte für Menschen mit Behinderung spricht von einer nicht akzeptablen Situation.
0: 6.31 Uhr in der 1 Welle Nord mit dem Wetter für uns in Schleswig-Holstein. Wir freuen uns schon wieder auf einen schönen Sonnenaufgang. Wir haben ein paar mehr Wolken am Himmel. Es könnte heute wieder ein bisschen roter werden hier und da. Aber ich will nichts versprechen, weil gestern lag ich
4: auch
0: daneben.
4: War auch nicht so dolle, ne? Wir haben heute 3 bis 7 Stunden Sonne und viele Wolken, vor allem im Westen des Landes, westlich der A7. Und es soll trocken bleiben. Höchstwerte heute 15 Grad auf Sylt, 18 in Tornisch. Heute Morgen im Lauenburgisch ein bisschen frischer bei 5, 6 Grad. Sonst Richtung Nordfriesland, da sind wir schon zweistellig unterwegs. Morgen im Süden und Osten noch lange trocken, von der Nordsee kommt dann Regen im Laufe des Tages. Es wird aber vorher richtig mild, bis zu 20 Grad. Und das Wochenende dann wieder kühler, aber meist schön.
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4: Im Moment nichts, aber wir haben einen aktuellen Blitzer schon auf der B206 Fuhlenrühe Richtung Bad Segeberg am Ortseingang. Dankeschön an Thorsten fürs Bescheid geben. Gute Fahrt wünschen wir.
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0: Schönen Donnerstagmorgen, es ist 6.32 Uhr und wir haben ja neulich über den Einbruch gesprochen oder die Einbrüche ins AWO-Kinderhaus in Kiel-Suchsdorf und sehr viel Anteilnahme erfahren hier aus dem Kreise der NDR 1 Welle Nordhörer.
4: Und da hat sich schon ein bisschen was getan. Was passiert jetzt in dem Kinderhaus? Was bekommen die Kinder Neues? Wie groß ist die Unterstützung? Gleich mehr in den nächsten 8 Minuten.
0: Nach George McRae und wir haben Huey Lewis and the News, ein 80er Stuck With You.
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0: 6.39 Uhr, Mandy und Horst hier bei NDR 1 Welle Nord. Das zeigt, wie wir zusammen was bewegen können. Ist einiges passiert, seitdem wir über die Einbrüche ins Abo-Kinderhaus in Kiel-Suhsdorf gesprochen haben.
1: Da wurden ja Spielsachen geklaut, ne? Laptops und vor allem auch Bargeld. Das war gedacht für die Neueinrichtung des Krippenzimmers. Und 88 Kinder werden hier im Kinderhaus betreut.
0: Adriana Spaleniak ist die Leiterin der Kita. Moin.
2: Guten Morgen.
0: Was ist seitdem passiert?
2: Es ist unglaublich schön zu sehen, wie viele Menschen und vor allem auch Menschen, die gar keine Berührungspunkte mit uns haben, Anteilnahme mit uns hatten. Es sind unglaublich viele Spendengelder reingekommen und ganz, ganz viel ist passiert. Wir sind mit sämtlichen Firmen im Gespräch bezüglich Aufrüstung und genau.
1: Jetzt aber eine wichtige Frage, wenn ihr Spenden eingenommen habt, wie viel erstmal, was ist zusammengekommen?
2: Eine vierstellige Summe, knapp 6.000 Euro tatsächlich.
1: Oh, wow.
2: Mega. Das ist der absolute Wahnsinn.
1: Und die, bevor jetzt irgendeiner auf ganz dumme Gedanken kommt, die liegt natürlich nicht in eurem Kinderhaus.
2: Nein, nein.
1: Also ein Problem
2: ist überhaupt
1: nicht.
2: Ein Teil ist tatsächlich auch seit gestern schon ausgegeben.
1: Oh, wofür
2: denn?
1: Wir sind
2: gestern schon, wir haben einen Kletterparcours für die Krippe gekauft. Wir haben neue Regale für die Krippe bereits gekauft. Genau, also ein Teil ist schon ausgegeben.
0: Was sagen die Kids dazu?
2: Die sind ganz freudig und gucken, was wir gestern schon alles mitgebracht haben und sind ganz gespannt, wie das nachher aussehen wird, wenn alles fertig ist.
0: Mhm. Ja, und ein bisschen Geld vielleicht noch in ein Sicherheitssystem investieren, ne?
2: Genau, das ist der Plan.
0: Großartig. Ja, vielen, vielen Dank. Das klingt doch alles toll und wir bedanken uns bei allen Hörern von NDR 1 Welle Nord, die da so tatkräftig mitgeholfen haben.
2: Ich bedanke mich auch ganz, ganz herzlich.
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0: schönen Donnerstagmorgen. Es ist 6.48 Uhr. Hier ist NDR 1 Welle Nord. Es gibt nur zwei Mannschaften im deutschen Profifußball, die in dieser Saison noch nicht einmal gewonnen haben. Borussia Mönchengladbach in Liga 1 und unser Holstein Kiel in der zweiten Bundesliga.
1: Und ob sich das nun ausgerechnet morgen ändern kann, es geht gegen Hertha BSC Berlin. Die sind aktuell Tabellenführer und haben bisher alle Spiele in der Liga gewonnen.
0: Die Holstein-Fans diskutieren natürlich, ist Trainer Tim Walter noch der Richtige oder muss da ein neuer her?
2: Bisschen bescheiden ist das alles gerade. Das läuft einfach nicht. Also nach meiner Meinung würde ich, glaube ich, einen Trainerwechsel begrüßen.
3: Ich glaube, da passen zwei Parteien nicht zueinander, Trainer, Mannschaft. Und ich befürchte, die werden gegen Hertha deutlich verlieren. Ich hoffe, ich irre mich.
4: Also es darf nicht immer die ganzen Bälle neben das Tor schießen.
5: Ich bin einfach sehr optimistisch und ich hoffe natürlich, dass es am Freitag gut wird. Ich bin auch dabei.
6: Meistens, wenn der ungeschlagene Tabellenerster gegen den Tabellenletzten spielt, gewinnt meistens der Tabellenletzte.
1: Aha, na, hoffentlich. Hat es schon gegeben. Hoffen wir das Beste. Anstoß morgen 18.30 Uhr im Holsteinstadion in Kiel und wir sind natürlich live dabei.
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0: Dänemark verlängert die Kontrollen an der deutschen Grenze noch einmal um weitere 6 Monate. Das ist gleich ein Thema. Und Bier, Wein und Schnaps sind ab heute in Bahnhöfen verboten. Auch darum geht es in den Nachrichten um 7 mit Peter Stahl.
1: Guten Morgen.
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3: Kiel hatte schon seit September, von heute an gilt es auch in allen anderen Bahnhöfen der Deutschen Bahn in ganz Deutschland, ein Alkoholverbot. Die Bahn erhofft sich dadurch mehr Sicherheit. Beim Fahrgastverband Pro Bahn und bei der Gewerkschaft der Polizei in Schleswig-Holstein kommt das Verbot gut an, Hauke Bülow berichtet.
4: Für den GdP-Vorsitzenden für den Bereich der Bundespolizei in Schleswig-Holstein, Wulff, ist der Fall klar. Bei bundesweit rund 28.000 Gewaltdelikten im vergangenen Jahr auf Bahnhöfen und in Zügen habe in vielen Fällen Alkohol eine Rolle gespielt. Er begrüßt das Alkoholverbot deshalb ausdrücklich. Kontrollieren, ob es auch eingehalten wird, das müsse allerdings die Bahn selbst, so die Bundespolizei. Auch der Fahrgastverband Pro Bahn im Land findet die neue Regelung richtig. Er erwartet, dass die Bahnhöfe sauberer werden und sich Reisende sicherer fühlen, wenn weniger Angetrunkene auf den Bahnhöfen unterwegs sind. Die Diakonie Altholstein gibt allerdings zu bedenken, dass sich der Konsum durch das Verbot möglicherweise vor die Bahnhöfe verlagert.
3: Wer bei uns in Schleswig-Holstein einen Schwerbehindertenausweis beantragt, muss mit langen Wartezeiten rechnen. Im Moment kann es mehr als 6 Monate dauern, bis neue oder auch Ergänzungsanträge bearbeitet sind, so das zuständige Landesamt für Arbeitsschutz, Soziales und Gesundheit. Das liegt demnach vor allem an den vielen Anträgen seit Ende 2022. Der Vertreter der Landesbeauftragten für Menschen mit Behinderung, Dirk Matzloff, findet die Situation nicht akzeptabel.
5: Unsicherheit und Unklarheit sind eigentlich das Schlimmste dabei. Den meisten wird klar, dass sie auf ihren Antrag, den sie heute stellen, morgen keine Antwort bekommen können. Aber wie lange es tatsächlich dauert, kann eben keiner sagen. Denn bei jedem mögen zum Beispiel ärztliche Gutachten unterschiedlich lange brauchen, bis sie bei der Behörde eingehen. Das macht die Sache für alle sehr schwierig und für die Betroffenen natürlich noch schwieriger, weil sie im Unklaren bleiben, ob und wie sie beurteilt werden.
3: Mittlerweile wurden laut Landesamt 12 zusätzliche Stellen geschaffen. Die Beschäftigten beginnen jetzt demnach damit, die entstandenen Rückstände abzubauen. Der durchschnittliche Zusatzbeitrag für gesetzlich Krankenversicherte bleibt im kommenden Jahr voraussichtlich stabil bei 2,9%. Diese Höhe hat der Schätzerkreis der GKV empfohlen, auf der Grundlage seiner Ausgaben- und Einnahmeschätzung für 2027. Der durchschnittliche Zusatzbeitrag ist aber nur eine Rechengröße. Die tatsächliche Höhe legt jede Krankenkasse individuell fest. Der Zusatzbeitrag wird zusätzlich zum regulären Beitragssatz von 14,6% fällig. Die Empfehlung ist aber keine Garantie, dass es nicht doch zu Beitragssteigerungen kommen kann. Dänemark verlängert die vorübergehenden Kontrollen an der deutschen Grenze erneut um weitere 6 Monate. Das dänische Justizministerium begründet die Entscheidung mit der ernsten Sicherheitslage. Es gibt demnach weiterhin Bedrohungen durch Terrorismus und Sabotage. Eigentlich sollte die Maßnahme am 11. November auslaufen. Nun wird sie bis zum 11. Mai 2027 verlängert. Wenn viele Fans zu einem Fußballspiel anreisen, bedeutet das auch immer Großeinsatz für die Polizei. Diese muss für Sicherheit sorgen, auch an den Bahnhöfen. Und genau das wird heute in Ratzeburg und Lübeck trainiert. Julian Marxen, was genau ist da geplant?
6: Ja, also das Szenario, hat mir eine Sprecherin der Bundespolizei erzählt, das sieht so aus. 150 Fußballfans fahren mit der Bahn vom Ratzeburger Bahnhof nach Lübeck zur Haltestelle Blankensee. Und die Statisten, die spielen natürlich nicht nur die netten Fans, sondern auch solche, die vielleicht angetrunken und gewaltbereit sind. Ja, und dann müssen die Polizistinnen und Polizisten reagieren auf ganz verschiedene Situationen. Da können auch mal Feuerwerkskörper gezündet werden, sagte die Sprecherin. Es kann also lauter werden. Anwohner müssen sich aber keine Sorgen machen. In die Übung gehen ungefähr 100 junge Bundes- und Landespolizisten. Die sollen so möglichst praxisnah auf echte Einsätze vorbereitet werden.
0: 3:07, NDR1 Welle Nord mit dem Wetter für uns in Schleswig-Holstein. Auf den Sonnenaufgang müssen wir noch einen Moment warten.
7: Boah, ist das dunkel draußen.
0: 7:47 oder was hast du gesagt?
7: Das wolltest du gestern schon sagen, dass erst so spät ist. Nee, 7:47 ist der offizielle Sonnenaufgang hier bei uns in Schleswig-Holstein. Die Dämmerung setzt aber gleich ein.
0: Ja, das ist ja schon mal was.
7: Ja, und dann scheint die Sonne für 3 bis 7 Stunden bei uns. Ist trocken heute, an der Nordsee ein paar mehr Wolken und Höchstwerte 15 Grad auf Sylt, 18 in Tornesch. Morgen starten wir auch schön, wird sogar noch ein Ticken Ticken wärmer mit 20 Grad, in einigen Orten zumindest. Und dann kommen aber zum späten Nachmittag an der Nordsee Regenschauer auf. Die ziehen dann auch abends und in der Nacht übers Land. Das Wochenende, das wird okay, also die meiste Zeit trocken und dazu aber ein bisschen frischer, nur noch 15 Grad höchstens.
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7: Im Moment keine Meldungen, aber wir haben einen aktuellen Blitzer gemeldet von Thorsten. Vielen Dank auf der B206 Fuhlenrühr Richtung Bad Segeberg am Ortseingang. Allen unterwegs, gute und sichere Fahrt.
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0: Um 7:04, guten Morgen.
7: Moin.
0: Wir wünschen Ihnen einen schönen Start in diesen Tag. Und es ist jetzt die Frage, wenn ich mir Zucker in meinen Kaffee mache, wird er dann teurer dadurch? Durch die Zuckersteuer, die ja jetzt kommen soll? Nein, wahrscheinlich nicht. Weil Zucker an sich wird nicht besteuert, sondern es geht um zuckerhaltige Getränke, die ich im Supermarkt kaufe.
7: Bei denen auch irre viel Zucker drin ist. Wir schauen gleich mal drauf, was das für uns im Land hier bedeutet, wie wir dazu stehen und was sich vielleicht wirklich verändern kann.
0: Nach Musik von Charles und Eddie. Und wir haben Kylie Minogue für Sie mit I Should Be So Lucky.
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0: 12 Minuten nach 7. Guten Morgen, hier ist NDR 1 Welle Nord. Zum Frühstück erstmal Kippe und Kaffee, danach noch eine Cola für den Weg zur Arbeit. Das ist nicht nur ungesund, das wird sehr wahrscheinlich bald auch ganz schön teuer. Die Bundesregierung hat neben der neuen Tabaksteuer ja auch eine Zuckersteuer geplant.
1: Ja, Cola, Limonade, Eistee, Energy Drinks, Fruchtnektar oder Saft mit Zucker, so Zusatz, die sollen alle teurer werden. Abhängig vom Zuckergehalt geht los nächsten Juli, also nächstes Jahr im Juli, da sollen die Steuern auf zuckersüße Getränke anfallen. Unser Redakteur Renato Prinzen-Ferreira hat sich das mal genauer angeschaut. Moin.
2: Moin, ihr beiden.
1: Fast 1 Milliarde Euro will die Bundesregierung zusätzlich einnehmen. Wie teuer wird das für uns an der Kasse?
2: Also für eine Literflasche Cola wären das 32 Cent mehr. Ganz konkret ist da eine Staffelung geplant, also 26 Cent pro Liter auf Getränke mit mehr als 5 Gramm Zucker pro 100 Milliliter. Und 32 Cent auf 8 Gramm Zucker pro 100 Milliliter. Auf Deutsch, für eine Softdrinkkiste können das 2,50 Euro bis 4,50 Euro werden.
0: Ja, das sorgt natürlich für jede Menge Gegenwind. Zuckerrübenbauern bei uns in Schleswig-Holstein, auch Getränkehersteller oder die Gastronomie warnen vor den Folgen. Die Bundesregierung will aber nach eigenen Worten mit der Mehreinnahmen auch das Gesundheitssystem stabilisieren. Geht es also wirklich um unsere Gesundheit?
2: Ja, und tatsächlich ist laut Statistischem Bundesamt jeder zweite Erwachsene bei uns übergewichtig. Ich zum Beispiel, kommt auch von der Cola bei
1: Echt?
2: Mir.
1: Ja.
2: Ja, ist so. Aber auch, so ehrlich muss man sein, aber auch immer mehr Kinder haben Probleme mit dem Gewicht. Fettleber ist dann Stichwort und dafür sind eben auch zuckerhaltige Getränke verantwortlich. Adipositas, Typ-2-Diabetes, Herz-Kreislauf-Erkrankungen, Karies. Die Liste ist lang und die Steuer soll also unseren Zuckerkonsum da dämpfen. Das hoffen auch Ärzte bei uns in Schleswig-Holstein, mit denen wir auch gesprochen haben. Die begrüßen die Zuckersteuer, hoffen aber auch, dass die Hersteller grundsätzlich einfach weniger Zucker in ihre Getränke geben, statt einfach die Preise zu erhöhen. Dass die Bundesregierung auch andere Finanzlöcher damit stopfen wird, davon können wir ausgehen und das wollen wir nicht unerwähnt lassen.
1: Deutschland wäre ja nicht das erste Land, das eine Zuckersteuer einführt. In Frankreich gibt es das seit Jahren, auch in Großbritannien, Irland, Norwegen, Spanien und Polen. Wie sieht's aus? Hat das da was gebracht?
2: Ja, wie wirksam so eine Steuer sein kann, das zeigt sich vor allem in Großbritannien. Da gibt es auch Studien. Seit der Einführung 2018 haben viele Hersteller den Zuckergehalt dort auf Softdrinks gesenkt. Durchschnittlich laut Studien um ungefähr die Hälfte.
1: Mhm.
2: Und laut Universität Cambridge hat die Zuckersteuer die Fettleibigkeit bei 10- und 11-Jährigen, vor allem bei den Mädchen, verringert.
0: Ja, das wäre ja schon mal ein kleiner Erfolg. Ich hoffe aber nicht, dass sie noch mit Schokolade anfangen oder Gummibärchen oder sowas. Obwohl ich jetzt sehe, dass es auch immer mehr Kekse und Schokoladen auch inzwischen mit Süßstoffen gibt. Ne? Aber ob das schmeckt, ich weiß es nicht.
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0: 7.21 Uhr, NDR1-Welle Nord ist hier. Guten Morgen. Wir wissen, dass unsere Tierheime oft schon am Limit arbeiten. In Schleswig sind im Juli aber einfach mal 19 Hunde dazugekommen auf einen Schlag. Mitte Juli hat die Polizei ja auf der A7 einen Kastenwagen kontrolliert, angehalten. Der Fahrer wurde per Haftbefehl gesucht. Und die Polizei hat in dem Wagen dann auch noch 19 Huskies gefunden. Völlig eingepfercht in Käfigen, im Fußraum und auf der Ladefläche.
1: Und für das Tierheim Schleswig eine unfassbar heftige Aufgabe. Hundetrainerin Doreen Koslowski und ihr Team, die kümmern sich um die Tiere. Und 5 Huskies sind bereits vermittelt, aber eben auch noch 14 da. Und für die sucht das Tierheim dringend nach einem Zuhause.
2: Wir haben ja eben noch ein paar mehr Hunde und auch noch andere Tiere. Also die Zeit ist wirklich knapp bemessen. Es sind natürlich sehr bewegungsfreudige Tiere, die nicht mit 5 Kilometer am Tag zufrieden sind unbedingt, sondern die wollen wirklich einfach auch powern, also wirklich vors Fahrrad spannen. Mehr als mit den Hunden in Auslauf gehen und die da ein bisschen mal bespaßen, mehr Zeit haben wir leider nicht. Deswegen wird es ganz, ganz wichtig, dass wir die jetzt noch gut und schnell vermittelt kriegen.
1: Ja, aber gut unterbekommen, ne? Also Huskies sind ja sehr herausfordernde Tiere mit sehr viel Auslaufbedarf, was wir gerade gehört haben. Wer da ernsthaftes Interesse hat, kann sich da gerne melden über die Homepage des Tierheims. Und vielleicht haben Sie jetzt nicht Zeit für einen Husky, aber vielleicht hätten Sie ja eine Spende übrig für das Tierheim oder können ein bisschen Gassi gehen oder haben noch ein bisschen Hundeequipment zu Hause übrig. Alte Hundeleinen zum Beispiel oder Geschirr. Das ist im Tierheim immer willkommen.
0: Ich überlege, also 14 Huskies, wenn ich einen Schlitten dann, ja, Schnee haben im Winter, könnte ich so zur Arbeit kommen.
1: Und dann bei dir im Bett.
0: Ja.
1: 14 Huskies.
0: Ich glaube, das käme zu Hause nicht so gut an, ne? Mehr zu den Huskies sehen Sie auch auf unseren Social-Media-Kanälen unter ndr.de/sh.

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0: Es ist 7:30. Die wichtigen Infos für den Morgen jetzt von Peter Stahl.
1: Guten Morgen.
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3: Von heute an ist es in allen deutschen Bahnhöfen verboten, Alkohol zu trinken. Die Bahn hofft, dass die Bahnhöfe dadurch sauberer und sicherer werden. Gut findet das der Fahrgastverband Pro Bahn und auch die Gewerkschaft der Polizei in Schleswig-Holstein. Die Diakonie Altholstein gibt allerdings zu bedenken, dass sich der Konsum durch das Verbot möglicherweise vor die Bahnhöfe verlagert. Wer in Schleswig-Holstein einen Schwerbehindertenausweis beantragt, muss mit langen Wartezeiten rechnen. Im Moment kann es mehr als 6 Monate dauern, bis die Anträge bearbeitet sind, so das zuständige Landesamt. Das liegt demnach vor allem an den vielen Anträgen seit Ende 2022. Der Landesbeauftragte für Menschen mit Behinderung spricht von einer nicht akzeptablen Situation. Ermittlungen der Polizei wegen Fund von 100 wohl illegal entsorgten Kanistern in einem Waldgebiet bei Heidmoor im Kreis Segeberg. Noch ist laut Polizei unklar, womit diese gefüllt waren. Chemiker des Landeskriminalamtes nahmen Proben, die noch analysiert werden. Spaziergänger hatten die Kanister gestern früh gefunden.
0: 7.31 Uhr, NDR 1 Welle Nord mit dem Wetter für uns in Schleswig-Holstein. Und es geht jetzt langsam los mit dem Sonnenaufgang. Und
4: Gott, ist das eine spannende.
0: Ja, es ist sehr spannend. Wir wissen noch nicht, ob er den von vorgestern schlagen kann. Ich bin skeptisch. Es sieht aber ganz gut aus. Vielleicht schicken Sie uns Fotos. Das ist bei Ihnen ja total beeindruckend, die Morgenröte. Wir freuen uns immer. Das bringt gute Laune, solche Fotos anzugucken morgens.
4: Ich glaube, dass der Punkt jetzt aber überschritten ist.
0: Meinst du, schon vorbei wieder?
4: Schade. Trotzdem genießen Sie den Tagesstart. Sonne heute für 3 bis 7 Stunden und relativ mild. Im Lauenburgischen um die 6 Grad, an der Nordsee sind schon 12, 14 Grad. Und wir bekommen heute bis zu 18 in Tornisch. Es soll trocken bleiben, heute bis morgen sogar noch im Laufe des Tages. Erst kommt dann an der Nordsee dickere Wolken auf und dann kann es zum Abend hin morgen regnen. Vorher aber noch mal 20 Grad und viel Sonne. Auch das Wochenende wird ganz nett.
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4: Schnell und zuverlässig, damit Sie sicher ankommen, gibt es im Moment keine Meldung, nur einen aktuellen Blitzer. Thorsten hat ihn durchgegeben. Vielen Dank. B206 Fuhlenrühe Richtung Bad Segeberg am Ortseingang. Gute Fahrt wünschen wir.
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0: Um 7.32 Uhr, guten Morgen.
4: Moin.
0: Und gleich erleben wir, ob Jens Schreckenberg zu Mandys Schrecken wird.
4: Das ist aber schön gedichtet. Ja, denn ich muss schon wieder ran.
0: Ja, du wirst gleich quizzen in unserer Leuchte des Morgens, dem Schleswig-Holstein-Quiz. Sie raten gerne mit nach Umberto Tozzi mit Gloria. Und wir haben Rick Astley, hier ist ein 80er. Take me to your heart.
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0: 7:40 Uhr, guten Morgen.
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0: Heute mit Jens Schreckenberg aus Hamburg. Moin.
2: Guten Morgen.
3: Oh Gott, der Name, der macht mir ja schon Schreck. Schreckenberg, wie oft bist du darauf angesprochen worden schon? Immer.
2: Mein Leben lang, muss ich sagen, ja.
3: Wie gut, dass ich das jetzt auch noch mache.
2: Ja, super.
0: Ja, da kommt Frau Schmidt mit so einem langweiligen Namen.
3: Das interessiert keinen.
0: Da ist ja schon klar, wer das Ding jetzt wohl gewinnt, ne?
2: Auf jeden Fall.
0: Ja. Jens, 150 Euro und die Leuchte des Morgens-Tasse gibt's für dich, wenn du Mandy schlägst. Du musst ja auch deinen Kumpel Udo rächen, der am Dienstag gegen Mandy verloren hat, ne? 2-5.
2: Ja, richtig. Also die Tasse, die muss schon jetzt endlich mal zu uns kommen, das stimmt.
3: Witziger Aber Zufall. Ihr habt euch verbrüdert gegen mich. Sag mal, gibt's denn sowas? Ihr tretet so lange gegen mich an, der ganze Kumpelkreis, bis einer mich schlägt. Ich bin gespannt.
2: Ich stehe noch mehr in der Reihe, genau.
3: Nein,
2: irgendwann muss
3: nein.
2: die Tasse kommen.
0: Oh Gott. Bin ja mal gespannt, was jetzt dabei raus wird. Mandy kriegt noch die Musik auf dem Kopfhörer. Kann's losgehen?
2: Jo.
0: Dann starten wir. In welcher Stadt gibt es ein Gefängnis? Neumünster oder Bad Segeberg?
2: Neumünster.
0: Wie viele Farben hat ein Zauberwürfel?
2: 6.
0: Wahr oder falsch? Golfbälle haben Dellen, damit sie weiter fliegen.
2: Wahr.
0: Wie heißt eine Robbe, die regelmäßiger Gast auf Helgoland ist? Sudoku oder Bingo?
2: Bingo.
0: Wie heißt bei uns der traditionelle Sport, bei dem man mit einer Stange über Wassergräben springt?
2: Graben hüpfen, weiß ich nicht.
0: Das ist das Klotstockspringen. Aber alles andere war richtig. 4 Punkte, das ist doch
2: super.
0: Schon ordentlich. Ne? Ich hole mal Mandy zurück. Okay, los geht's.
3: Ja.
0: In welcher Stadt gibt es ein Gefängnis? Neumünster oder Bad Segeberg? Wie viele Farben hat ein Zauberwürfel?
3: Oh Gott, 6.
0: Wahr oder falsch? Golfbälle haben Dellen, damit sie weiter fliegen.
3: Ja.
0: Wie heißt eine Robbe, die regelmäßiger Gast auf Helgoland ist? Sudoku oder Bingo?
3: Bingo.
0: Wie heißt bei uns der traditionelle Sport, bei dem man mit einer Stange über Wassergräben springt?
3: Das Klotstockspringen.
0: Ja gut, da muss da wohl der nächste Kumpel ran, ne? Du bist zwar besser als Udo am Dienstag, aber es ist ein 5:4 für Mandy.
3: Nicht schlecht, Jens, nicht schlecht.
2: Gut, versuchen wir. Wir schicken den nächsten in die Runde.
0: Ich dachte schon, du wärst weg, aber du bist noch da. Es hat uns aber Spaß gemacht mit dir und wir freuen uns auf den nächsten aus der Gruppe.
2: Vielen Dank.
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0: 7.52 Uhr. Mandy und Horst hier bei NDR 1 Welle Nord. Ja, wir wissen, wir haben viele Schiffsfans bei uns in Schleswig-Holstein, die gerne mal am Nordostseekanal gucken, wenn da die Kreuzfahrtschiffe durchfahren oder auch große Tanker. Wenn Sie mal ein neues Boot sehen wollen in Eckernförde, in der Eckernförder Bucht, ist eine neue Schnellfähre unterwegs. Die wird da gerade getestet. Die Penta 40. Weiß, groß und schnell. Ja, sieht eher aus ein bisschen wie so eine Yacht, finde ich. Ist aber ein Katamaran.
1: Und schafft eine Beschleunigung bis auf 30 Knoten in 28 Sekunden. Das ist für eine Fähre sehr, sehr schnell. Normale Schiffe brauchen mehr als doppelt so lang. Dies ist 2 Jahre entwickelt worden. Da sind starke Motoren drin, soll deutlich weniger Sprit verbrauchen. Also alles bis so neu und modern gemacht. Und ist so ein bisschen auf Präsentationsfahrt. Im Moment soll auch in Dänemark, Großbritannien und den Niederlanden vorgeführt werden. Ist von Volvo entwickelt worden und die wollen das Konzept auch verkaufen, damit sie noch weitere Schiffe bauen können.
0: Quasi schon mal ein bisschen Werbung, ne? Ja, für alle, die hoffen, genau, das Ding ersetzt jetzt die Misunde 3. Nein, das passiert nicht. Wir haben so 3 bis 4 Knoten in der Zeit. Das wäre aber auch ein bisschen fies. So eine
1: Katamaran.
0: Rüber in weniger als einer Sekunde.
1: So schnell kann ich gar nicht wieder bremsen.
0: Ja, Volvo testet den neuen Antrieb mit der Katamaran-Fähre gerade in Eckernförde und will dann weiterbauen. Und dann sehen wir die vielleicht irgendwann dann auch bei uns im Betrieb.
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0: Wer bei uns im Land einen Schwerbehindertenausweis beantragen muss, muss auch mit langen Wartezeiten rechnen. Das ist gleich ein Thema. Und vielleicht ein Schluck Bier auf dem Bahnhof, das wird ab heute nichts mehr. Die Antwort warum, auch jetzt in den Nachrichten um 8 mit Peter Stahl.
1: Guten Morgen.
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3: Das Bier oder der Wein auf dem Bahnsteig oder in der Bahnhofshalle? Von heute ist das verboten. Denn die Deutsche Bahn hat bundesweit ein Alkoholverbot auf ihren Bahnhöfen verhängt. Grund ist die hohe Zahl an Gewalttaten im Zusammenhang mit Alkohol, so die Begründung der Bahn. Hauke Bülow hat sich mit dem Thema beschäftigt. Die neue Regelung stößt auf Zustimmung, aber nicht überall.
4: Genau, die Bundespolizei verspricht sich dadurch mehr Sicherheit, sagt die Gewerkschaft der Polizei. Am Hamburger Hauptbahnhof, wo das Alkoholverbot schon seit 2,5 Jahren gilt, ist die Zahl der Delikte seitdem nämlich zurückgegangen. Kritischer sieht das Alkoholverbot aber die Diakonie Altholstein, zu der auch die Bahnhofsmission gehört. Alkoholkonsum findet nämlich nach den Erfahrungen der Mitarbeiter weniger im Bahnhofsgebäude statt, sondern oft auch davor. Und dort gilt das Verbot nicht automatisch. Lübeck und Kiel wollen beobachten, wie sich das Alkoholverbot im Bahnhof nun auf den Vorplätzen auswirkt und gegebenenfalls Maßnahmen prüfen.
3: Wer schwerbehindert ist, der benötigt einen entsprechenden Ausweis, um so gesetzliche und finanzielle sogenannte Nachteilsausgleiche in Anspruch nehmen zu können, beispielsweise Fahrten im ÖPNV. Doch wer in Schleswig-Holstein einen Schwerbehindertenausweis beantragt, der muss mit langen Wartezeiten rechnen. Aktuell kann es mehr als ein halbes Jahr dauern, bis Neu- oder auch Ergänzungsanträge bearbeitet sind. Das teilte das zuständige Landesamt für Arbeitsschutz, Soziales und Gesundheit mit. Pia Klaus fasst zusammen, woran das genau liegt.
5: Also in erster Linie liegt das an der hohen Zahl der Anträge. Das zuständige Landesamt wird seit einigen Jahren von einer regelrechten Antragsflut überrollt. So hat es mir dessen Direktor erklärt. Während 2022 noch gut 60.000 Anträge gestellt wurden, waren es 2 Jahre später fast 70.000. Dadurch gibt es einen enormen Rückstand. Nun jedoch wurden 12 zusätzliche Stellen geschaffen. Damit sollen die Rückstände jetzt abgebaut werden. Der Vertreter der Landesbeauftragten für Menschen mit Behinderung bezeichnet die bisherige Situation als nicht akzeptabel. Ein Lösungsansatz wäre aus seiner Sicht, das Verfahren digitaler zu gestalten. Dazu gäbe es bereits Gespräche mit der zuständigen Behörde.
3: Mehr Menschen für die Reserve gewinnen und sie im Ernstfall schneller einsetzen können. Das ist das Ziel der Bundesregierung. Dafür sollen sich auch die Regeln für den Reservedienst ändern. Heute berät der Bundestag erstmals über das sogenannte Reserveverstärkungsgesetz. Auch für Schleswig-Holstein ist das Thema relevant, denn der Reservistenverband im Land hat nach eigenen Angaben rund 4.000 Mitglieder. Yannick Wölfel mit den Einzelheiten.
6: Künftig sollen Reservistinnen und Reservisten unter bestimmten Voraussetzungen nicht nur länger dienen können, sondern auch verpflichtend zum Dienst herangezogen werden. Der Reservistenverband Schleswig-Holstein begrüßt das. Der Landesvorsitzende Lämmermann sieht darin eine Chance, erfahrene Kräfte länger bei der Bundeswehr zu halten. Die Wirtschaft befürchtet dagegen zu kurzfristige Personalausfälle. Die IHK zu Lübeck fordert mindestens 3 Monate Vorlauf für Einberufungen. Bislang sind 8 Wochen im Gespräch. Auch der Arbeitgeberverband UV Nord verlangt mehr Planungssicherheit und eine bessere Erstattung möglicher Kosten für die Betriebe.
3: Der Bundestag will sich heute auch mit einer Reform der Notfallversorgung befassen. Ziel ist eine Entlastung und dafür sollen der kassenärztliche Notdienst, die Notaufnahmen der Krankenhäuser und Rettungsdienste besser aufeinander abgestimmt und vernetzt werden. Viktor Kupka dazu.
7: Kern der Reform ist eine telefonische oder digitale Ersteinschätzung. Egal ob unter der Notrufnummer 112 oder der Nummer des kassenärztlichen Gesundheitsdienstes 116117 soll erstmal geklärt werden, ob es sich wirklich um einen Notfall handelt oder andere Behandlungswege sinnvoller sind. Auch das Angebot an Videosprechstunden soll ausgebaut werden. In den Krankenhäusern sollen rund 750 integrierte Notfallzentren aufgebaut werden, die den stationären und ambulanten Bereich besser verzahnen. Gerade auch an Wochenenden sollen vermehrt Notdienstpraxen außerhalb der Krankenhäuser unterstützen.
3: Nachdem gestern in einem Waldgebiet bei Heidmoor im Kreis Segeberg erneut 100 illegal entsorgte Kanister entdeckt wurden, laufen bei der Polizei die Ermittlungen nach den Verursachern. Bis in den Nachmittag waren die Beamten vor Ort, um die Fundstelle nach Spuren abzusuchen. Die Einzelheiten von Hanna Böhme.
1: Noch ist unklar, mit welcher Flüssigkeit die Kanister gefüllt waren, heißt es von der Polizei. In gelben Schutzanzügen hatten Chemiker des Landeskriminalamtes Proben genommen, die noch analysiert werden. Spaziergänger hatten die etwa 100 Kanister gestern Morgen in dem Waldgebiet bei Heidmoor entdeckt. Nur wenige Kilometer von dem Ort entfernt, an dem am vergangenen Freitag schon 70 Kanister gefunden worden waren, gefüllt unter anderem mit giftiger Salzsäure. Die Polizei ermittelt dazu, ob es einen Zusammenhang gibt und sucht nach Zeugen, die beispielsweise ortsfremde Transporter beobachtet haben. Heute will der Kreis Segeberg nach eigenen Angaben vor Ort vom zuständigen Fachdienst kontrollieren lassen, ob der Boden oder möglicherweise das Grundwasser verunreinigt wurde.
3: Und jetzt mehr Nachrichten aus Schleswig-Holstein. Dänemark verlängert seine Kontrollen an deutscher Grenze um weitere 6 Monate. Das dänische Justizministerium begründet die Entscheidung mit der ernsten Sicherheitslage. Eigentlich sollte die Maßnahme am 11. November auslaufen. Nun geht sie weiter bis zum 11. Mai 2027. Rund 1.100 Haushalte auf Föhr seit 2 Tagen ohne Internet. Nach Angaben des Netzbetreibers Lünecom gibt es seit Dienstagvormittag eine Störung der Festnetz-Internetanbindung im Bereich Niblum. Es wurde ein Kabel bei Bauarbeiten beschädigt und muss in Teilen neu verlegt werden. Wann die Störung wieder behoben ist, weiß man noch nicht. Der Mobilfunk auf der Insel ist laut Netzbetreiber aber nicht betroffen. In der Fußball-Champions League hat der VfB Stuttgart auch sein 2. Spiel gewonnen. Die Mannschaft siegte bei Bratislava 3:0. Borussia Dortmund musste hingegen eine Niederlage hinnehmen. Das Team unterlag bei Bodø/Glimt aus Norwegen mit 0:1.
0: 6:08, NDR1 Welle Nord mit dem Wetter für uns in Schleswig-Holstein. Ja, ist okay. Es war kein doller Sonnenaufgang. Wir haben auch keine besonderen Fotos bekommen.
8: Oh, jetzt sei aber nicht so nervig.
0: Ja, also wir wurden angefüttert vor 2 Tagen mit so einem richtig schönen rot leuchtenden Sonnen. Und dann wartest du jeden Tag und da kommt nichts mehr.
8: Immerhin ist sie aufgegangen. Stell dir mal vor, die macht das gar nicht mehr, wenn sie immer so angezickt wird.
0: Ach, jetzt muss man schon mit der Minimalleistung zufrieden sein. Ja. Das ist ja ein bisschen wie bei mir.
8: Schöne Sonne jedenfalls gerade im Westen des Landes. Krass, Schleswig-Flensburg. Dithmarschen, Nordfriesland, auch in Rendsburg-Eckernförde. Da scheinen sie dickere Wolken gerade im Osten unterwegs. Das wechselt sich im Laufe des Tages. Eigentlich haben wir mehr Sonne angekündigt für den Osten. Und es bleibt heute trocken. Dazu gibt es heute maximal 15 Grad auf Sylt, 18 in Tornisch. Morgen im Süden und Osten lange trocken. Von der Nordsee kommt später Regen. Abends kann es fast überall nass werden. Aber wir bekommen morgen noch mal 20 Grad.
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8: Schnell und zuverlässig, damit Sie sicher ankommen. A1 Lübeck-Hamburg zwischen Kreuzberg der Heide und Stapelfeld 4 Kilometer Stau. Und wir haben einen aktuellen Blitzer auf der B206 Fulnrühe Richtung Bad Segeberg am Ortseingang. Gute Fahrt wünschen wir.
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0: Schönen Donnerstagmorgen.
8: Moin.
0: Im Schlemmerbistro geht's heute um ein Schicksal, das viele schon ereilt hat.
9: Du sitzt ja gemütlich auf dem Sofa. Ist vielleicht ein bisschen eingedillt, wie ein Glas Wein oder was auch immer. Du, dann wummer das auf einmal und dann ist die laute Werbung da.
8: Ja. Warum ist sie eigentlich immer so laut? Diskutieren Sie gleich in Frühstück bei Stefanie.
0: Nach Rod Stewart mit Run Back Into Your Arms und wir haben Matt Bianco. Hier ist Half a Minute.
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0: 14 Minuten nach 8. Guten Morgen, hier ist NDR 1 Welle Nord. Ja, damals, als der Privatfunk oder das Privatfernsehen kam, weiß ich noch, seine Lieblingsserie geguckt und da kam das erste Mal eine Werbeunterbrechung da drin. Da war ich schockiert. Was machen die denn da?
1: Und dann in, so lang, ne?
0: Aber am Anfang fand man Werbung auch noch ganz witzig, ne?
1: Also dann, das war ja mal Kult.
0: Und dann, genau, gab es noch irgendwelche Stars. Der Militermann ist da entstanden oder was weiß ich, der Mann von der Hamburg-Mannheimer oder
1: Haribo? Ja, Thomas Gottschalk.
0: Ja, da war noch was los. Inzwischen ist man froh, wenn man nicht so viel Werbung gucken muss. Vor allem auch wegen der Lautstärke, ne?
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2: Und Opa Gerke.
6: Steffi, machst du mir Meckbrötchen?
3: Nee, muss ich erst schmieren. Milch und Zucker nehmt ihr selber, ne? Was gibt's Neues?
5: Also meine Mutter und ich, wir wollen gestern, könnt ihr ja auch gucken. Und dann knallt er immer wieder die Werbung rein. Ne?
4: Oh. Ja.
5: Also, die hat er jetzt angerufen, meine Mutter. Und den verklickert. Also entweder alles lauter oder alles leiser.
4: Ja, ich boykottiere das sowieso wegen dieser Pegelsprünge.
6: Was ist das denn?
4: Ah, dann ist das lauter.
3: Also ich hatte das gestern auch erst. Du sitzt da gemütlich auf dem Sofa, bist vielleicht ein bisschen eingedöst wie ein Glas Wein oder was auch immer. Du, dann wummer das auf einmal und dann ist die laute Werbung da. Dann mach schnell leiser.
5: Ja, aber wenn du dann nicht gleich die Fernbedienung findest, ne, dann motzt sich deine Mutter noch an.
4: Das ist ja wohl ein Einzelschicksal.
3: Du lass ihn doch.
6: Ich hab meine Fernbedienung immer bis zum Anschlag und alle Balken sind grün und den Rest regel ich an Hörgerät. Das klappt wunderbar.
4: Oh, dann frag mal deinen Nachbarn.
3: Ja, und wenn du den leiser gemacht hast und denkst dann nach so zwei Fernsehspots, schau's mal weiter, vielleicht ist da was Besseres. Und dann verstehst du wieder kein Wort. Dann ist ja auch noch die Fernbedienung irgendwie hinter das Sofa gefallen. Und aufstehen machst du ja auch nicht. Georg, sag doch mal was.
4: Ah, das liegt an diesem Debitzähler. Das machen die Sender mit Absicht. Die wissen das. Die haben Untersuchungen und wissen genau, wie viele Leute runde Sofalehnen haben, wo die Fernbedienung denn runterfällt. Oder große Sofaritzen.
6: Wieso? Ich sitze im Sessel.
4: Und dann bist du der Werbung ausgeliefert. Ich nenne das Terror.
5: Ja, das sag ich ja.
6: Ja, dann haben wir's ja.
4: Oh, die müssen wir noch mal runterpegeln, Franz. Was macht dein Rätsel denn?
6: Ich brauch noch, deutsche Fernsehstar mit 17 Buchstaben.
3: Hier, der Affe von Trigema.
6: Was? Jawohl, passt.
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0: Die wichtigen Infos für diesen Donnerstagmorgen jetzt um 8.30 Uhr von Peter Stahl.
1: Guten Morgen.
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3: Von heute an ist es auf allen deutschen Bahnhöfen verboten, Alkohol zu trinken. Das gilt laut Bahn auf dem Bahnsteig oder auch in der Wartehalle. Wer trotzdem Alkohol trinkt, muss mit einem Hausverbot rechnen. Bußgelder soll es nicht geben. Die Diakonie Altholstein gibt zu bedenken, dass sich der Alkoholkonsum durch das Verbot möglicherweise auf die Bahnhöfe vor die Bahnhöfe verlagert. Dänemark will vorübergehende Kontrollen an der deutschen Grenze um weitere 6 Monate verlängern. Das Justizministerium begründet das laut einer Mitteilung mit der Ernst Sicherheitslage. Die Kontrollen gelten nun bis zum Mai kommenden Jahres. Lange Wartezeiten bei Antrag eines Schwerbehindertenausweises bei uns im Land. Im Moment kann es laut zuständigem Landesamt mehr als 6 Monate dauern, bis die Anträge bearbeitet sind. Das liegt demnach vor allem bei den vielen Anträgen seit Ende 2022. Der Landesbeauftragte für Menschen mit Behinderung spricht von einer inakzeptablen Situation.
0: 8.31 Uhr, NDR 1 Welle Nord mit dem Wetter für uns in Schleswig-Holstein. Auch wenn hier und da heute ein paar dichtere Wolken zu sehen sind oder jetzt gerade, die Sonne will sich auch noch zeigen heute.
4: Ja, 3 bis 7 Stunden hat sie versprochen und es soll auch trocken bleiben. Zwischendurch eben ein paar wolkige Phasen, Temperaturen steigen auf 15 Grad auf Sylt, 18 in Tornisch. Und morgen haben wir sogar 20 Grad, das ist gerade ein Hochdruckgebiet bei uns. Der Florian ist es, den haben wir das Wetter zu verdanken, dass es so mild ist, auch in der Nacht. Aber morgen kommt dann Regen zu uns von der Nordsee im Laufe des Tages. Abends wird es dann fast überall nass und am Wochenende ist es kühler bei höchstens 15 Grad.
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4: 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A1 Lübeck-Fehmarn, die Einfahrt Scharbeutz, ist wegen Bauarbeiten bis etwa 10 Uhr gesperrt. A7 Richtung Flensburg, zwischen Hamburg-Hausbruch und Elbtunnel 4 Kilometer stockend. Und die aktuellen Blitzer, einer auf der B76 in Richtung Plön, in Kiel ist das Höhe Müllverbrennung. Und B206 Fuhlenrühe Richtung Bad Segeberg, Ortseingang. Gute Fahrt wünschen wir.
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0: Um 8.32 Uhr, guten Morgen.
4: Moin.
0: Gleich bei uns Bruno Mars mit einem aktuellen Song I Just Might. Und ich habe mir das ganze Album mal angehört. Ich finde es so cool, dass der sich so ein bisschen von den aktuellen Sounds löst und sagt, ich gehe wieder ein bisschen zurück in den Funky Sound, Funky Disco. Und das wirkt modern, aber trotzdem irgendwie auch oldschool. Das mag ich total gerne.
4: Ja, aber vor allem Bruno Mars ist immer gute Laune, ne? Du fühlst dich danach immer so ein bisschen beschwingt und leicht.
0: Er hat auch gute Balladen, muss man sagen. Aber gerade diese funky Sachen, finde ich, macht er besonders gut. Und davor haben wir noch eine, die den Sound mit geprägt hat einfach, ne? Whitney Houston aus der Zeit, aus den 80ern. How Will I Know?
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0: Mega geil.
1: Ja, gute Laune, ist wirklich gut. Man denkt zwischendrin, ja, kommt mir irgendwie bekannt vor. Kenne ich da nicht irgendwas aus einem anderen Song?
2: Ja, aber solange es gute Laune macht, nicht hinterfragen.
1: Nee, machen wir nicht, ne? 8:40 Uhr, NDR Hits Welle Nord ist hier. Das zeigt, dass wir zusammen was bewegen können. Es ist wirklich einiges passiert, seitdem wir über die Einbrüche ins AWO-Kinderhaus in Kiel-Suchsdorf gesprochen haben.
2: Da hat es ja gleich 2 Einbrüche innerhalb von einem halben Jahr gegeben und so richtig fies die Spielsachen geklaut, 4 kaputt gemacht, Laptops und vor allem ist auch Bargeld verschwunden. Das hatten sie in der Spendenaktion schon gesammelt, die von der Kita, weil sie wollten nach einem Wasserschaden das Krippenzimmer neu gestalten. Jetzt war die Kohle futsch. Insgesamt werden hier im Kinderhaus 88 Kinder betreut.
1: Ja, wir haben heute Morgen mit Adriana Spaleniak gesprochen. Sie ist die Leiterin der Kita und hat uns erzählt, was seit letzter Woche, seitdem wir darüber gesprochen haben, alles passiert ist.
3: Es ist unglaublich schön zu sehen, wie viele Menschen und vor allem auch Menschen, die gar keine Berührungspunkte mit uns haben, Anteilnahme mit uns hatten. Es sind unglaublich viele Spenden, Gelder reingekommen und ganz, ganz viel ist passiert. Wir sind mit sämtlichen Firmen im Gespräch bezüglich Aufrüstung und genau.
2: Jetzt aber eine wichtige Frage, wenn ihr Spenden eingenommen habt, wie viel erstmal, was ist zusammengekommen?
3: Eine vierstellige Summe, knapp 6.000 Euro tatsächlich.
2: Oh, wow. Mega.
3: Das ist der absolute Wahnsinn.
2: Und die, bevor jetzt irgendeiner auf ganz dumme Gedanken kommt, die liegt natürlich nicht in eurem Kinderhaus.
3: Nein, nein.
2: Also ein
3: Teil ist tatsächlich
2: nicht.
3: Auch seit gestern schon ausgegeben.
2: Oh, wofür
3: wir
2: denn?
3: Sind
2: wofür?
3: Gestern schon, wir haben einen Kletterparcours für die Krippe gekauft. Wir haben neue Regale für die Krippe bereits gekauft. Genau, also ein Teil ist schon ausgegeben.
1: Was sagen die Kids dazu?
3: Die sind ganz freudig und gucken, was wir gestern schon alles mitgebracht haben und sind ganz gespannt, wie das nachher aussehen wird, wenn alles fertig ist.
1: Mhm. Ja, und ein bisschen Geld vielleicht noch in ein Sicherheitssystem investieren, ne?
3: Genau, das ist der Plan.
1: Großartig. Ja, vielen, vielen Dank. Das klingt doch alles toll und wir bedanken uns bei allen Hörern von NDR 1 Welle Nord, die da so tatkräftig mitgeholfen haben.
3: Ich bedanke mich auch ganz, ganz herzlich.
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0: 10 Minuten vor 9. Mandy und Horst hier bei NDR 1 Welle Nord. Und ich habe gerade noch mal geschaut, für welche Getränke diese geplante Zuckersteuer denn eigentlich gilt. Vor allem Energy Drinks, da auch Cola und Fanta, aber auch Fruchtschorlen. Da liegen viele über dem Grenzwert. Selbst Wasser mit Geschmack ist ja oft mit Zucker versetzt, damit es halt auch nach irgendwas schmeckt.
1: Ja, die Zuckersteuer soll dem Staat viel Geld bringen, bis zu 1 Milliarde. Wir sollen aber auch auf Zucker verzichten, um dann am Ende das Gesundheitssystem zu entlasten. Vielleicht auch ein bisschen gesünder zu leben, wer weiß schon. Ja, und vielleicht werden sogar die Produzenten so ein bisschen umerzogen, dass sie am Ende einfach weniger Zucker in die Getränke reinmachen. Mhm. Wir haben mal nachgefragt, was halten Sie davon, von der Zuckersteuer in Norderstedt?
2: Ich glaube nicht, dass das wirklich groß helfen wird. Ich finde, da sollte viel mehr Aufklärung betrieben werden in den Schulen, vielleicht auch schon in der Grundschule, die Kinder da in die Hand nehmen, dass sie mehr auf sich selber achten und nicht so von oben reguliert eingreifen.
3: Trinken die meiste Zeit Wasser. Für die Gesundheit bringt das gar nichts, weil die Leute werden das weiterhin trinken, auch wenn das besteuert wird.
4: Also da werden bestimmt viele umdenken und auf andere Getränke umsteigen. Gerade im Bereich von den Eltern zu ihren Kindern, was sie denen kaufen, weil das wird ja doch bemerkbar machen.
5: Also man kann es ja zumindest erstmal probieren. Ich hoffe, dass es hilft.
0: Tja, das ist die Frage. Oder will der Staat nur ein bisschen mehr Geld einnehmen, weil er weiß, wir sind eh süchtig danach, wir kaufen es trotzdem weiter.
1: Das ist ja das Gemeine, ne? Dass so oft Zucker da drin steckt, der gar nicht nötig ist. Und das ist ja oft alles süß genug, aber es ist halt schön billig und dann ist es halt nochmal ein bisschen süßer. Aber
0: ich habe ein bisschen Angst davor, dass alle Getränke einfach teurer gemacht werden, weil ich trinke die ohne, also mit Süßungsmitteln normalerweise. Und wenn dann aber der Hersteller sagt, ich will, dass das alles gleich viel kostet, mache ich das eine nicht ganz so teuer, dafür das andere auch ein bisschen teurer, dann ist es wieder
1: einen
0: gleich.
1: Einen Tipp hätte ich an der Stelle. Ja? Leitungswasser wird nicht teurer dadurch.
0: Oh, meine Frau trinkt auch nur stilles Wasser. Dann beneide ich, dass sie das kann. Ja. Ich muss gerade, wenn ich was gegessen habe, muss ich was Süßes hinterher trinken. Brauche ich.
1: Das ist ein Gewöhnungseffekt einfach. Ja.
0: Wir trinken einfach alle nur noch Wasser. Super Idee. Klasse. Mandy an die Macht.
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0: Bundestag geht es heute um die Situation von Reservisten der Bundeswehr. Das ist gleich ein Thema und Bier, Wein und Schnaps sind ab heute in Bahnhöfen verboten. Darum geht es auch in den Nachrichten um 9 mit Peter Stahl.
1: Guten Morgen.
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3: Kiel hat es schon seit September. Von heute an gilt es auch an allen anderen Bahnhöfen der Deutschen Bahn und in ganz Deutschland ein Alkoholverbot. Die Bahn erhofft sich dadurch mehr Sicherheit. Beim Fahrgastverband Pro Bahn und auch bei der Gewerkschaft der Polizei in Schleswig-Holstein kommt das Verbot gut an. Hauke Bülow berichtet.
4: Für den GdP-Vorsitzenden für den Bereich der Bundespolizei in Schleswig-Holstein, Wulff, ist der Fall klar. Bei bundesweit rund 28.000 Gewaltdelikten im vergangenen Jahr auf Bahnhöfen und in Zügen habe in vielen Fällen Alkohol eine Rolle gespielt. Er begrüßt das Alkoholverbot deshalb ausdrücklich. Kontrollieren, ob es auch eingehalten wird, das müsse allerdings die Bahn selbst, so die Bundespolizei. Auch der Fahrgastverband Pro Bahn im Land findet die neue Regelung richtig. Er erwartet, dass die Bahnhöfe sauberer werden und sich Reisende sicherer fühlen, wenn weniger Angetrunkene auf den Bahnhöfen unterwegs sind. Die Diakonie Altholstein gibt allerdings zu bedenken, dass sich der Konsum durch das Verbot möglicherweise vor die Bahnhöfe verlagert.
3: Wer in Schleswig-Holstein einen Schwerbehindertenausweis beantragt, muss mit langen Wartezeiten rechnen. Im Moment kann es mehr als 6 Monate dauern, bis Neu- oder auch Ergänzungsanträge bearbeitet sind, so das zuständige Landesamt für Arbeitsschutz, Soziales und Gesundheit. Das liegt demnach vor allem an gestiegenen Antragszahlen seit Ende 2022. Der Vertreter der Landesbeauftragten für Menschen mit Behinderung findet die Situation nach eigenen Angaben nicht akzeptabel. Mittlerweile wurden aber laut Landesamt 12 zusätzliche Stellen geschaffen. Die Beschäftigten beginnen jetzt demnach damit, die entstandenen Rückstände abzubauen. Mehr Menschen für die Reserve gewinnen und sie im Ernstfall schneller einsetzen können. Das ist das Ziel des sogenannten Reserveverstärkungsgesetzes. Der Bundestag berät heute erstmals über den Gesetzentwurf. Künftig sollen Reservistinnen und Reservisten unter bestimmten Voraussetzungen auch verpflichtend zum Dienst herangezogen werden können und auch länger als bisher der Bundeswehr zur Verfügung stehen. Marc Lemmermann, Landesvorsitzender des Reservistenverbandes Schleswig-Holstein, begrüßt das.
5: In Schleswig-Holstein, die Landesregierung hat ja mit dem Weiterbildungsgesetz schon Reservedienstleistungen ermöglicht im Rahmen der Weiterbildung. Das war ja einzigartig und federführend hier in Deutschland. Das war schon der erste Schritt, aber jeder Schritt hin, um die Verteidigungsfähigkeit der Bundesrepublik Deutschland zu erhöhen, ist die richtige und da gehört sicherlich dieses Reservestärkungsgesetz mit dazu.
3: Die Wirtschaft befürchtet dagegen zu kurzfristige Personalausfälle. Die IHK zu Lübeck fordert mindestens 3 Monate Vorlauf für Einberufungen. Bislang sind 8 Wochen im Gespräch. Der durchschnittliche Zusatzbeitrag für gesetzlich Krankenversicherte bleibt im kommenden Jahr voraussichtlich stabil bei 2,9%. Diese Höhe hat der Schätzerkreis der GKV empfohlen, auf der Grundlage seiner Ausgaben- und Einnahmeschätzung für 2027. Der durchschnittliche Zusatzbeitrag ist aber nur eine Rechengröße. Die tatsächliche Höhe legt jede Krankenkasse individuell fest. Der Zusatzbeitrag wird zusätzlich zum regulären Beitragssatz von 14,6% fällig. Die Empfehlung ist aber keine Garantie, dass es nicht doch zu Beitragssteigerungen kommt. Wenn viele Fans zu einem Fußballspiel anreisen, bedeutet das auch immer Großeinsatz für die Polizei. Diese muss für Sicherheit sorgen, auch an den Bahnhöfen. Und genau das wird heute bis 13 Uhr in Ratzeburg und Lübeck trainiert. Julian Marxen, was genau ist denn da geplant?
6: Ja, also das Szenario, hat mir eine Sprecherin der Bundespolizei erzählt, das sieht so aus. 150 Fußballfans fahren mit der Bahn vom Ratzeburger Bahnhof nach Lübeck zur Haltestelle Blankensee. Und die Statisten, die spielen natürlich nicht nur die netten Fans, sondern auch solche, die vielleicht angetrunken und gewaltbereit sind. Ja, und dann müssen die Polizistinnen und Polizisten reagieren auf ganz verschiedene Situationen. Da können auch mal Feuerwerkskörper gezündet werden, sagte die Sprecherin. Es kann also lauter werden. Anwohner müssen sich aber keine Sorgen machen. In die Übung gehen ungefähr 100 junge Bundes- und Landespolizisten. Die sollen so möglichst praxisnah auf echte Einsätze vorbereitet werden.
1: Den Aufruf hätte ich gerne gesehen. Wir suchen betrunkene Gewaltbereite, die Lust haben, ein bisschen Zug zu fahren. Das wäre eine komische Anzeige gewesen wahrscheinlich. Ne? 9:04, das Wetter für uns in Schleswig-Holstein. Ja, die Sonne ist hier und da richtig gerade schön zu sehen. Ein paar andere haben dickere Wolken.
7: Es geht so den Tag über weiter. Die meiste Sonne heute im Osten des Landes. Im Norden wird es dann zum Nachmittag hin wolkiger. Temperaturen jetzt so bei 10 Grad, bisschen drüber, bisschen drunter. Im Lauf des Tages 15 auf Sylt, 18 in Tornisch. Und morgen, da wird es auch erstmal schön sein, gibt ein paar Wolken und im Lauf des Abends dann Regenschauer. Vorher wird es aber noch mal mild bis 20 Grad.
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7: 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A7 Hannover-Flensburg, vom Elbtunnel haben wir im Moment 4 Kilometer stockenden Verkehr. Und einen Blitzer, den gibt es auch noch, und zwar auf der B206 Fuhlenrüh Richtung Bad Segeberg am Ortseingang. Gute Fahrt wünschen wir.
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1: 9:05, guten Morgen.
7: Moin.
1: Ja, Mandy stärkt sich hier gerade nochmal mit einem Käsebrötchen, um gleich fit zu sein. Ne, für die.
7: Das Kalzium ist sehr gut fürs Gehirn.
1: Nee, für die Knochen eigentlich, aber das.
7: Ach so, siehst du, dann, wir üben nochmal Biologie, oder? Bevor es losgeht.
1: Damit die Knochen im Gehirn richtig aktiviert werden gleich. Da gibt es nämlich wieder unser Trainingslager für deinen Fernsehauftritt in der NDR-Quiz-Show mit ihren Fragen übrigens, die sie uns eingeschickt haben und immer noch einschicken können. Nach Take That, The Supremes und wir haben Simple Minds jetzt mit Don't You Forget About Me.
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0: 16 Minuten nach 9 ist es. Guten Morgen. Erstmal eine Meldung von der A20.
1: In Richtung Lübeck, zwischen Geschendorf und Mönckhagen. Hier liegt ein Holzteil.
0: Was liegt zwischen Geschendorf und Mönckhagen?
1: Ein Holzteil?
0: Ja, wir wollen mal testen, ob du dir Sachen auch gut merken kannst.
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1: Also du bist mir schon mal keine Hilfe.
0: Doch. Nein. Wir trainieren dein Gehirn. Ja, es sind ja nur noch 2 Trainingstage. Also heute und morgen. Montag ist dann schon die Aufzeichnung für die NDR Quizshow, in der du ja zum 3. Mal für Schleswig-Holstein antrittst. Ein Radiomoderatoren-Spezial. Du sollst uns natürlich bestmöglich vertreten. Ja, das ist da. Am besten den 3. Leuchtturm mitbringen, denn 2 Mal hast du ja schon gewonnen. Und deswegen machen wir sie fit hier im Trainingslager.
1: Ich bin so dankbar, dass Sie so viele Fragen schicken. Ich werde schon in ganz vielen Stellen auch angesprochen und Daumen gedrückt und was nicht alles. Das fühlt sich ganz, ganz toll an. Ich fühle mich sehr, sehr fit. Bisher müssen wir aber noch Nachhilfe machen hier mit mir. Ja. Alles weiß ich ja nur auch nicht.
0: Deswegen freuen wir uns über Ihre Fragen, die Sie uns am besten als Sprachnachricht in der NDR Schleswig-Holstein-App schicken. Und da haben wir zum Beispiel jetzt eine für dich von Jana aus Kiel.
1: Los geht's.
3: Liebe Mandy, meine Frage lautet, welcher Teil vom Fuß steckt in dem Namen Itzehoe?
1: C. Oh.
0: Moment mal, ich habe doch gar keine Antwortmöglichkeiten vorgegeben. A, B oder C.
1: Du, blöderweise, wie das Hirn ist, ne? Ich habe an Knie gedacht. Also, Moment, sie hat Fuß gesagt. Knie ist ja auch gar nicht drin in Itzehoe. Es ist der C.
3: Die Antwort ist der C.
1: Ja. Dankeschön, sehr schöne
0: Frage. Das ist doch schon mal gut. Okay, ich hätte aber noch eine Frage für dich. Die kommt von Silke aus Lübeck. Die fragt, in welcher Stadt in Schleswig-Holstein gibt es einen Stinkbüdelsgang? In Husum oder in Barmstedt?
1: Stinkbüdels. Ich kenne das Stinkviertel in Kiel. Stinkbüdelgang, Husum oder Barmstedt? Oh, kann ich es gar nicht zuordnen. Das gerate jetzt.
0: Ja.
1: Dann ich würde sagen, Barmstedt.
0: Das wäre richtig geraten. Hui. Man darf ja auch mal raten. Ein schmaler Gang zwischen Reichenstraße und Chemnitzstraße, in dem früher die sogenannten Stinkbüdel, die Arbeiter, die volle Abtrittseimer, also die Plumpsklos aus den Hinterhöfen geleert haben, unterwegs waren.
1: Ach, sehr lecker. Aber historische Fragen sind spannend. Vielen, vielen Dank. Toll, wieder was gelernt.
0: Super. Merken wir uns oder merkst du dir für den Montag dann. Wir nehmen aber auch noch gerne weitere Fragen an, weil morgen früh um 8:45 spielen wir noch eine Runde für dich und machen dich noch fitter.
1: Ja, und ich lese mir die dann nachher auch alle durch fürs Wochenende. Ich lerne das ganze Wochenende.
0: Sind ja noch ein paar mehr reinkommen. Wir können gar nicht alle senden, aber vielen, vielen Dank. Die Mandy kriegt ja alle als Buch mit. Ne?
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1: Stehe ich denn in der Fernsehsendung? Moment, ich blätter mal.
0: Mal nachgucken, bitte.

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0: Es ist 9.30 Uhr, moin.
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2: Aus dem Studio Kiel, Moritz Kottlin, guten Morgen. In Molfsee im Kreis Rendsburg-Eckernförde hat es gestern einen größeren Einsatz wegen des Verdachts der Steuerhinterziehung und Geldwäsche gegeben. Die Generalstaatsanwaltschaft hatte gemeinsam mit der Steuerfahndung eine Immobilie in Molfsee durchsucht. Julian Marxen berichtet.
3: Nach dem bisherigen Ermittlungsstand sollen die beiden Beschuldigten Einnahmen aus Straftaten verschleiert und in den legalen Wirtschaftskreislauf eingeschleust haben. Mit dem Geld sollen sie unter anderem die Immobilie in Molfsee und eine weitere im nordrhein-westfälischen Hamm gekauft haben. Die Behörden haben nach eigenen Angaben die Immobilien im geschätzten Gesamtwert von rund 1,8 Millionen Euro beschlagnahmt. Außerdem wurden Vermögenswerte in Höhe von rund 470.000 Euro vorläufig gesichert. Justizministerin von der Deken lobte das entschlossene Vorgehen und sagte, dass nicht nur die Täter, sondern auch die Vermögenswerte ins Visier genommen werden. Auch Innenministerin Finke teilte mit, dass das Beschlagnahmen illegaler Vermögen ein entscheidender Hebel im Kampf gegen organisierte Kriminalität ist.
2: Bei uns in der Region bereiten sich derzeit die Straßenmeistereien auf die kalte Jahreszeit vor. So heißt es etwa aus Rendsburg, Eckernförde und Neumünster, dass die Salzspeicher gefüllt sind. Vinetta Richter fasst zusammen.
4: In Eckernförde stehen knapp 50 Mitarbeiter für den Winterdienst bereit. Außerdem sind 400 Tonnen Streusalz eingelagert. In Rendsburg laufen die Vorbereitungen bereits seit September. Dazu gehören auch Schulungen für die Beschäftigten, insbesondere für neu eingestellte Mitarbeiter. Nach Angaben der Stadt sind die Salzlager zu mehr als 90% gefüllt. Bis Ende des Monats sollen zudem die Streusandkisten im Stadtgebiet aufgefüllt werden. Auch Neumünster meldet gut gefüllte Salzlager. Für den Wintereinsatz auf Autobahnen und Landstraßen sehen sich Autobahn GmbH und Landesbetrieb Straßenbau und Verkehr gewappnet. Sie haben nach eigenen Angaben mehr als 30.000 Tonnen Salz eingelagert. Im vergangenen Winter wurde fast doppelt so viel benötigt.
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0: 9.32 Uhr, das Wetter für uns in Schleswig-Holstein. Die Winterdienste sind gewappnet, aber erstmal brauchen wir noch kein Salz auf unseren Straßen.
5: Ja, das dauert noch ein bisschen, hoffentlich. Wir sind mit milden Temperaturen unterwegs, heute 15 Grad in List auf Sylt, 18 in Tornisch und viel Sonne dazu. Trocken soll es auch bleiben, auch die Nächte sind mild. Und heute im Laufe des Tages hier und da immer mal ein paar Wolken. Morgen wird es dann am Nachmittag Regenschauer zuerst an der Nordsee geben. Im Laufe des Abends ziehen die über Schleswig-Holstein hinweg. Vorher wird es aber noch mal richtig warm, nahezu mit bis zu 20 Grad, da ist gerade ein Hochdruckgebiet bei uns, das halt dann verdrängt wird. Und zum Wochenende hin meistens trocken, aber wieder kühler bei 15 Grad höchstens.
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5: 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A7 Flensburg-Hamburg, zwischen Dreieck Hamburg-Nordwest und Stellingen, ungesicherte Unfallstelle. Und dann haben wir noch A7 Hamburg-Flensburg, Höhe Hamburg-Bahrenfeld, sind Leute auf der Straße. A1 Richtung Fehmarn, die Einfahrt Neustadt in Holstein-Mitte ist wegen Bauarbeiten bis 11 gesperrt. Und A7 Richtung Flensburg vorm Elbtunnel, 4 Kilometer stockender Verkehr für Lkw. Die aktuellen Blitzer, einer ist auf der B76 in Kiel Richtung Plön, Höhe der Müllverbrennung. Und einer auf der B206 Fuhlenrühe Richtung Bad Segeberg am Ortseingang. Gute Fahrt wünschen wir.
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0: Schönen Donnerstag, 9.34 Uhr haben wir es. Ich habe eine schöne Nachricht bekommen zum Thema Zuckersteuer. Wenn ich im Café einen Tee bestelle und dann Zucker hineinschütte, muss ich dann nachträglich Zuckersteuer entrichten.
5: Ist ja dann auch gesüßt, ne?
0: Ich denke eher nicht wahrscheinlich.
5: Hier kam noch eine. Natürlich muss man bei der ganzen Debatte auch an die bettelarmen Konzerne wie Nestlé und andere denken. Ich suche mal schon schnell eine Tränenvase.
0: Ich höre da eine gewisse Ironie raus, ja? Zum Thema Zuckersteuer werden wir gleich nochmal klären, was da eigentlich ganz genau geplant ist, wer betroffen ist und ob es in anderen Ländern, die das schon haben, wirklich Erfolge dadurch gibt. Nach Annie Lennox, wir haben Albert Hammond und Fiction Factory jetzt für Sie mit Feels Like Heaven.
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0: 9.48 Uhr. Guten Morgen, hier sind Mandy und Horst bei NDR 1 Welle Nord. Wenn Sie jemand sind, der zum Frühstück gerne Kippe und eine Cola hat, dann wird es problematisch in Zukunft. A, ist es ungesund, wird aber auch bald ganz schön teuer. Die Bundesregierung hat ja neben einer neuen Tabaksteuer, einer erhöhten, auch eine Zuckersteuer geplant.
1: Cola, Limonade, Eistees, Energydrinks, Fruchtnektar oder Saft mit Zuckerzusatz, auch so Fruchtschorlen. Abhängig vom Zuckergehalt sollen ab Juli nächstes Jahr Steuern darauf genommen werden, also auf zuckergesüßte Getränke. Unser Redakteur Renato Prinzen Ferreira hat sich das genauer angeschaut. Moin.
2: Moin, ihr beiden.
1: Fast 1 Milliarde Euro will die Bundesregierung zusätzlich einnehmen. Wie teuer wird das für uns an der Kasse?
2: Also für eine Literflasche Cola wären das 32 Cent mehr. Ganz konkret ist da eine Staffelung geplant, also 26 Cent pro Liter auf Getränke mit mehr als 5 Gramm Zucker pro 100 Milliliter. Und 32 Cent auf 8 Gramm Zucker pro 100 Milliliter. Auf Deutsch, für eine Softdrinkkiste können das 2,50 Euro bis 4,50 Euro werden.
0: Ja, das sorgt natürlich für jede Menge Gegenwind. Zuckerrübenbauern bei uns in Schleswig-Holstein, auch Getränkehersteller oder die Gastronomie warnen vor den Folgen. Die Bundesregierung will aber nach eigenen Worten mit der Mehreinnahmen auch das Gesundheitssystem stabilisieren. Geht es also wirklich um unsere Gesundheit?
2: Ja, und tatsächlich ist laut Statistischem Bundesamt jeder zweite Erwachsene bei uns übergewichtig. Ich zum Beispiel, kommt auch von der Cola bei
1: Echt?
2: Mir.
1: Ja.
2: Ja, ist so. Aber auch, so ehrlich muss man sein, aber auch immer mehr Kinder haben Probleme mit dem Gewicht. Fettleber ist dann Stichwort und dafür sind eben auch zuckerhaltige Getränke verantwortlich. Adipositas, Typ-2-Diabetes, Herz-Kreislauf-Erkrankungen, Karies. Die Liste ist lang und die Steuer soll also unseren Zuckerkonsum da dämpfen. Das hoffen auch Ärzte bei uns in Schleswig-Holstein, mit denen wir auch gesprochen haben. Die begrüßen die Zuckersteuer, hoffen aber auch, dass die Hersteller grundsätzlich einfach weniger Zucker in ihre Getränke geben, statt einfach die Preise zu erhöhen. Dass die Bundesregierung auch andere Finanzlöcher damit stopfen wird, davon können wir ausgehen und das wollen wir nicht unerwähnt lassen.
1: Deutschland wäre ja nicht das erste Land, das eine Zuckersteuer einführt. In Frankreich gibt es das seit Jahren, auch in Großbritannien, Irland, Norwegen, Spanien. Und Polen. Wie sieht's aus? Hat das da was gebracht?
2: Ja, wie wirksam so eine Steuer sein kann, das zeigt sich vor allem in Großbritannien. Da gibt es auch Studien. Seit der Einführung 2018 haben viele Hersteller den Zuckergehalt dort auf Softdrinks gesenkt. Durchschnittlich laut Studien um ungefähr die Hälfte.
1: Mhm.
2: Und laut Universität Cambridge hat die Zuckersteuer die Fettleibigkeit bei 10- und 11-Jährigen, vor allem bei den Mädchen, verringert.
0: Boah, das wäre ja dann ein Erfolg. 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Hauptsache nicht auch noch auf Süßigkeiten, so Schokolade oder Gummibärchen, das wäre jetzt, damit
1: wäre
0: warten
1: aber
0: wir
1: nötig.
0: Mhm. Ja, kann man vielleicht auch ein bisschen weniger Zucker reinmachen, ist ja gut.
1: Man könnte auch einfach weniger essen davon.
0: Nee, das geht nicht. Jan Bastik übernimmt jetzt hier ab 10 und wir sind dann morgen früh am Freitagmorgen wieder für Sie da ab 5.
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0: Im Bundestag steht die Abstimmung über die Reform der Notfallversorgung an und vielleicht ein Schluck Bier auf dem Bahnhof. Das wird aber heute nichts mehr. Warum? Die Antwort und mehr jetzt in den Nachrichten um 10 mit Peter Stahl.
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2: Das Bier auf dem Bahnsteig oder in der Bahnhofshalle von heute an ist das verboten. Denn die Deutsche Bahn hat bundesweit ein Alkoholverbot auf ihren Bahnhöfen verhängt. Grund ist die hohe Zahl an Gewalttaten im Zusammenhang mit Alkohol, so die Begründung der Bahn. Hauke Bülow hat sich mit dem Thema beschäftigt. Die neue Regelung stößt auf Zustimmung, aber nicht überall.
3: Genau, die Bundespolizei verspricht sich dadurch mehr Sicherheit, sagt die Gewerkschaft der Polizei. Am Hamburger Hauptbahnhof, wo das Alkoholverbot schon seit 2,5 Jahren gilt, ist die Zahl der Delikte seitdem nämlich zurückgegangen. Kritischer sieht das Alkoholverbot aber die Diakonie Altholstein, zu der auch die Bahnhofsmission gehört. Alkoholkonsum findet nämlich nach den Erfahrungen der Mitarbeiter weniger im Bahnhofsgebäude statt, sondern oft auch davor. Und dort gilt das Verbot nicht automatisch. Lübeck und Kiel wollen beobachten, wie sich das Alkoholverbot im Bahnhof nun auf den Vorplätzen auswirkt und gegebenenfalls Maßnahmen prüfen.
2: Mehr Menschen für die Reserve gewinnen und sie im Ernstfall schneller einsetzen können, das ist das Ziel der Bundesregierung. Dafür sollen sich auch die Regeln für den Reservedienst ändern. Heute berät der Bundestag erstmals über das sogenannte Reserveverstärkungsgesetz. Auch für Schleswig-Holstein ist das Thema relevant, denn der Reservistenverband im Land hat nach eigenen Angaben etwa 4.000 Mitglieder. Yannick Oelfel berichtet.
4: Künftig sollen Reservistinnen und Reservisten unter bestimmten Voraussetzungen nicht nur länger dienen können, sondern auch verpflichtend zum Dienst herangezogen werden. Der Reservistenverband Schleswig-Holstein begrüßt das. Der Landesvorsitzende Lemmermann sieht darin eine Chance, erfahrene Kräfte länger bei der Bundeswehr zu halten. Die Wirtschaft befürchtet dagegen zu kurzfristige Personalausfälle. Die IHK zu Lübeck fordert mindestens 3 Monate Vorlauf für Einberufungen. Bislang sind 8 Wochen im Gespräch. Auch der Arbeitgeberverband UV Nord verlangt mehr Planungssicherheit und eine bessere Erstattung möglicher Kosten für die Betriebe.
2: Im Bundestag steht heute auch die Abstimmung über die Reform der Notfallversorgung an. Der Gesetzentwurf sieht vor, Notaufnahmen und Rettungsdienste zu entlasten. Dazu sollen die 3 Bereiche, der ärztliche Bereitschaftsdienst, die Notaufnahmen in Krankenhäusern und der Rettungsdienst, eng miteinander verzahnt werden. Ebenfalls zur Abstimmung steht heute unter anderem das neue Tabaksteuergesetz. Geplant ist eine regelmäßige Erhöhung der Steuer auf Tabakprodukte über 4 Jahre. Wer bei uns im Land einen Schwerbehindertenausweis beantragt, muss mit langen Wartezeiten rechnen. Im Moment kann es mehr als 6 Monate dauern, bis Neu- oder auch Ergänzungsanträge bearbeitet sind. Das teilte das zuständige Landesamt für Arbeitsschutz, Soziales und Gesundheits mit. Demnach liegt das vor allem an gestiegenen Antragszahlen. Pia Klaus mit den Einzelheiten.
5: Die Behörde ist bei der Bearbeitung der Anträge von externen Gutachten und Beteiligten abhängig. Beim Einholen der erforderlichen Belege und Bescheide kommt es zu den größten Verzögerungen teilt das zuständige Landesamt auf Anfrage mit. Sowohl bei den externen Gutachtern als auch bei der Behörde selbst fehlte lange Personal. Während 2022 noch gut 60.000 Anträge gestellt wurden, waren es 2 Jahre später fast 70.000. Dadurch gibt es großen Rückstand. Auch der Vertreter der Landesbeauftragten für Menschen mit Behinderung bezeichnet die Situation als nicht akzeptabel. Mittlerweile wurden 12 zusätzliche Stellen geschaffen und besetzt. Sie sollen laut Landesamt jetzt damit beginnen, Rückstände abzubauen.
2: Im Moment kommt es zu Behinderungen im Bahnverkehr von und nach Hamburg. Die Strecke ist bei Eidelstedt gesperrt. Nach Angaben der Bahn muss dort ein Signal repariert werden. Die Bahn rechnet damit, dass die Störung bis etwa 14 Uhr dauert.
0: 10:04, NDR 1 Welle Nord. Das Wetter für uns in Schleswig-Holstein. Der Himmel macht heute mal auf Mischpult so ein Mix aus Wolken und Sonne. Dazu trockene 16 bis 18 Grad. Und der Wettertrend morgen erst fein, später von der Nordsee her aufkommender schauerartiger Regen. Immerhin 20 Grad. Ja, und das Wochenende, das wird wieder kühler, bleibt aber bis auf einzelne Schauer trocken.
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0: 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Vorsicht bitte in beiden Richtungen auf der B201 Kappeln-Schleswig, Höhe Schleswig, da laufen Schafe. Dann A1 Hamburg Richtung Lübeck im Kreuzberg der Heide ist die Überleitung zur A21 in Richtung Bad Segeberg wegen Bauarbeiten bis ca. 12 gesperrt. Dann A7 Hannover Richtung Flensburg zwischen Hamburg-Hausbruch und dem Elbtunnel 4 Kilometer stockender Verkehr. Und A24 Hamburg Richtung Berlin ist zwischen Horn und Jenfeld wegen Bauarbeiten bis morgen 20 Uhr gesperrt. Die Umleitung ist aber eingerichtet. Und aktuelle Blitze hätte ich noch. Geblitzt wird B75 Lübeck, Mäuslinger Allee beidseitig Höhe der Gärtnerei. Dann B404 Kiel Höhe Welsidamm ortsauswärts und Ladelund Grenzstraße beidseitig Höhe der Bushaltestelle. Und wenn Sie jetzt auch noch einen Stau oder einen Blitzer haben, dann einfach Bescheid geben über unsere NDR Schleswig-Holstein-App. Dankeschön, schönen Donnerstag.
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0: Vor zwei Tagen hatte ich ja das Thema Ohrwürmer, also Songs, die man einmal hört und den ganzen Tag nicht los wird. An dieser Stelle vielleicht nochmal schöne Grüße an Leni aus Bad Schwartau, 10 Jahre alt, weil die hatte mir vorgestern auch eine schöne Sprachnachricht dazu geschickt.
6: Moin Jan Bastik, ich hab voll den Ohrwurm von I'm gonna be well an hour walk 500 miles an hour walk 500 miles just to be the man who walk 5000

0: im Büro mitgesungen. Lena pur hier auf NDR1 Welle Nord. Was für ein Kracher. Vielleicht haben sie auch ihre Kinder geweckt beim laut Mitsingen, weil die pennen noch, sind ja Herbstferien. Ne, aber eins gehört auf jeden Fall dazu in den Herbstferien, egal ob zu Hause, unterwegs. Es ist ein Selfie. Und es finden übrigens viele Menschen, dass sie auf Selfies selbst einfach doof aussehen. Woran liegt das? Unser NDR1-Nordreporter Jens Harrias, der hat sich mal bei den Urlaubern und den Schleswig-Holsteinern hier schlau gemacht.
1: Selfie?
2: Ja.
1: Machen Sie das?
3: Ja.
4: Ja, finde ich blöd.
5: Ab und an mal.
3: Ja.
1: Okay, so, wir machen jetzt ein Selfie.
3: Ja, okay, das schickst du jetzt aber nicht weg, ne?
1: Aber wir haben Mutter doch versprochen.
3: Nein, geht gar nicht.
1: Viele finden, sie sehen auf Urlaubs-Selfies einfach doof aus. Und das, so Andreas, hat einen einfachen Grund.
6: Wenn wir im Spiegel gucken, sehen wir uns seitenverkehrt.
1: Auf einem Foto oder Selfie ist alles richtig herum.
6: Das Gehirn ist eben anders trainiert.
7: Oh, können wir noch eins machen? Kannst du es löschen?
8: Wenn man Grimassen macht, dann ist das eh egal.
1: Ist das hier Peter von dem Louvre?
9: Hallo.
7: Hey.
1: Gucken Sie ernst?
7: Was?
1: Das Selfie ist ja kein Passfoto.
10: Und da habe ich gesagt, bitte wiederhol noch mal das Foto und lächel mal da ein bisschen. Ne?
8: Also wenn man sich selber lächeln sieht, dann kriegt man doch auch meistens zumindest ein bisschen bessere Laune, oder?
1: Das nützt aber auch oft nichts.
7: Ja, mein Papa macht keine tollen Selfies. Wenn er Selfies mit uns allen macht, dann sieht jeder schlimm aus.
1: Schräg von unten.
11: Perspektive macht's aus.
7: Das sieht auch ganz schlimm aus.
1: Findet Celine. Und Moment.
12: Hey, Peter hatte doch eigentlich eine relativ kleine Nase. Jetzt hat er plötzlich so eine große.
1: Das liegt an der alles nahe verzerrenden Handylinse, meint Luca.
13: Naja, beim Handy ist ja die Kamera in einem ganz anderen Winkel. Da sieht die Nase größer aus als im realen Leben zum Beispiel. Also das ist, man hat ja gar nicht den Eindruck, wie man halt in Wirklichkeit aussieht.
1: Eine royale Ist-mir-doch-egal-Haltung könnte helfen.
6: Ist mir doch egal. Ich sehe so aus, wie ich aussehe.
12: Man sollte auf dem Foto so aussehen, als hätte man eine Krone auf. Das fand ich ganz witzig.
10: Wie geht denn das?
3: Das gefällt mir.
1: Sagt Lisa.
3: Naja, das ist ja eigentlich auch das Tolle im Leben. Man selbst sieht sich ja immer anders als andere einsehen. Und oftmals ist es ja der Fall, dass man jemand anderes mit ganz anderen Augen sieht und ja auch die Schönheit ganz anders wahrnimmt.
1: Und genau deshalb hat Luca sich jetzt gerade eine richtig echte Kamera für den Dänemark-Urlaub zugelegt.
13: Habe ich mir halt über Kleinanzeigen ein Fotoapparat gekauft und habe dann halt jetzt ein Fotoalbum gemacht und alle waren total begeistert.
0: Yeah, back to the roots. Sehr schöne Idee, vielleicht eine Anregung auch für den kommenden Urlaub. Und ich würde gerne von Ihnen wissen, was ist eigentlich Ihr tollstes Urlaubsfoto? Das muss jetzt überhaupt kein Selfie sein, das kann auch gerne ein anderes Foto sein. Aber ein Urlaubsfoto, auf das Sie wirklich stolz sind, vielleicht sogar ausgedruckt haben, vielleicht hängt es bei Ihnen an der Wand. Was ist die Story hinter Ihrem Urlaubsfoto? Das ist meine Frage heute an Sie. Deswegen schicken Sie jetzt am besten eine Sprachnachricht rüber über unsere NDR Schleswig-Holstein-App. Es geht um Ihr schönstes Urlaubsfoto.

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0: 30 ist es, NDR 1, Welle Nord, das Wetter für uns in Schleswig-Holstein. Kurze Notiz für den Spaziergang, die dünne Jacke langt. Heute ein Mix aus Wolken und Sonne am Himmel, dazu trockene 16 bis 18 Grad. Und der Wettertrend morgen erst fein, später aber von der Nordsee her aufkommender schauerartiger Regen. Immerhin morgen 20 Grad. Das Wochenende, das wird wieder kühler, bleibt aber dann bis auf einzelne Schauer trocken.
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0: 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Vorsicht bitte in beiden Richtungen auf der B201 Kappeln-Schleswig, Höhe Schleswig. Da laufen immer noch Schafe rum. Obwohl ich sehe gerade, Maria hat sich gemeldet über unsere NDR Schleswig-Holstein-App. Moin Maria.
2: Moin Jan Bastik. Das mit den Schafen auf der Straße, das hast du falsch verstanden.
0: Oh.
2: Da sind Mäharbeiten.
0: Ach so.
2: Ah, schöne Grüße.
0: Ah, ich Dulli. Danke, Maria. A1 Hamburg Richtung Lübeck im Kreuz Bagder Heide. Da ist die Überleitung zur A21 Richtung Bad Segeberg wegen Bauarbeiten bis ca. 12 Uhr gesperrt. Dann A7 Hannover Richtung Flensburg zwischen Hausbruch und dem Elbtunnel. 4 Kilometer stockender Verkehr für Lkw. Dann A24 Hamburg Richtung Berlin ist zwischen Horn und Jenfeld wegen Bauarbeiten bis morgen 20 Uhr gesperrt, eine Umleitung ist eingerichtet. Und A1 Fehmarn Richtung Lübeck, die Ausfahrt Heiligenhafen Mitte. Die ist wegen Bauarbeiten heute bis ca. 11:30 gesperrt. Ein paar Blitze habe ich noch für Sie, hier kommen die aktuellen. B75 Lübeck Mäuslinger Allee beidseitig, Höhe der Gärtnerei. Dann B404 Kiel, Höhe Welsedamm, ortsauswärts. Und Ladelund, Grenzstraße, beidseitig Höhe der Bushaltestelle. Und wenn Sie jetzt auch noch einen Stau oder einen Blitz haben, dann einfach gerne mal Bescheid geben über unsere NDR Schleswig-Holstein-App. Dankeschön, schönen Donnerstag.
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0: Was ist Ihr schönstes Urlaubsfoto und welche Story steckt dahinter? Das ist heute meine Frage an Sie. Senden Sie mir gerne eine Sprachnachricht dazu über unsere NDR Schleswig-Holstein-App. Und hier kommt Silvia aus Eckernförde. Moin Silvia.
3: Ja, mein schönstes Urlaubsfoto, das ist entstanden gar nicht lange her auf einer Reise mit dem Schiff von Tallinn nach Stockholm. Da fährt man ja über Nacht. Und morgens bin ich sehr früh aufgestanden und war draußen und gerade in den richtigen Moment abgepasst mit einem super, super schönen Sonnenaufgang über dem Schärengarten. Das war so richtig ein ganz toller Abschluss von dieser tollen Baltikum-Rundreise.
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0: Linie 1, Welle Nord hier. Höchste Zeit, mal eine Runde platt zu schnacken. Und das erledigt jetzt Jördis Werder.
1: Und nu? Hör mal ein Bait and Toe.
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0: Bahn von und nach Hamburg angewiesen ist, der muss im Moment mit Verspätungen oder Ausfällen rechnen. Und die Notfallversorgung in Deutschland soll künftig besser und schneller werden. Das und mehr jetzt in den Nachrichten um 11 mit Peter Stahl.
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2: Der Bundestag hat der Reform der Notfallversorgung in Deutschland zugestimmt. Ziel ist es, Notdienste, Krankenhäuser und die Rettungsdienste künftig besser aufeinander abzustimmen. Christiane Rüther berichtet.
3: Ziel ist es, dass Patientinnen und Patienten effektiver versorgt und die Rettungsdienste und Notaufnahmen entlastet werden. So soll es beispielsweise eine telefonische Ersteinschätzung geben. Die Vorsitzende der Ärztegewerkschaft Marburger Bund, Jona, hat im Morgenmagazin von ARD und ZDF gesagt, dass sie dadurch Verbesserungen erwartet. Sie findet es aber wichtig, dass man nicht eine halbe Stunde in der Warteschleife hängt und diese Erstberatung in verschiedenen Sprachen angeboten wird. Patienten müssten dann nicht lange in der Notaufnahme warten. Die Reform sieht vor, die Notrufnummer 112 und die Nummer des ärztlichen Bereitschaftsdienstes 116-117 zu vernetzen. Und es sollen an ausgewählten Kliniken zentrale Anlaufstellen für Notfälle entstehen.
2: Mehr Menschen für die Reserve gewinnen und sie im Ernstfall schneller einsetzen können. Das ist das Ziel des sogenannten Reservestärkungsgesetzes. Der Bundestag berät heute erstmals über den Gesetzentwurf. Künftig sollen Reservisten unter bestimmten Voraussetzungen auch verpflichtend zum Dienst herangezogen werden können und auch länger als bisher der Bundeswehr zur Verfügung stehen. Marc Lemmermann, Landeschef des Reservistenverbandes Schleswig-Holsteins, begrüßt das.
4: In Schleswig-Holstein, die Landesregierung hat ja mit dem Weiterbildungsgesetz schon Reservedienstleistung ermöglicht im Rahmen der Weiterbildung. Das war ja einzigartig und federführend hier in Deutschland. Das war schon der erste Schritt, aber jeder Schritt hin, um die Verteidigungsfähigkeit der Bundesrepublik Deutschland zu erhöhen, ist die richtige und da gehört sicherlich dieses Reservestärkungsgesetz mit dazu.
2: Die Wirtschaft befürchtet dagegen zu kurzfristige Personalausfälle. Die IHK zu Lübeck fordert mindestens 3 Monate Vorlauf für Einberufungen. Bislang sind 8 Wochen im Gespräch. Von heute an ist es an allen deutschen Bahnhöfen verboten, Alkohol zu trinken. Die Bahn hofft, dass sie dadurch sauberer und sicherer wird. Johannes Zuber darüber, was sich genau ändert.
5: Also ab sofort darf man auf dem Bahnsteig oder auch in der Wartehalle keinen Alkohol mehr trinken. In manchen Orten zählen auch die Vorplätze dazu. So ein Verbot, das gab es bisher schon an einigen großen Bahnhöfen, zum Beispiel in Hamburg, Kiel oder Hannover. Jetzt gilt es überall. In Bahnhofskneipen, da darf aber weiterhin Alkohol getrunken werden, genau wie in den Zügen der Deutschen Bahn. Man darf auch weiterhin verschlossene Flaschen bei sich haben, nur eben nicht daraus trinken. Wer es trotzdem tut, muss mit einem Hausverbot rechnen. Bußgelder soll es aber erstmal nicht geben.
2: Der durchschnittliche Zusatzbeitrag für gesetzlich Krankenversicherte von 2,9% könnte im kommenden Jahr stabil bleiben. Das teilte Gesundheitsminister Linnemann nach Beratungen des GKV-Schätzerkreises mit. Die Ausgaben der gesetzlichen Krankenkassen werden demnach im kommenden Jahr geringer ansteigen als im laufenden Jahr. Allerdings ist die Empfehlung des Schätzerkreises für die durchschnittlichen Zusatzbeitrag nur eine Rechengröße. Die tatsächliche Höhe legt jede Krankenkasse selbst fest. Wer auf die Bahn von und nach Hamburg angewiesen ist, muss im Moment mit Verspätungen oder Ausfällen rechnen. Die Strecke ist nämlich bei Eidelstedt gesperrt. Nach Angaben der Bahn muss dort ein Signal repariert werden. Es kommt zu Verspätungen und Teilausfällen beim RE7 und RE70. Auch der RE6 ist betroffen und fährt von Sylt aus nur bis Elmshorn. Die Bahn rechnet damit, dass die Störung bis etwa 14 Uhr dauert.
0: 11:04, NDR 1 Welle Nord. Das Wetter für uns in Schleswig-Holstein vielleicht noch mal draußen Kaffee trinken, bevor die Weihnachtsbecher ausgepackt werden. Heute so ein Mix aus Wolken und Sonne. Dazu trockene 16 bis 18 Grad. Der Wettertrend. Morgen erst gut, später von der Nordsee her aufkommender, schauerartiger Regen. Immerhin warm morgen, 20 Grad. Das Wochenende wird wieder kühler, bleibt aber bis auf einzelne Schauer trocken.
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0: 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Vorsicht bitte auf der A7 Hamburg Richtung Flensburg. In der Ausfahrt Othmarschen steht ein defektes Fahrzeug. Dann A1 Fehmarn Richtung Lübeck. Die Ausfahrt Heiligenhafen Mitte. Die ist wegen Bauarbeiten bis ca. 11:30 gesperrt. A1 Hamburg Richtung Lübeck. Kreuz Backe Heide ist die Überleitung zur A21 in Richtung Bad Segeberg wegen Bauarbeiten bis ca. 12 auch gesperrt. Und rüber zur A24 Hamburg Richtung Berlin. Zwischen Hamburg-Horn und Jenfeld wegen Bauarbeiten bis morgen 20 Uhr Sperrung. Umleitung ist aber eingerichtet. Und die aktuellen Blitzer. A215 in Bordesholm wird geblitzt bei der Auffahrt zur A7 Richtung Hamburg. Dann B75, Lübeck, Meuslinger Allee, beidseitig, Höhe der Gärtnerei. Und Übersee, Höhe Sankelmarker See, ortseinwärts. Und wenn Sie jetzt auch noch einen Stau oder einen Blitzer haben, dann gleich Bescheid geben über unsere NDR Schleswig-Holstein-App. Dankeschön, schönen Donnerstag.
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0: Und mit Frank Richter aus Neustadt. Moin, Frank.
6: Moin, Jan.
0: Moin. Auf welches Urlaubsfoto bist du besonders stolz?
6: Da, wo ich mit der ganzen Familie vom Brandenburger Tor stehe.
0: Habt ihr das so als Selfie gemacht oder habt ihr da irgendwie so einen Berliner gefragt, ob er mal ein Foto machen kann von euch?
6: Ja, wir haben einen Berliner gefragt.
0: Ja, dann kommen auch alle rauf, ne? Nicht nur so die Hälfte.
6: Ja, eben.
0: Sehr gut. Frank, du kriegst von mir ein brandneues Digitalradio, denn du bist der Kandidat heute bei der Jan-Ein-Schwarz-Weiß-Challenge.
6: Jo.
0: In 10 Minuten geht's los.
6: Alles klar.
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0: Einmal Vorsicht bitte. Auf der 7 Hamburg Richtung Flensburg in der Ausfahrt Othmarschen ist jetzt ein Fahrzeug stehen geblieben. Das ist defekt.
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0: Und ein unglaublich, wirklich cooles Digitalradio. Technisch auf dem neuesten Stand. Das bekommen Sie, wenn Sie als Kandidatin oder als Kandidat bestehen. Deswegen gleich bewerben. Am besten jetzt über unsere NDR Schleswig-Holstein-App. Heute versucht es aus Neustadt mal Frank Richter. Moin Frank.
2: Moin Jan.
0: Hast du auch Herbstferien oder bist du heute bei der Arbeit?
2: Ich bin bei der Arbeit. Ich arbeite in einer Werkstatt für Menschen mit Beeinträchtigung.
0: Okay, und da würde ja wahrscheinlich auch ganz gut das neue NDR 1 Welle Nord Digitalradio passen.
2: Auf jeden Fall.
0: Sehr gut. Im besten Sound dann bei der Arbeit uns hören wirst. Läuft gut. Frank, da musst du nur bestehen gleich bei der Ja-Nein-Schwarz-Weiß-Challenge. Du darfst gleich nicht Ja, Nein, Schwarz oder Weiß sagen. Innerhalb einer Minute. Jetzt auch nicht Jo, Nö, Nee. Keine langen Pausen machen. Das hältst du eine Minute durch, Frank. Und wenn du das schaffst, dann kommt nicht Karin ins Spiel, unsere Schiedsrichterin.
3: Moin, Frank.
2: Moin, hallo.
0: Wenn Karin die Glocke haut, dann hast du es irgendwie versemmelt.
3: Ja, leider.
2: Da schauen wir mal.
0: Ja, finde ich auch. Also, dann ist es jetzt soweit. Für Frank Richter aus Neustadt läuft hiermit die Minute. Frank, dein Hobby ist das Pferd deiner Tochter. Verstehe ich das richtig?
2: Richtig.
0: Reitest du auch?
2: Manchmal.
0: Ja, was ist das für ein Pferd? Ein Schimmel?
2: Ein helles.
0: Also, dann ist es ein Schimmel, oder? Ich kenne mich da nicht aus. Was ist der Unterschied zwischen Schimmel und Rappen?
2: Frank? Die Farbe.
0: Frank, du musst schnell antworten, sonst ist gleich okay. Karin dran. Mal was ganz anderes. Das? Weihnachten fährst du immer nach Bayern. Warum?
2: Weil es Spaß macht.
0: Was ist da so anders als bei uns in Schleswig-Holstein?
2: Die Umgebung.
0: Kannst du auch jodeln?
2: Manchmal.
0: Wirklich, jetzt zeig mal, wie geht das?
2: Alaraliti!
0: Trägst du auch so gerne kurze Lederhosen? Das ist der Grund, warum du nach Bayern möchtest, oder?
2: Absolut.
0: Ja, und bestimmt guckst du auch immer die Rosenheim im Kopf.
2: Gelegentlich.
0: Oder guckst du auch lieber so Splatterfilme?
2: Auch manchmal.
0: Was ist dein Lieblings?
2: Eher selten.
0: Oh! Das hat nicht mehr viel gefehlt, Frank. Wieso hast du ein Leder hinten dran?
2: Scheiße.
0: Mann.
2: Entschuldigung.
3: Schade.
2: Oh Mann.
0: Fast durchgehalten, Frank.
2: Ja. Oh Mensch. Ja, okay. Da muss ich mich ja nochmal bewerben.
0: Unbedingt, Frank. Ich wünsche dir einen schönen Donnerstag.
2: Dankeschön.
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0: 11.30 Uhr, NDR 1, Welle Nord. Wetter für uns in Schleswig-Holstein. Vielleicht heute ein Fahrrad nehmen, kleine Tour durch die Knicklandschaft machen. Heute nämlich so ein Mix aus Wolken und Sonne am Himmel. Trockene 16 bis 18 Grad gibt es auch dazu. Und der Wettertrend später morgen von der Nordsee her aufkommender schauerartiger Regen. 20 Grad, Wochenende wird kühler, bleibt aber bis auf einzelne Schauer trocken.
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0: 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Vorsicht bitte A23, Hamburg Richtung Heide, zwischen Tornisch und Elmshorn, ein defekter LKW. A1 Fehmarn Richtung Lübeck, die Einfahrt Lensahn, die ist wegen Bauarbeiten bis ca. 13 Uhr gesperrt. A1 Hamburg Richtung Lübeck im Kreuz Bargteheide ist die Überleitung zur A21 in Richtung Bad Segeberg wegen Bauarbeiten bis ca. 12 Uhr gesperrt. Dann A7 Hamburg Richtung Flensburg, zwischen Schleswig-Jagel und Schleswig-Schubi gibt es 3 Kilometer Stau nach einem Unfall. Da hat sich auch Udo gemeldet.
2: Schönen guten Morgen, liebe Verkehrsteilnehmenden. Fahrt Richtung Flensburg. Auch heute haben wir wieder eine Vollsperrung zwischen Schleswig-Jagel und Schleswig-Schubi. Dort wurde soeben ein Wohnmobil vom LKW zusammengeschoben. Das kann jetzt sicherlich noch etwas dauern, bis es da irgendwann mal weitergeht. Letzte freie Abfahrt, Jagel.
0: Danke für die Info, Udo. A24, Hamburg Richtung Berlin, zwischen Horn und Jenfeld wegen Bauarbeiten bis morgen 20 Uhr gesperrt. Umleitung ist eingerichtet und an der Elbfähre Glückstadt für Schafen gibt es eine Wartezeit in beide Richtungen. Dauert eine Stunde. Aktuelle Blitzer. Geblitzt wird A215 in Bordesholm bei der Auffahrt zur A7 Richtung Hamburg. Ladelund, Betonstraße, Höhe der Abfahrt nach Ladelund und Übersee, Höhe Sankelmarker See, ortseinwärts. Und wenn Sie jetzt auch noch einen Stau oder einen Blitzer haben, dann gerne Bescheid geben über unsere NDR Schleswig-Holstein-App. Dankeschön, schönen Donnerstag.
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0: Heute Thema, und da senden Sie mir unbedingt eine Sprachnachricht: Was ist eigentlich Ihr liebstes Urlaubsfoto? Da hat Petra eins geschickt, wie sie gerade mit kurzer Hose und Hemd vorne zusammengeknotet über den Wüstenboden springt. Petra, was hat es damit auf sich?
3: Ein ganz tolles Foto von mir ist entstanden in Kairo. Als wir bei den Pyramiden waren, hat der Guide Fotos von uns gemacht.
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0: 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Marion schreibt gerade über unsere NDR Schleswig-Holstein App. Moin, lieber Jan, Depeche Mode und dann schön Daumen nach oben. So ist es. Solche coolen Dinger finden Sie bei uns hier auf NDR1 Welle Nord. Einmal Vorsicht bitte, A7 Hamburg Richtung Flensburg, zwischen Flensburg und Flensburg-Harreslee, da liegen Gegenstände. Und Vorsicht A23 Heide Richtung Hamburg, zwischen Schafstedt und Hanerer-Hademarschen liegen auch Gegenstände. Fahren Sie gut mit uns, mit NDR1 Welle Nord. Schöne Grüße an Lasse an dieser Stelle. Heute geht es ja um das schönste Urlaubsfoto, auf das Sie besonders stolz sind, vielleicht sogar in der Wohnung oder im Haus an der Wand hängen haben. Lasse hat sich gemeldet. Erstmal pflegt er seine Mom, die gerade mit Husten auf dem Sofa liegt. Ute, lass dich schön pflegen von Lasse. Und Lasse hat auch gleich mal hinterher geschickt, was sein liebstes Foto im Urlaub geworden ist. Erzähl, Lasse, welches ist es?
1: Mein schönstes Urlaubsbild sind Polarlichter aus Norwegen, die wir vor einigen Jahren auf den Lofoten im Familienurlaub fotografiert haben. Mit meinen Eltern, meinem Bruder und meiner damals hochschwangeren Frau. Das gucke ich mir immer gerne an morgens, wenn wir irgendwie einen Kaffee trinken oder auch einfach mal so. Und dann schwelgt man in den Erinnerungen. Das hängt neben vielen anderen Bildern da auch. Aber das gefällt mir immer noch wieder am besten. Ari.

0: also, was alles so einfach mitgenommen wird. Im Kreis aus Holstein jetzt ein ferngesteuertes Modellschiff. Da schauen wir drauf in den Nachrichten. Und der Bundestag hat beschlossen, dass die Notfallversorgung reformiert wird. Thema jetzt auch um 12 bei Marc Kramhöft.
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2: Ja, der Bundestag hat die Reform der Notfallversorgung beschlossen mit großer Mehrheit. Für den Gesetzentwurf der Bundesregierung stimmten heute die Fraktionen von CDU, CSU, SPD und Grünen. Die Fraktionen von AfD und Die Linke enthielten sich. Birte Sönnissen.
3: Durch die Reform sollen die Notaufnahmen und der Rettungsdienst entlastet werden. Denn längst nicht jeder, der in der Notaufnahme landet, gehört dort auch hin. Fachleute gehen davon aus, dass ungefähr ein Drittel der Patienten auch in einer normalen Sprechstunde oder der Notfallpraxis gut versorgt werden könnte. In Zukunft sollen Patientinnen und Patienten deshalb besser sortiert werden. Vor Ort im Krankenhaus und auch am Telefon. Wer in die Notaufnahme geht, muss sich an einem zentralen Tresen anmelden. Dort wird geguckt, ob jemand in die Notaufnahme gehört oder beim Bereitschaftsdienst der Kassenärzte besser aufgehoben ist.
2: Im Bahnverkehr von und nach Hamburg gibt es gerade massive Probleme. Die Strecke ist zwischen Hamburg-Eidelstedt und Pinneberg gesperrt. Nach Angaben der Bahn muss ein Signal repariert werden. Katharina van der Beek, was bedeutet das aktuell für Pendler?
4: Naja, die brauchen mal wieder viel Geduld und Zeit. Bis zu 45 Minuten länger dauert es aktuell. Der RE7 fährt von Kielno bis Neumünster, der RE70 endet in Pinneberg. Züge aus Sylt enden in Elmshorn und nach Hamburg-Rhein fährt dann eben nur die S-Bahn. Heißt viele Umsteiger und voller Bahnhof in Pinneberg. Und der Frust der Pendler dürfte groß sein. In den vergangenen 7 Tagen gab es auf der Strecke schon 3-mal Störungen, die zu Verspätungen und Ausfällen geführt haben. Die Sperrung heute soll laut Bahn bis 14 Uhr behoben sein.
2: Und auch die Züge der Nordbahn enden bis dahin in Pinneberg, teilte das Unternehmen mit. Die Höhe des durchschnittlichen Zusatzbeitrags für gesetzlich Krankenversicherte könnte im kommenden Jahr in etwa gleich bleiben. Auf Basis der neuen Ausgabenschätzung empfiehlt das Bundesgesundheitsministerium wie in diesem Jahr 2,9%. Allerdings legen die Krankenkassen den Zusatzbeitrag je nach eigener Finanzlage selbst fest. Aktuell liegt er bei durchschnittlich 3,1%. An den Bahnhöfen in Ratzeburg und Lübeck läuft seit dem Morgen eine große Übung der Polizei. Die Beamten spielen nach eigenen Angaben durch, wie Fußballfans zu einem Spiel anreisen. Wie läuft das genau ab, Julian Maxen?
5: Ja, also das Szenario, hat mir eine Sprecherin der Bundespolizei erzählt, das sieht so aus. 150 Fußballfans fahren mit der Bahn vom Ratzeburger Bahnhof nach Lübeck zur Haltestelle Blankensee. Und die Statisten, die spielen natürlich nicht nur die netten Fans, sondern auch solche, die vielleicht angetrunken und gewaltbereit sind. Ja, und dann müssen die Polizistinnen und Polizisten reagieren auf ganz verschiedene Situationen. Da können auch mal Feuerwerkskörper gezündet werden, sagte die Sprecherin. Es kann also lauter werden. Anwohner müssen sich aber keine Sorgen machen. In die Übung gehen ungefähr 100 junge Bundes- und Landespolizisten. Die sollen so möglichst praxisnah auf echte Einsätze vorbereitet werden.
2: Vor Großenbrode im Kreis Ostholstein ist ein ferngesteuertes Modellschiff abhanden gekommen. Laut Polizei hatte ein Ostholsteiner das Schiff am 3. Oktober fahren lassen. Zwischen 15 Uhr und 15.30 Uhr kam dann ein Motorboot. Jemand lehnte sich über die Reling, nahm das Modellschiff aus dem Wasser und fuhr Richtung Fehmarnsund davon. Die Polizei ermittelt wegen versuchten Diebstahls und sucht Zeugen.
0: 12:03 ist es, NDR1 Welle Nord. Wetter für uns in Schleswig-Holstein ist wirklich super für einen Ausflug an die Ostsee. Schön beim Strandspaziergang frische Luft tanken. Modellschiff vielleicht lieber zu Hause lassen, haben wir gerade gehört. Mix aus Wolken und Sonne am Himmel, dazu trockene 16 bis 18 Grad. Und der Wettertrend morgen erst fein, später von der Nordsee her aufkommender schauerartiger Regen. Immerhin 20 Grad und das Wochenende wird wieder kühler, bleibt aber bis auf einzelne Schauer trocken.
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0: 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A1 Fehmarn Richtung Lübeck, die Einfahrt Lensahn. Die ist wegen Bauarbeiten bis ca. 13 Uhr gesperrt. A7 Hamburg Richtung Flensburg, zwischen Schleswig-Jagel und Schleswig-Schubi, 3 Kilometer Stau nach einem Unfall. Dann A24, Hamburg Richtung Berlin, ist zwischen Hamburg-Horn und Jenfeld wegen Bauarbeiten bis morgen 20 Uhr gesperrt. Umleitung ist eingerichtet. Und an der Elbfähre Glückstadt-Wischhafen beträgt die Wartezeit in beiden Richtungen 1 Stunde. Dann die Fähre Holtenau-Wiek, also die Personenfähre, die ist aufgrund eines Werftaufenthaltes jetzt nur noch bis einschließlich Freitag, den 23.10. außer Betrieb. Busersatzverkehr ist dann eingerichtet und aktuelle Blitzer hätte ich noch. A215 wird geblitzt in Bordesholm bei der Auffahrt zur A7 Richtung Hamburg. Ladelund, Betonstraße, Höhe der Abfahrt nach Ladelund wird geblitzt. Und Überseehöhe, Sankelmarkersee, ortseinwärts auch. Und wenn Sie jetzt auch noch einen Stau oder einen Blitzer haben, dann gerne Bescheid geben über unsere NDR Schleswig-Holstein App oder per Telefon geht es natürlich auch 0800 22 12 800. Besten Dank, schönen Donnerstag.
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0: Ich hatte ja tierisch Lust, jetzt eine richtig schön lange Musikstrecke bis 12.30 Uhr nonstop. Ich frage mal kurz die Musikredaktion, ob sie damit auch d'accord sind. Musikredaktion?
6: Ja?
0: Hier ist Jan. Kann ich so ganz viel Hits? Also,
6: ja?
0: Also bis 12.30 Uhr?
6: Ja.
0: Okay.
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0: 12:30 ist es, NDR1, Welle Nord, Wetter für uns in Schleswig-Holstein. Vielleicht heute nochmal schön die Gartenmöbel nutzen. Funktioniert hervorragend bei diesem Mix aus Wolken und Sonne. Dazu trockene 16 bis 18 Grad. Der Wettertrend morgen erst gut, später dann von der Nordsee her aufkommender schauerartiger Regen. Immerhin 20 Grad. Und das Wochenende, das wird wieder kühler, bleibt aber bis auf einzelne Schauer trocken.
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0: 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Vorsicht bitte auf der A7 Flensburg Richtung Hamburg zwischen Stellingen und Volkspark ein defektes Fahrzeug. Dann Vorsicht auf der A23 Heide Richtung Hamburg in der Ausfahrt Pinneberg Nord eine Ölspur. A1 Fehmarn Richtung Lübeck die Einfahrt Lensahn. Die ist wegen Bauarbeiten bis ca. 13 Uhr gesperrt. Die A7 Hamburg Richtung Flensburg immer noch zwischen Schleswig-Jagel und Schleswig-Schubi wegen Bergungsarbeiten gesperrt. Da ist von einem Laster mit einem Wohnmobil kollidiert. Dadurch gibt es jetzt 6 Kilometer Stau. A24 Hamburg Richtung Berlin ist zwischen Horn und Jenfeld wegen Bauarbeiten bis morgen 20 Uhr gesperrt. Umleitung ist eingerichtet und an der Elbfähre Glückstadt für Schafen gibt es eine Wartezeit. In beide Richtungen dauert es eine Stunde. Und die Personenfähre Holtenau-Wiek, die ist aufgrund eines Werftaufenthaltes noch bis einschließlich Freitag, den 23.10. außer Betrieb. Hier gibt es dann so einen Busersatzverkehr. Und aktuelle Blitzer hätte ich noch. A215 wird geblitzt in Bordesholm bei der Auffahrt zur A7 Richtung Hamburg. Ladelund, Betonstraße, Höhe der Abfahrt nach Ladelund wird auch geblitzt. Übersee, Höhe Sankelmarker See, ortseinwärts. Und der B503, wenn Sie Kiel-Wiek abfahren, also Richtung Innenstadt, da ist ebenfalls ein Blitzer. Und wenn Sie jetzt auch noch einen haben, dann gerne Bescheid geben über unsere NDR Schleswig-Holstein-App. Besten Dank und gute Fahrt.
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0: Huch, habe ich gerade gesehen eben hier. Heute ist der Welttag des Händewaschens. Da muss ich kurz mal nachfragen. Bin gleich wieder da. Einen Moment. Entschuldigung, heute ist doch der Welttag des Händewaschens. Gilt das eigentlich auch für uns Männer?
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0: Welle Nord hier. Ich wünsche Ihnen einen schönen Donnerstag. Tolles Wetter heute hier bei uns in Schleswig-Holstein. Bestimmt auch geeignet für das ein oder andere tolle Foto, was Sie mal klipsen können. Vielleicht sind Sie auch gerade hier im Urlaub oder gerade unterwegs, müssen nicht arbeiten. Gerne mal rüberschicken, wenn Sie ein schönes Foto gemacht haben. Das muss auch gar nicht ein aktuelles sein, weil es geht heute um Ihr allerliebstes Urlaubsfoto, auf das Sie besonders stolz sind. Wenn Sie da auch mal so eins geknipst haben, was jetzt vielleicht auch bei Ihnen zu Hause dann an der Wand hängt, auf das Sie immer angesprochen werden, einfach jetzt mal eine Sprachnachricht rüberschicken über unsere NDR Schleswig-Holstein-App. Was ist das denn für ein Foto, was so besonders ist? Da hat sich Bianca aus Lübeck gemeldet, gleich mal das Foto auch rübergeschickt. Und zwar Bianca mit ihrem Mann von hinten quasi aufgenommen. Und sie gucken, stehen offensichtlich auf an so einer Schiffsreling. Und die untergehende Sonne perfekt, wirklich zwischen den beiden und so ein Sonnenstrahl geht irgendwie noch so zwischen den beiden so durch. Das sieht völlig irre aus, Bianca. Das ist ja ein cooles Foto. Was hat es damit auf sich?
1: Moin Jan. Unser schönstes Foto ist die Ausfahrt von Haugesund in Norwegen. Wir hatten eine Norwegen-Tour dieses Jahr geplant und es war so traumhaft schön. Die ganzen Fjorde, der Geiranger Fjord, und wir hatten super tolles Wetter. Man sagt ja immer Regen, aber nein, wir hatten nur bombastisches Wetter bis 24 Grad und es war einfach nur traumhaft schön. Das Bild zeigt halt Ausfahrt von Haugesund und rein in den Sonnenuntergang. Es war einfach nur schön.

0: 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Einmal Vorsicht auf der A7, Flensburg Richtung Hamburg. Zwischen Stellingen und Volkspark eine ungesicherte Unfallstelle. Wer in Schleswig-Holstein einen Schwerbehindertenausweis beantragt, der braucht aktuell viel Geduld. Da schauen wir drauf in den Nachrichten. Und der Bundestag, der hat Ja gesagt zur Notdienstreform. Und was das für uns Patienten bedeutet, jetzt auch ein Thema um 13 Uhr bei Marc Hamilton.
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2: Notaufnahmen überlastet, Rettungsdienste am Limit. So sieht der Alltag im medizinischen Notfalldienst häufig aus. Der Bundestag hat deshalb heute eine Reform beschlossen. Ärztlicher Bereitschaftsdienst, Kliniknotaufnahmen und Rettungsdienst sollen besser miteinander verzahnt werden, auch digital. Oliver Jürgens berichtet.
3: In Zukunft soll es so sein, dass Patientinnen und Patienten, wenn es nicht um lebensbedrohliche Fälle geht, die Telefonnummer 116, 117 anrufen sollen. Sonst soll man natürlich die 112 anrufen. Bei der 116, 117, da wird dann eingeschätzt, ob möglicherweise der Rettungsdienst verständigt wird. Ansonsten wird man in eine Notdienstpraxis oder in eine normale Arztpraxis geschickt. Wenn man in die Notaufnahme muss, dann soll man dort schneller behandelt werden, wenn vorher die 116, 117 angerufen wurde.
2: Wenn Sie mit dem Zug unterwegs sind zwischen Schleswig-Holstein und Hamburg, müssen Sie weiter mit Einschränkungen rechnen. Laut Bahn gibt es eine Störung im Stellwerk Hamburg-Eidelstedt. Betroffen sind zum Beispiel die Linien RE7 und RE70, ebenso die Linien der Nordbahn und der Fernverkehr. Die Züge fahren nur bis Neumünster bzw. Pinneberg. Wie lange die Reparatur noch dauert, konnte eine Bahnsprecherin nicht sagen. Wer in Schleswig-Holstein einen Schwerbehindertenausweis beantragt, muss mit langen Wartezeiten rechnen. Im Moment kann es mehr als 6 Monate dauern, bis Neu- oder auch Ergänzungsanträge bearbeitet sind, so das zuständige Landesamt. Das liegt demnach vor allem an gestiegenen Antragszahlen seit Ende 2022. Der Vertreter der Landesbeauftragten für Menschen mit Behinderung, Dirk Mitzloff, findet die Situation nicht akzeptabel.
4: Unsicherheit und Unklarheit sind eigentlich das Schlimmste dabei. Den meisten wird klar, dass Sie auf Ihren Antrag, den Sie heute stellen, morgen keine Antwort bekommen können. Aber wie lange es tatsächlich dauert, kann eben keiner sagen. Denn bei jedem mögen zum Beispiel ärztliche Gutachten unterschiedlich lange brauchen, bis sie bei der Behörde eingehen. Das macht die Sache für alle sehr schwierig und für die Betroffenen natürlich noch schwieriger, weil sie im Unklaren bleiben, ob und wie sie beurteilt werden.
2: Mittlerweile wurden laut Landesamt 12 zusätzliche Stellen geschaffen. Dänemark verlängert die vorübergehenden Kontrollen an der deutschen Grenze erneut um 6 Monate. Das dänische Justizministerium begründet die Entscheidung mit der ernsten Sicherheitslage. Eigentlich sollte die Maßnahme am 11. November auslaufen. Nun wird sie bis zum 11. Mai kommenden Jahres verlängert. Deutschland hat stationäre Kontrollen an der Grenze zu Dänemark im September 2024 eingeführt und seitdem auch mehrfach verlängert. Der heiße Sommer hat den Kartoffeln zugesetzt. Die Ernte fällt in Deutschland dieses Jahr deutlich schlechter aus, meldet das Statistische Bundesamt in Wiesbaden auf Basis einer ersten Schätzung. Ursula Mayer.
5: Demnach haben Landwirte bundesweit knapp 10,5 Millionen Tonnen geerntet, fast ein Viertel weniger als im Jahr davor. Den starken Rückgang führen Statistiker nicht nur darauf zurück, dass die Bauern wegen der extremen Hitze und Trockenheit weniger und kleinere Kartoffeln pro Hektar ernten konnten, sie hätten auch ihre Anbauflächen deutlich reduziert. Außerdem sei letztes Jahr ein Rekordjahr gewesen. Weiterhin bauen die Landwirte laut Statistischem Bundesamt deutlich mehr Kartoffeln an, als in Deutschland gegessen werden. Die Folge der diesjährigen schlechten Ernte: Verbraucherinnen und Verbraucher mussten für Kartoffeln im Supermarkt zuletzt im September über 11% mehr zahlen als im Jahr zuvor.
0: 13.04 Uhr ist es, NDR1 Welle Nord. Das Wetter für uns in Schleswig-Holstein beim Spaziergang heute durch den Wald. Die bunten Blätter genießen, trockener Mix aus Sonne und Wolken, dazu 16 bis 18 Grad. Und der Wettertrend morgen erst fein, später von der Nordsee her aufkommender schauerartiger Regen. Warm morgen bis 20 Grad. Das Wochenende, das wird wieder kühler, bleibt aber bis auf einzelne Schauer dann trocken.
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0: 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Vorsicht bitte auf der A7 Flensburg Richtung Hamburg zwischen Stellingen und Volkspark eine ungesicherte Unfallstelle. A1 Fehmarn Richtung Lübeck die Ausfahrt Neustadt, Holstein Mitte, die ist wegen Bauarbeiten gesperrt. A1 Lübeck Richtung Hamburg im Kreuz Bargteheide ist die Überleitung zur A21 Richtung Bargteheide auch nach einem Unfall gesperrt. Dann A7 Hamburg Richtung Flensburg. Flensburg zwischen Schleswig-Jagel und Schleswig-Schubi wegen Bergungsarbeiten 6 Kilometer Stau. A21 Bargteheide Richtung Kiel, Höhe Nettelsee wegen Bauarbeiten gesperrt. A24 Hamburg Richtung Berlin zwischen Horn und Jenfeld wegen Bauarbeiten bis morgen 20 Uhr gesperrt. Umleitung ist eingerichtet. Und an der Elbfähre Glückstadt Bischafen beträgt die Wartezeit in beiden Richtungen eine Stunde. Kiel, Alte Lübecker Chaussee, ist zwischen Garden Süd, Kronsburg und Sophienblatt jetzt wegen Bauarbeiten in beide Richtungen gesperrt. Und aktuelle Blitzer hätte ich auch noch. Geblitzt wird A215 in Bordesholm bei der Auffahrt zur A7 Richtung Hamburg. Dann Ladelund, Betonstraße, Höhe der Abfahrt nach Ladelund und Übersee, Höhe Sankelmarker See, ortseinwärts. Und wenn Sie jetzt auch noch einen Stau oder einen Blitzer haben, dann gerne Bescheid geben über unsere NDR Schleswig-Holstein-App. Dankeschön, schönen Donnerstag.
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0: Heute Ihr schönstes Urlaubsfoto. Was ist darauf zu sehen? Wie ist es entstanden? Was ist die Geschichte zu dem Foto? Gerne mal eine Sprachnachricht überschicken über unsere NDR Schleswig-Holstein-App. Maren aus Einbeck macht mit. Moin Maren.
6: Mein schönstes Urlaubsfoto habe ich im Harz geschossen, als wir Wanderkaiser geworden sind. Da ist die letzte Stempelstelle von uns drauf zu sehen. Das sind 222 Stempelstellen im Harz, die man erwandern kann für unbestimmte Zeit. Also man hat so lange, wie man braucht. Und wenn man die alle geschafft hat, dann ist man Wanderkaiser.
0: Ja, also dann war es ein Zielfoto.
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0: NDR1 von den Nord hier. Heute Thema: Ihr schönstes Urlaubsfoto. Hat ihr schon von meinem, eins der schönsten Urlaubsfotos erzählt. Damals mit, war ich 17, mit meinem Cousin damals auf dem Arc de Triomphe in Paris. Und dann haben wir uns von hinten so fotografieren lassen, so aufgelehnt, wie wir dann so quasi runtergucken. Das sieht sehr geil aus. Wirklich sehr schön. Also freue mich auch über dieses Foto, auch wenn es jetzt schon so irre alt ist, aber das ist wirklich eins der schönsten. Und wenn Sie auch so ein schönes Urlaubsfoto haben, dann gerne mal eine Sprachnachricht überschicken über unsere NDR Schleswig-Holstein-App. Wie ist es entstanden? Was ist die Geschichte hinter diesem Foto? Und Max hat sich gemeldet. Mal Max, erzähl, was bei dir?
1: Mein Lieblingsfoto ist tatsächlich auf den Azoren entstanden. Wir waren auf der Insel Faial und von der Insel Faial hat man einen super Blick auf den Vulkan Pico. Und auf der Insel Faial halt selber auch einen alten Vulkan, eine Caldera, die eingefallen ist. Und wenn man da draufsteigt und Richtung Pico schaut und ein bisschen Glück hat, dann ist der von unten beleuchtet, weil der Hafen unten ist. Aha. Die Wolken sind von unten angestrahlt und oben sieht man den Berg Pico und oben drüber die Sterne. Und da es dort auch recht wenig Lichtverschmutzung gibt, hat manchmal ein bisschen Glück und sieht sogar die Milchstraße dahinter. Und das war so ein wunderschöner Ort dort.
0: Ja.
1: Ich träume da manchmal noch von. Ich habe alles auf dem Foto eingefangen. Ich habe ganz viele Fotos gemacht mit Langzeitbelichtung. Es ist absolut mein Lieblingsfoto.
0: Ganz ehrlich, Max, das klingt wirklich nach einem Deluxe-Poster.

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1: Schönes.
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0: 13:30 ist es, NDR1 Welle Nord. Das Wetter für uns in Schleswig-Holstein. Laufschuhe anziehen oder mit dem Hund mal eine längere Runde durchs Grüne drehen. Heute funktioniert hervorragend. Mix aus Wolken und Sonne, dazu trockene 16 bis 18 Grad. Der Wettertrend morgen erst fein, später dann von der Nordsee her aufkommender schauerartiger Regen. Immerhin morgen 20 Grad und das Wochenende, das wird wieder kühler, bleibt aber bis auf einzelne Schauer trocken.
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0: 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Vorsicht auf der A7, Hannover Richtung Hamburg, zwischen Hamburghausen-Bruch und Waltershof, da liegen Gegenstände. Dann A1, Fehmarn Richtung Lübeck, die Ausfahrt Neustadt in Holstein, die ist wegen Bauarbeiten gesperrt. A1, Lübeck Richtung Hamburg, im Kreuz Park der Heide ist die Überleitung zur A21 Richtung Park der Heide auch nach einem Unfall gesperrt. Dann immer noch auf der A7, Hamburg Richtung Flensburg, Staub zwischen Schleswig-Jagel und Schleswig-Schubi, 6 Kilometer, aber nach dem Unfall, dass ein LKW mit einem Wohnmobil kollidiert, ist jetzt immerhin eine Spur frei. Und A21 Park der Heide Richtung Kiel, Höhe Nettelsee, wegen Bauarbeiten gesperrt. Rüber zur A24 Hamburg Richtung Berlin ist zwischen Horn und Jenfeld wegen Bauarbeiten bis morgen 20 Uhr gesperrt. Umleitung ist eingerichtet. Dann an der Elbfähre Glückstadt für Schafen gibt es eine Wartezeit in beide Richtungen, 1,5 Stunden. Und Kiel Alte Lübecker Chaussee ist zwischen Garden Süd, Kronsburg und Sophienblatt wegen Bauarbeiten in beide Richtungen gesperrt. Aktuelle Blitzer gibt es auch. Geblitzt wird A215 in Bordesholm bei der Auffahrt zur A7 Richtung Hamburg. Dann Ladelund, Betonstraße. Höhe der Abfahrt nach Ladelund wird geblitzt. Und Übersee, da gibt es auch noch einen Blitzer. Höhe Sankelmarker See ortseinwärts. Und wenn Sie jetzt auch noch einen Stau oder einen Blitzer haben, dann gerne Bescheid geben über unsere NDR Schleswig-Holstein-App. Besten Dank und gute Fahrt.
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0: Ich habe gerade gelesen, der 84-jährige Beatles-Star Paul McCartney glaubt, dass er sich noch an seine Geburt erinnern kann. Ich finde es überhaupt nicht ungewöhnlich, muss ich sagen. Ich kann mich sehr gut noch an meine Geburt erinnern. In dem Augenblick, als ich das Licht der Welt erblickt habe, habe ich sofort gesprochen und zwar:
2: 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Moin, moin.
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0: NDR1 Welle Nord. Schönen Donnerstag wünsche ich Ihnen. Einmal Vorsicht bitte, A1 Fehmarn Richtung Lübeck zwischen Neustadt-Pelzerhaken und Neustadt-Mitte. Da liegt immer noch die Schaufel. Fahren Sie vorsichtig, fahren Sie gut mit uns, mit NDR1 Welle Nord. Heute mal Thema Ihr Lieblingsurlaubsfoto. Und da kommen so irre Fotos an. Ich habe jetzt ein Foto bekommen, das ist so von oben irgendwie aufgenommen. Sieht aus, also wie so eine braune Suppenschüssel im Grunde, also so offen, da drin eine rot leuchtende Suppe. Aber es ist keine Suppe. Das ist irre, das Foto. Dampft auch ordentlich. Was hat es damit auf sich? Moin.
1: Hallo Jan, hier ist Carsten aus Gelinghusen. Ja, unsere Urlaubsziele sind Hauptsache Norwegen und die Insel Island. Anbei erhältst du von uns ein Foto aus Reykjavik aus 2024 im April, als wir uns einen Hubschrauberrundflug über Reykjavik geleistet haben und über einen lavasprudelnden Vulkan geflogen sind.
0: Krasses Foto.
1: Den Namen kenne ich leider nicht, aber selbst wenn ich ihn kennen würde, könnte ich ihn nicht aussprechen. Alles Gute euch.
0: Danke, Carsten.

0: auf der A7 Hamburg Richtung Flensburg zwischen Kreuz Rendsburg und Rendsburg-Büdelsdorf liegt ein Kotflügel. Und weiter Geduld gefragt, wenn Sie mit dem Zug von und nach Hamburg unterwegs sind. Da schauen wir drauf in den Nachrichten. Und da hören wir auch erste Reaktionen aus Schleswig-Holstein zur Reform der Notfallversorgung. Jetzt um 14 Uhr mit Marc Ramöft.
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2: In Schleswig-Holstein gibt es ein geteiltes Echo auf die Reform der Notfallversorgung. Die hat der Bundestag heute beschlossen. Unter anderem soll künftig zuerst am Telefon geklärt werden, ab wann ein Notfall tatsächlich als Notfall gilt. Jennifer Brun berichtet.
3: Bei nicht lebensbedrohlichen Fällen soll künftig zuerst die 116 117 angerufen werden. Von dort wird entschieden, ob zum Beispiel ein Hausarzt- oder Facharztbesuch reicht. Bei akuter Lebensgefahr bleibt die 112 zuständig. Patrick Raimund von der Krankenhausgesellschaft hält die Reform für richtig. Die Notaufnahmen seien überlastet. Viele Patienten seien dort, die eigentlich woanders hingehörten. Nadine Lentschau vom DRK teilte NDR Schleswig-Holstein mit, dass die Reform ein notwendiger Schritt sei. Sie stehe und falle aber mit ihrer Finanzierung. Wer den Rettungsdienst rund um die Uhr einsatzbereit halte, könne das nicht mit starr gedeckelten Vergütungen tun, so Lentschau. Auch die Kassenärztliche Vereinigung kritisiert, dass mehr Leistungen verlangt werden, obwohl woanders Kürzungen vorgesehen sind.
2: Im Bahnverkehr von und nach Hamburg gibt es weiterhin Probleme. Die Strecke ist zwischen Hamburg-Eidelstedt und Pinneberg gesperrt. Nach Angaben der Bahn gibt es eine Störung in einem Stellwerk. Katharina van der Beek, was bedeutet das aktuell für Pendler?
4: Naja, die brauchen mal wieder viel Geduld und Zeit. Bis zu 45 Minuten länger dauert's aktuell. Der RE7 fährt von Kiel nur bis Neumünster. Der RE70 endet in Pinneberg. Züge aus Sylt enden in Elmshorn. Und nach Hamburg-Rhein fährt dann eben nur die S-Bahn. Heißt viele Umsteiger und voller Bahnhof in Pinneberg. Und der Frust der Pendler dürfte groß sein. In den vergangenen 7 Tagen gab es auf der Strecke schon 3-mal Störungen, die zu Verspätungen und Ausfällen geführt haben.
2: Und auch die Züge der Nordbahn enden aktuell in Pinneberg, teilte das Unternehmen mit, schätzungsweise bis 16 Uhr. Wegen des Verdachts der Geldwäsche ermitteln die Behörden gegen 2 Männer aus Schleswig-Holstein. Das hat die Generalstaatsanwaltschaft mitgeteilt. Demnach beschlagnahmten Einsatzkräfte gestern 2 Immobilien in Molfsee im Kreis Rendsburg-Eckernförde und in Hamm in Nordrhein-Westfalen. Schätzwert rund 1,8 Millionen Euro. Die Verdächtigen sollen durch Straftaten an das Geld gekommen sein. Das Oberlandesgericht in Hamburg hat 2 vom Iran beauftragte Männer zu 8,5 bzw. 4,5 Jahren Gefängnis verurteilt. Die beiden sollen antisemitische Anschläge in Deutschland vorbereitet haben. Aus Hamburg, Elke Spanner.
5: Der Hauptangeklagte war demnach Agent des Iran. Der 54-Jährige, der zuletzt in Dänemark lebte, soll im vergangenen Jahr in den Iran gereist und dort im direkten Kontakt mit führenden Mullahs gewesen sein. Zum einen sollte er koschere Lebensmittelläden in Berlin auskundschaften. Er sollte nach Überzeugung des Staatsschutzsenates aber auch 2 Mordanschläge vorbereiten. Auf Volker Beck, den Präsidenten der Deutsch-Israelischen Gesellschaft, und auf Josef Schuster, den Präsidenten des Zentralrats der Juden in Deutschland. Die Anschläge sollten, Zitat der Vorsitzenden Richterin, zentral vom Iran gesteuert und dezentral ausgeführt werden. Die beiden Angeklagten waren voriges Jahr in Dänemark festgenommen worden. Die Erkenntnisse über die beiden beruhen laut dem Gericht vor allem auf Informationen des Verfassungsschutzes.
2: In Brüssel hat der 2-tägige EU-Gipfel der Staats- und Regierungschefs begonnen. Bundeskanzler Merz sagte vorab, bei den EU-Haushaltsverhandlungen für die Jahre 2028 bis 2034 sei man von einer Einigung weit entfernt. Deutschland, Österreich, die Niederlande und die Skandinavier wollen das EU-Budget deutlich reduzieren. Die von der irischen Ratspräsidentschaft vorgeschlagene Kürzung der Mittel um 140 Milliarden Euro genügt der Gruppe um Deutschland nicht.
0: 14.04 Uhr ist es, NDR1 Welle Nord. Das Wetter für uns in Schleswig-Holstein. Der Himmel macht heute mal auf Mischpult. Schöner Mix aus Wolken und Sonne. Dazu trockene 16 bis 18 Grad. Und der Wettertrend morgen sieht's gut aus. Später aber von der Nordsee aufkommender schauerartiger Regen. Morgen warm bis 20 Grad. Das Wochenende wird aber wieder kühler. Und das bleibt dann aber bis auf einzelne Schauer trocken.
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0: 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Vorsicht bitte auf der A7 Hamburg Richtung Flensburg zwischen Kreuz Rendsburg und Rendsburg-Büdelsdorf liegt immer noch der Kotflügel. Dann A1 Fehmarn Richtung Lübeck. Die Einfahrt Eutin, die ist wegen Bauarbeiten gesperrt. A1 Lübeck Richtung Hamburg. Im Kreuz Barker Heide ist die Überleitung zur A21 Richtung Barker Heide nach einem Unfall gesperrt. Dann A7 Hamburg Richtung Flensburg zwischen Schleswig-Jagel und Schleswig-Schubi. 6 Kilometer Stau immer noch. Nach einem Unfall ist jetzt nur eine Spur frei, aber immerhin, die war vorhin schon komplett gesperrt, die A7. A24 Hamburg Richtung Berlin zwischen Horn und Jenfeld wegen Bauarbeiten bis morgen 20 Uhr gesperrt. Umleitung ist eingerichtet. An der Elbfähre Glückstadt für Schafen Wartezeit in beiden Richtungen 1,5 Stunden. Und Kiel, alte Lübecker Chaussee, ist zwischen Garden Süd, Kronsburg und Sophienblatt wegen Bauarbeiten in beiden Richtungen gesperrt. Aktuelle Blitzer. A215, Blitzer in Bordesholm bei der Auffahrt zur A7 Richtung Hamburg, dann Überseehöhe Sankelmarker See, ortseinwärts. Und wenn Sie auch noch einen Stau oder Blitzer haben, gerne Bescheid geben über unsere NDR Schleswig-Holstein-App. Hier, nächste Nachricht.
6: Guten Morgen, Jan Bastik. Karen Behrendt-Vogt aus Neustadt ist auf dem Weg nach Bosau über die B76. Und da steht ein Blitzer, Mittelburger Abfahrt.
0: Dankeschön, Karen, und gute Fahrt.
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0: Heute ja mit ihrem schönsten Urlaubsfoto und da hat Mike eine Sprachnachricht geschickt. Moin Mike.
7: Moin Wellenort-Team. Mein schönstes Foto war dieses Jahr in Portugal. Da waren wir im März, April. Meine Frau wollte morgens nicht so früh aufstehen, aber ich habe dann das Foto gemacht, bin da die Berge hochgekrapselt bis zur Steilküste und habe es fotografiert. Es war wunderschön. Meine Frau konnte es hinterher auch noch anschauen. Schönen Gruß aus Konzhagen von Mike.
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Schönen Donnerstag, NDR1 Welle Nord hier. Und einmal Vorsicht bitte. Auf der 7 Hamburg Richtung Flensburg. Im Elbtunnel eine ungesicherte Unterstelle. Arrival von ABBA haben wir in dieser Woche zum Album der Woche erklärt. Denn Arrival wird 50 Jahre alt. Das heißt, jeden Tag gibt es an dieser Stelle einen Song aus dem Album der Woche von ABBA. Und heute ist es dieser Song. Ein Song übrigens, der nur in Japan als offizielle Single erschienen ist. In anderen Ländern war es die B-Seite von Dancing Queen. Es ist That's Me. ABBA 76, hier sind sie.

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0: 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Das Wetter jetzt mal speziell für Ihre Region. Und hier ist unsere Wetterexpertin Stefanie Schappig.
1: In Rendsburg, Eckernförde, Plön, Neumünster und Kiel kommen bis zum Abend immer mehr Wolken auf, aber es bleibt trocken. In der Nacht geht es dann mit dichten Wolken, teilweise aber auch Auflockerungen weiter und es bleibt überwiegend trocken. Die Tiefstwerte liegen bei 13 bis 12 Grad. Am Freitag zeigt sich der Himmel oft stark bewölkt, nur selten ist die Sonne zu sehen und es bleibt abgesehen von wenigen Regentropfen trocken. Erst zur Nacht hin soll ein neuer Tiefausläufer mit Regen aufziehen. Die Höchstwerte liegen bei 17 bis 18 Grad.
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0: 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Vorsicht, immer noch auf der 7 Hamburg Richtung Flensburg. Zwischen dem Kreuz Rendsburg und Rendsburg-Büdelsdorf liegt immer noch der Kotflügel. A1 Fehmarn Richtung Lübeck, die Einfahrt Eutin, die ist wegen Bauarbeiten gesperrt. Dann A1 Lübeck Richtung Hamburg im Kreuz Park der Heide ist die Überleitung zur A21 Richtung Park der Heide auch nach einem Unfall gesperrt. Dann A7 Hamburg Richtung Flensburg zwischen Jagel und Schleswig-Schubi. 6 Kilometer Stau immer noch. Nach einem Unfall ist nur eine Spur frei. A24 Hamburg Richtung Berlin ist zwischen Horn und Jenfeld wegen Bauarbeiten bis morgen 20 Uhr gesperrt. Auch hier gibt es eine Umleitung. An der Elbfähre Glückstadt Bischhafen Wartezeit in beiden Richtungen 1,5 Stunden. Und Kiel Alte Lübecker Chaussee ist zwischen Garden Süd, Kronsburg und Sophienblatt wegen Bauarbeiten in beiden Richtungen noch für Lkw und für Busse gesperrt. Und aktuelle Blitzer hätte ich noch. Geblitzt wird A215 in Bordesholm bei der Auffahrt zur A7 Richtung Hamburg. Ladelund, Betonstraße, Höhe der Abfahrt nach Ladelund und Übersee, Höhe Sankelmarker See, ortseinwärts. Und wenn Sie jetzt auch noch einen Stau oder einen Blitzer haben, dann einfach Bescheid geben über unsere NDR Schleswig-Holstein-App. Dankeschön, gute Fahrt.
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0: Heute Thema Ihr schönstes Urlaubsfoto. Was können Sie da vorweisen? Da hat sich Peter aus Kiel gemeldet.
3: Mein Lieblingsfoto ist mit meiner Frau gemeinsam im Urlaub in Thailand. Und im Hintergrund sieht man in Bangkok einen Tempel und eine schöne Abendstimmung auf dem Himmel.
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0: wenn Sie noch auf der Suche nach einer Beautiful Woman sind, ich könnte Ihnen Miri Pede empfehlen. Oh. Die moderiert bei 15 Uhr, aber leider schon vergeben. Aber immerhin, zum Angucken, toll.
1: Oh Mann, jetzt hör mal auf. Sagt er nur, weil ich gleich noch mehr Äpfel mitbringen soll, glauben Sie.
0: Ja, das stimmt. Ich hab ja gestern Miri, so, ich habe selbst Apfelmus gemacht, habe ich Miri gestern ein bisschen was mitgebracht. Das fand sie lecker.
1: Sehr lecker. Ich habe selber zu Hause 3 Apfelbäume und ich habe jetzt erstmal eine kleine Auswahl an Äpfeln mitgebracht.
0: Ich erzähle
1: eine ganz große Tüte, weil ich bin da ja nicht geizig und ich habe auch Bock auf mehr Apfelmus.
0: Das glaube ich, das sind bestimmt mindestens 5-6 Kilo, oder? Und was für Riesen, dass ich habe gedacht, eine Tüte voller Kindsköpfe, Miri, komisch, bizarr. Aber es sind Äpfel. Es sind tatsächlich Äpfel.
1: Es sind Äpfel und der Apfelmus ist bei uns auch schon weg. Bei uns im Moment ja Ferienstyle und da ist dann die Frage, warum muss denn ein Frühstück immer gleich aussehen? Gestern gab es Pommes zum Frühstück. Ich weiß, alle werden sagen, was ist denn mit der los als Mutter, aber es sind Ferien.
0: Mega.
1: Wir haben mit Pommes gefrühstückt, hat die Lütte sich gewünscht. Das war ein bisschen bizarr um 21:30, aber wir haben spät gefrühstückt und es gab Pommes.
0: Ja, kann
1: und
0: man machen.
1: Heute gab es schon Apfelmus.
0: Sehr gut.
1: Ja, aber ich habe überlegt, Pancakes zu machen, aber dann hatte ich keinen Bock.
0: Nee.
1: So war es einfach. Und
0: lieber,
1: der Apfelmus war auch okay.
0: Ja, schön der hier vom Bastik, den alten Apfelmus.
1: Ja, genau. Und dann viele Äpfel bringen, damit er was Neues mitbringt.
0: Oh, lieber Pommes. Das schmeckt nicht.
1: Nee, das stimmt nicht. Die machen sie gerne.
0: Sehr gut. So, dann werde ich jetzt schnell nach Hause. Dann mache ich jetzt schnell noch wieder weiter Apfelmus.
1: Pass auf,
0: ne?
1: Du sagst
0: Produktion
1: einmal ganz kurz
0: läuft.
1: Für diejenigen, die nicht wissen, wie es geht. Einfach nur Apfel. Schälen rein da in den Topf.
0: Richtig,
1: bisschen
0: Apfel
1: Wasser.
0: Schälen klein in den Topf, bisschen Wasser, wirklich ganz wenig, nur 50 Milliliter. Wenn Sie so ein knappes Kilo Äpfel nehmen, 50 Milliliter Wasser, dann, ich nehme immer so einen Zuckerersatzstoff rein, weil ich keinen Bock habe auf so viel Zucker. 50 Gramm reicht auch völlig. Dann habe ich noch so eine, als Game Changer, so ein bisschen Karamellsoße, was man in den Kaffee eigentlich reintut, habe ich da reingetan, statt Zimt. Mhm. Auch hier gibt es, wenn man möchte, zuckerfreie Varianten, so ein bisschen Zitronen.
1: Jetzt hör doch auch nur wegen dieser Zuckersteuer, dass du da so ein Thema draus machst.
0: Ja, ich esse ja schon ganz lange keinen Zucker mehr. Deswegen, ich finde es ganz cool eigentlich. Und dann ist es so, dann kochen sie das 9 Minuten, danach pürieren. Bam. Fertig.
1: So nämlich. Bam.
0: So. Und das mache ich jetzt. Und Miri übernimmt jetzt ab 15 Uhr. Ich bin dann morgen um 10 wieder da.
1: Bam.
2: Bam. Du hast mir gerade noch zu

0: Spielpolizei heute in Ratzeburg und Lübeck, war aber nur eine Übung. Mehr dazu jetzt in den Nachrichten. Und es gibt ein geteiltes Echo in Schleswig-Holstein zur Reform der Notfallversorgung. Auch dazu jetzt mehr um 15 Uhr bei Marc Kramhöf.
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2: Bei uns in Schleswig-Holstein gibt es geteilte Reaktionen auf die Reform der Notfallversorgung, die der Bundestag heute verabschiedet hat. Vorgesehen ist zum Beispiel, dass künftig erstmal telefonisch geklärt wird, ob tatsächlich ein Notfall vorliegt. Jennifer Brun, was spricht denn dafür, was dagegen?
3: Also Patrick Raimund von der Krankenhausgesellschaft findet die Reform richtig, denn die Notaufnahmen sind überlastet. Ihm zufolge sind viele Patienten in der Notaufnahme, obwohl das gar nicht notwendig ist. Das Deutsche Rote Kreuz teilte NDR Schleswig-Holstein mit, dass die Reform ein notwendiger Schritt ist. Diese stehe und falle aber mit der Finanzierung. Wer den Rettungsdienst rund um die Uhr einsatzbereit halte, könne das nicht mit starr gedeckelten Vergütungen stemmen. Auch die Kassenärztliche Vereinigung kritisiert, dass mehr Leistungen verlangt werden, obwohl woanders Kürzungen vorgesehen sind. Generell ist es so, dass bei nicht lebensbedrohlichen Fällen künftig zuerst die 116 117 angerufen werden soll. Dann wird entschieden, ob zum Beispiel ein Besuch beim Hausarzt oder Facharzt ausreichen würde. Bei Lebensgefahr bleibt die 112 zuständig.
2: Wenn Sie mit dem Zug unterwegs sind zwischen Schleswig-Holstein und Hamburg, müssen Sie weiter mit Einschränkungen rechnen. Laut Bahn gibt es eine Störung im Stellwerk Hamburg-Eidelstedt. Betroffen sind zum Beispiel die Linien RE7 und RE70, ebenso die Linien der Nordbahn und der Fernverkehr. Die Züge fahren nur bis Neumünster bzw. Pinneberg. Wie lange die Reparatur noch dauert, konnte eine Bahnsprecherin nicht sagen. Großübung heute Vormittag für ungefähr 100 Landes- und Bundespolizisten aus Schleswig-Holstein. Sie sollten einen Zug mit Fußballfans von Ratzeburg nach Lübeck begleiten. In Lübeck angekommen wurden dann mehrere brenzlige Situationen simuliert. Julian Marxen hat die Übung beobachtet.
4: Die Fans, gespielt von Statisten, pöbeln, schubsen, provozieren die Einsatzkräfte, zünden Pyrotechnik. Aus dem Hinterhalt kommen immer wieder gewaltbereite Anhänger der gegnerischen Mannschaft. Das Ziel der Übung, eine Eskalation zu verhindern und die Lage zu beruhigen. Auch viele junge Polizisten sind dabei. Gerade für sie ein wichtiger Härtetest für bevorstehende Einsätze, betont Hundertschaftsführer André Weißenow.
5: Ja, gut gelaufen ist natürlich die Intensität, wirklich hart zu arbeiten, zu sehen, wie funktioniere ich unter dieser Stresssituation.
4: Nachholbedarf, so Weißenow, gäbe es noch bei der Kommunikation unter den Beamten. Das soll jetzt nachbesprochen werden, damit der nächste echte Einsatz mit gewaltbereiten Fans auch möglichst erfolgreich läuft.
2: Der heiße Sommer hat den Kartoffeln zugesetzt. Die Ernte fällt in Deutschland dieses Jahr deutlich schlechter aus, meldet das Statistische Bundesamt in Wiesbaden auf Basis einer ersten Schätzung. Ursula Mayer.
6: Demnach haben Landwirte bundesweit knapp 10,5 Millionen Tonnen geerntet, fast ein Viertel weniger als im Jahr davor. Den starken Rückgang führen Statistiker nicht nur darauf zurück, dass die Bauern wegen der extremen Hitze und Trockenheit weniger und kleinere Kartoffeln pro Hektar ernten konnten, sie hätten auch ihre Anbauflächen deutlich reduziert. Außerdem sei letztes Jahr ein Rekordjahr gewesen. Weiterhin bauen die Landwirte laut Statistischem Bundesamt deutlich mehr Kartoffeln an, als in Deutschland gegessen werden. Die Folge der diesjährigen schlechten Ernte: Verbraucherinnen und Verbraucher mussten für Kartoffeln im Supermarkt zuletzt im September über 11% mehr zahlen als im Jahr zuvor.
2: Vor Großenbrode im Kreis Ostholstein ist ein ferngesteuertes Modellschiff abhanden gekommen. Laut Polizei hatte ein Ostholsteiner das Schiff am 3. Oktober fahren lassen. Zwischen 15 Uhr und 15.30 Uhr kam dann ein Motorboot. Jemand lehnte sich über die Reling, nahm das Modellschiff aus dem Wasser und fuhr Richtung Fehmarnsund davon. Die Polizei ermittelt wegen des Verdachts des Diebstahls und sucht Zeugen. Und wir haben mit dem Besitzer des Modellschiffs gesprochen. Hören Sie so in 15 Minuten gleich bei Miri.
0: Das bin ich, sind Sie schon genau richtig. Hier ist NDR 1 für den Nord, 15 Uhr und 4 Minuten mit dem Wetter für uns in Schleswig-Holstein. Sie haben Sonne satt bei 15 Grad an der Westküste. Wir anderen, wir hängen eher unter so einer Wolkendecke fest bei 16 Grad in Schleswig, in Kiel oder auch in Neumünster. Sie in Lübeck, aber auch rund um Hamburg und auch Richtung Ostholstein haben zum Teil aber auch schon mal blauen Himmel dazwischen. Bekommen wir anderen auch noch, so bis 16, 30, sag ich mal, sind die meisten Wolken weg, dann kommt die Sonne raus. Es kommt aber dann heute Nacht auch Regen. Morgen zieht er dann auch nochmal über uns hinweg. Wir haben auch morgen blauen Himmel, vor allem südlich des Kanals, aber wir haben nördlich des Kanals auch immer wieder Schauer, die durchziehen. Im Süden kriegen sie auch ein bisschen was ab, aber nicht so viel. Dafür ist das Wochenende dann umgekehrt. Da ist es nördlich des Kanals netter als südlich.
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0: 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Die A1 Richtung Hamburg im Kreuz Bagde Heide ist die Überleitung zur A21 Richtung Bagde Heide nach einem Unfall gesperrt. Ich hake da gleich mal für Sie nach. A1 Richtung Lübeck zwischen Stillhorn und Norderelbbrücke 2 Kilometer stockend. A7 Richtung Norden zwischen Hausbruch und dem Elbtunnel 6 Kilometer, damit eine knappe Dreiviertelstunde länger. Dann genau das gleiche nochmal wie gestern, ne? Auf der A1, aber auch auf der A7 Richtung Norden zwischen Schleswig-Jagel und Schleswig-Schubi. Ein Unfall, nicht gesperrt, aber 3 Kilometer Stau da aktuell. Die A24 ist gesperrt Richtung Berlin zwischen Horn und Jenfeld wegen Bauarbeiten, dauert noch bis Freitag, also morgen früh. Nee, bis morgen 20 Uhr. So ist es richtig. Das steht hier bei mir falsch. An der Elbfähre Glückstadt-Beschafen beträgt die Wartezeit in beiden Richtungen bis zu 1,5 Stunden. Und in Kiel, die alte Lübecker Chaussee ist zwischen Garden Süd-Kronsburg und Sophienblatt wegen Bauarbeiten in beide Richtungen noch immer für Lkw und auch für Busse gesperrt. Dann auf der A215 hat mir Dörte gerade geschrieben, unter der Brücke Mettenhof-Zubringer Richtung Neumünster das Ganze. Da sitzt genau auf dem Mittelstreifen ein verletzter Habicht. Also da vielleicht vorsichtig fahren bitte, damit er noch eine Chance hat, da vielleicht wieder weg zu kommen. Und die Personenfähre Holtenau-Wiek ist aufgrund eines Werftaufenthaltes bis einschließlich morgen außer Betrieb. Ein Busersatzverkehr ist dafür sie eingerichtet. Aktuelle Blitzer auf der B75, Lübeck-Mäuslinger Allee beidseitig in Höhe der Gärtnerei. Und wenn Sie was haben, gern her damit. Entweder in der NDR Schleswig-Holstein-App oder anrufen unter 0800 22 12 800. Hier ist Miriam Pede. Moin.
7: Hallo Thomas, Bend aus Lübeck.
0: Moin.
7: Ich möchte einen Blitzer bekannt geben in Lübeck in der Arnimstraße bei den Containern in Höhe der Schrebergärten in Richtung Innenstadt. Trotzdem würde ich dazu auch gerne noch mal sagen, dass ihr bitte einmal sagen könnt, dass man keinen Blitzer fürchten muss, wenn man sich an die Geschwindigkeitsbegrenzungen hält. Die sind durchaus sinnvoll und nicht nur Schikane oder Abzocke. Unfälle sind nämlich oft auch auf überhöhte Geschwindigkeit zurückzuführen.
0: Haben wir, Thomas, hast du selber gemacht. Vielen Dank. Alles Liebe nach Lübeck und natürlich auch zu Ihnen raus hier mit den größten Hits für Schleswig-Holstein. Die hören Sie bei uns bei NDR 1 Welle Nord. Haben Sie einen schönen Donnerstagnachmittag.

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0: als hätte ich mich mit der Musikredaktion hier bei NDR 1 Welle Nord abgesprochen. Denn besser kann man das Thema gar nicht starten. Wo ist Adelheid als mit diesem Seemannslied? Denn diese Frage beschäftigt Thomas Reichelt aus Großenbrode im Kreis Ostholstein. Adelheid ist nämlich sein geliebtes Segelmodellboot. Ja, so sieht's aus.
1: Ja, das ist ein spezielles Segelboot, das ist ganz aus Holz gebaut, Mahagoniholz. So 80 cm lang, 1,20 m hoch.
0: Ja, es ist ein ferngesteuertes Boot, das bis zu 2 Kilometer weit von der Küste entfernt fahren kann. Und seit dem 3. Oktober ist es weg.
1: Ich bin mit dem Segelboot am Oststrand von Großenbrode gesegelt, ziemlich weit draußen. Und kam ein Motorboot, ein kleineres, hat sich mein Segelboot geschnappt und ist mit meinem Segelboot abgehauen. Ich bin dann mit meinem E-Scooter praktisch an Land hinterhergefahren und kam dann an ein Privatgelände, wo ich halt nicht mehr weiter konnte, an der Ostsee weiterfahren.
0: Winken und Rufen haben auch nicht geholfen. Auch die Seenotretter konnten nicht weiterhelfen. Deshalb hat Thomas Reichelt jetzt die Polizei eingeschaltet. Denn obwohl er seit 50 Jahren Modellschiffe baut und an die 100 Schiffe hat, hängt sein Herz halt genau an diesem Boot, an Adelheid.
1: Ich habe 2 Segelschiffe und das war halt mein Lieblingssegelschiff. Und wenn das weg ist, ist das natürlich für einen, als ob man einem das Kind wegnimmt.
0: Ja, und das ist noch nicht alles. An Bord der Adelheid sind auch noch 2 kleine Hein-Blöd-Figuren. Ja, Hein-Blöd ist ja bekannt aus Captain Blaubeer, die da als Skipper mitsegeln und jetzt irgendwo anders große Abenteuer erleben.
1: Das sind meine Puppen, die ich halt, egal wo ich hinfahre, in Urlaub, auf egal welchen Kontinent, nehme ich sie mit.
0: Sie hören. Und du auch, Uli. Ulrike Drebenschmidt aus der Redaktion ist hier gerade bei mir. Das ist eine kuriose Geschichte, aber da ist ganz viel Herz, dass da Schmerz ist. Das höre ich doch. Du hast dazu heute mit der Polizei telefoniert.
2: Ja, genau. Und da hat mir ein Polizeisprecher gesagt, dass er so etwas in 20 Jahren im Dienst noch nie erlebt hat. Also klar, dass mal was weggenommen wird, ein Diebstahl natürlich schon, aber eben nicht, dass ein Modellboot während der Fahrt auf dem Wasser einfach mitgenommen wird. Total verrückt. Die Polizei ermittelt jetzt, sucht auch Zeugen, denen am Tag der Deutschen Einheit zwischen 15 und 15:30 Uhr am Oststrand von Großenbrode was aufgefallen ist. Und was er mir auch noch gesagt hat, im schlimmsten Fall drohen der Person, die Adelheid mitsamt der beiden Hein-Blöds mitgenommen hat, bis zu 5 Jahre Haft.
0: Also freiwillige Herausgabe wirkt sich bestimmt strafmildernd aus, sage ich jetzt mal. Ich habe gerade so überlegt, vielleicht hat derjenige ja auch gedacht, dass das Boot kaputt ist, wenn das so weit von der Küste entfernt schippert.
2: Wobei, da hat Thomas Reichelt, der Besitzer, mir gesagt, der hat extra dann von Land aus die Fernbedienung bedient, sodass sich das Boot bewegt hat, so nach dem Motto, nimm mich nicht mit, ich kann noch was, ich bin nicht kaputt.
0: Ja, aber auf den Wellen, da bewegt es sich ja auch. Ja. Ich würde jetzt gar nicht sagen, dass das unbedingt absichtlich
2: ist. Das kann sein.
0: Also ja, ich habe Ihnen jetzt jede Vorlage gegeben, um das Boot wieder zurückzugeben. Sie haben gemerkt, es war nur aus Versehen. Melden Sie sich am besten bei der Polizei in Großenbrode. Die Nummer finden Sie in der NDR Schleswig-Holstein-App.

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0: Wo wir schon in Schwung sind, freuen wir uns auf den Sport hier auf NDR 1 für den Nord mit Fabian Wittke. Moin Fabi.
1: Hi.
0: Es bleibt die große Frage der Fans der SG Flensburg-Handewitt. Kommt der verlorene Sohn zurück? Geht der Kapitän der Handball-Nationalmannschaft Johannes Goller zurück zur SG? Jetzt geht es natürlich auch ums Geld.
1: Aktuell ist er noch in Melsungen. Goller fühlt sich in Hessen ja überhaupt gar nicht wohl, will zurück zur SG, hatte auch schon außerordentlich gekündigt und jetzt die Kündigung zurückgezogen.
0: Ach, und die SG Flensburg-Handewitt hatte ja sogar schon eine Ablöse für Goller geboten.
1: Ganz genau, 700.000 Euro sind da im Gespräch. Das hat die MT Melsungen abgelehnt und fordert eine Millionenhöhe Ablöse für Goller und ich würde mal sagen, Fortsetzung folgt.
0: Aber der will immer noch hin.
1: Ja, definitiv.
0: Ja, okay. Also für Fortsetzung folgt auch für den THW Kiel.
1: Definitiv. In der Handball-Bundesliga nicht ganz so dramatisch. Heute Abend um 19 Uhr gegen die Rhein-Neckar-Löwen. Die hatten sich ja Anfang der Woche von Trainer und Sportdirektor Mike Machulla getrennt. Den kennen wir natürlich noch von der SG Flensburg-Handewitt. Vielleicht ja deshalb für den THW Kiel heute Abend etwas schwieriger auszurechnen.
0: Gucken wir zum Tennis. 2026 definitiv das Jahr von Alexander Zverev.
1: Der steht bei den China Open nach dem Sieg gegen den Australier Alex de Minaur im Halbfinale. Und wir wissen ja, der Hamburger Zverev wird ja definitiv zum Jahresende die Nummer 1 der Tenniswelt.
0: Was macht sein Knöchel?
1: Ja, der hält aktuell noch, bevor es dann wahrscheinlich wieder auf die Seychellen oder Malediven geht. Kommen wir hinten raus noch zum Fußball. Diesmal Europa League, nicht mehr Champions League. Ab 18:45 auch mit deutscher Beteiligung. Bayer Leverkusen bei Lech Posen. Und um 21 Uhr dann noch die TSG Hoffenheim zu Hause gegen Beşiktaş Istanbul.
0: Ja, wir müssen erstmal Dortmund noch verkraften von gestern. Dank dir, Fabi. Gucken wir aufs Wetter hier bei uns bei NDR 1 Welle Nord. Stephanie Scharping, unsere Meteorologin, hat das für ihre Region.
2: In Rendsburg, Eckernförde, Plön, Neumünster und Kiel kommen bis zum Abend immer mehr Wolken auf, aber es bleibt trocken. In der Nacht geht es dann mit dichten Wolken, teilweise aber auch Auflockerungen weiter und es bleibt überwiegend trocken. Die Tiefstwerte liegen bei 13 bis 12 Grad. Am Freitag zeigt sich der Himmel oft stark bewölkt, nur selten ist die Sonne zu sehen und es bleibt abgesehen von wenigen Regentropfen trocken. Erst zur Nacht hin soll ein neuer Tiefausläufer mit Regen aufziehen. Die Höchstwerte liegen bei 17 bis 18 Grad.
0: Danke dir, Stefanie.
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0: 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A20 Bad Segeberg Richtung Lübeck zwischen Geschendorf und Mönckhagen liegen Gegenstände. Die A1 Richtung Hamburg im Kreuz Bagdeheide ist die Überleitung zur A21 Richtung Bagdeheide nach einem Unfall gesperrt. Ich habe bei der Leitstelle und bei der Polizei angerufen, die konnten mir noch nichts Genaueres sagen. A1 Richtung Lübeck zwischen Stillhorn und Norderelbbrücke 2 Kilometer stockend. A7 Richtung Norden zwischen Heimfeld und dem Elbtunnel stehen sie auf 8 Kilometern, brauchen hier eine Stunde länger. A7 Richtung Norden, 3 Kilometer Stau nach einem Unfall zwischen Schleswig-Jagel und Schleswig-Schubi. Die A24 Richtung Berlin ist gesperrt, dauert noch bis morgen Abend 20 Uhr zwischen Horn und Jenfeld Richtung Berlin wegen Bauarbeiten. An der Elbfähre Glückstadt-Beschafen beträgt die Wartezeit in beiden Richtungen bis zu 1,5 Stunden. Dann in Bistensee, das ist die Dorfstraße bei Ihnen zwischen Liegwiese und Mühlenweg. In beiden Richtungen ist die Straße gesperrt, die Dorfstraße in Bistensee, wegen Gasaustritt. Und in Kiel die alte Lübecker Chaussee ist zwischen Garden-Süd, Kronsburg und Sophienblatt auch gesperrt wegen Bauarbeiten in beiden Richtungen für Lkw und für Busse. Und dann noch die aktuellen Blitzer sind auf der B75 Lübeck-Meuslinger Allee beidseitig bei der Gärtnerei. B76 Kiel Richtung Plön bei der Müllverbrennung in Kiel und B206 Fuhlenröhe Richtung Bad Segeberg am Ortseingang. Und wenn Sie noch was haben, gern her damit. Geht ganz einfach in der NDR Schleswig-Holstein-App. Mein Name ist Miriam Pede, ich habe Erasure, die Bee Gees und Jennifer Page, denn bei uns hören Sie die hier.
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0: Die größten Hits für Schleswig-Holstein, egal aus welchem Jahrzehnt, hören Sie bei uns auf NDR 1 Welle Nord. Es geht um 45.000 Euro. 45.000 Euro jeden Monat. So viel Geld braucht Petra Tegen in Norderbrarup, um die einzige Pferdeklappe in ganz Deutschland am Laufen zu halten. Menschen in Not können ihre Tiere dort anonym abgeben. Nur gerade ist die Pferdeklappe selbst ziemlich in Not, denn sie ist völlig überfüllt. Aktuell sind dort 60 Pferde bei regulär 42 Plätzen untergebracht. Jetzt gerade, just gerade, sind wieder zwei Pferde auf dem Weg nach Norderbrarup.
1: Schon wieder nicht angemeldet. Und wir haben doch jetzt schon so viele Pferde. Und jeder weiß, dass wir hier absaufen. Und trotzdem kommen schon wieder zwei Pferde. Aber bevor die weiter hungern müssen, na, wir schauen mal.
0: Ja. Petra, ich höre schon. Erstmal sage ich Moin, Petra.
1: Moin, Miri. Hallo.
0: Wir beide sind schon mittendrin.
1: Wir haben noch eine Bewegungshalle, da könnte ich die reinstellen. Aber es geht so nicht. Es kostet ja auch viel Geld. Es kostet unheimlich viel Kraft und unheimlich viel Zeit. Und wir möchten gerne jedem von Herzen gerne helfen. Aber es geht so nicht.
0: Das Problem ist ja schon, ihr seid die einzige Pferdeklappe in Deutschland.
1: Mhm, so. Das stimmt.
0: Also wo sollen sie sonst hin? Ne? Und dann denkt man ja, okay, Pferdeklappe heißt ja, ich kann nicht mehr. Da gehe ich doch mal dahin, da weiß ich, die kümmern sich gut um mein Pferd. So ist meine Einschätzung. Ne? Deswegen kommen die bestimmt alle zu euch, weil sie wissen, was du für ein Herz hast. Das hört man ja schon aus deinen ersten Worten, Petra.
1: Genau.
0: Meine ganz naive Vorstellung war, nachts kommt jemand mit seinem Pferd, macht das Gatter auf, stellt das Pferd bei euch rauf und haut wieder ab.
1: Ja, das ist auch so. So sind die beiden Galoppstuten gekommen. Nachts. Die hat er in irgendein Paddock gestellt und das eine Pferd war noch brav im Paddock und das andere Pferd war rausgesprungen. Da bin ich 4:45 raus, weil ich eine Kameraüberwachung hatte und ich musste einmal zum Töpfchen und guckte und dachte, boah, was ist das denn? Da läuft ein Pferd auf dem Hof.
0: Also auf jeden Fall, es sind zu viele Pferde für zu wenig Platz. Du platzt aus allen Nähten und du würdest gerne helfen. Man hört das ja, mit wie viel Seele, mit wie viel Herz du da am Start bist. Nur, dass ich das jetzt auch einmal verstehe.
1: Ja,
0: das heißt also, derjenige, der das Pferd abgibt, für den ist das Thema durch.
1: Der hat auch keine Kosten mehr.
0: Ja, derjenige, der ein Pferd haben möchte, kauft kein Pferd, sondern die Kosten, die ihr bisher mit diesem Pferd hattet, die ersetzt derjenige, der das Pferd mitnimmt, richtig?
1: Ja, genau, so ist es.
0: Was wir kostet sowas ungefähr?
1: Das sind meistens so zwischen 300 und 500 Euro. Mhm. Was die an Kosten machen, wir müssen das Geld ja haben fürs nächste Tier.
0: Ja, das absolut.
1: Hilft ja nicht. Und wenn die Pferde holen, dann hast du blanke Augen und strahlende Gesichter und die Kinder machen so ganz vorsichtig Ei, Ei. Und jetzt stehe ich da und bin manchmal richtig gerührt. Das ist die Freude, die ich brauche, um weiterzumachen. Und so geht es uns allen hier. Ich fange morgens um 4 an und galoppiere hier durch die Gegend und abends um 9 geht

0: ich ins Bett und dann bin ich aber auf Ton. Dann schlafe ich.
1: Petra, ich bin so froh, dass du das machst, dass du die Familie als Unterstützung hast. Und wir alle sind dir wahnsinnig dankbar, dass du damit so viel Energie und Leidenschaft am Start bist. Echt Dankeschön.
0: Oh, gerne.
1: Und ich sagte eingangs, 45.000 Euro im Monat kostet die Pferdeklappe, finanziert sich ausschließlich von Spenden. Seit 2013 kümmert sich Petra um die einzige Pferdeklappe in Deutschland. Und wichtig, wenn Sie Ihr Pferd dorthin bringen müssen oder wollen, melden Sie sich vorher an. Können Sie anonym machen, einfach nur sagen, ich komme. Und dann heißt es, dann kümmert sich Petra auch. Die macht dann wirklich alles möglich. NDR 1 Welle Nord, Vorsicht auf der B76, Olaf Palmedamm, Schleswig Richtung Kiel, zwischen Eckernförder Straße und Kiel-Schreventeich liegen Fassadenplatten. Kommen Sie gut an diesem Donnerstagnachmittag mit den größten Hits für Schleswig-Holstein.

0: NDR 1 wieder Nord auf der A7 Richtung Süden zwischen Rendsburg-Büdelsdorf und dem Kreuz Rendsburg liegt aktuell ein Holzbrett. Und tausende Liter Diesel sind im Kreis Segeberg abhandengekommen. Die Details jetzt in den Nachrichten. Außerdem, es gibt Lob und Kritik aus Schleswig-Holstein für die Reform der Notfallversorgung. Auch das jetzt Thema um 16 Uhr bei Mack Ramhöf.
1: Moin.
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3: In Schleswig-Holstein gibt es ein geteiltes Echo auf die Reform der Notfallversorgung. Die hat der Bundestag heute beschlossen. Unter anderem soll künftig zuerst am Telefon geklärt werden, ab wann ein Notfall tatsächlich als Notfall gilt. Jennifer Brun berichtet.
4: Bei nicht lebensbedrohlichen Fällen soll künftig zuerst die 116 117 angerufen werden. Von dort wird entschieden, ob zum Beispiel ein Hausarzt- oder Facharztbesuch reicht. Bei akuter Lebensgefahr bleibt die 112 zuständig. Patrick Raimund von der Krankenhausgesellschaft hält die Reform für richtig. Die Notaufnahmen seien überlastet. Viele Patienten seien dort, die eigentlich woanders hingehörten. Nadine Lentschau vom DRK teilte NDR Schleswig-Holstein mit, dass die Reform ein notwendiger Schritt sei. Sie stehe und falle aber mit ihrer Finanzierung. Wer den Rettungsdienst rund um die Uhr einsatzbereit halte, könne das nicht mit starr gedeckelten Vergütungen tun, so Lentschau. Auch die Kassenärztliche Vereinigung kritisiert, dass mehr Leistungen verlangt werden, obwohl woanders Kürzungen vorgesehen sind.
3: Die Einschränkungen bei der Bahn zwischen Schleswig-Holstein und Hamburg dauern wohl noch bis in den Abend. 18 Uhr ist die aktuelle Schätzung der Bahn auf ihrer Homepage. Grund ist eine Störung im Stellwerk Hamburg-Eidelstedt. Betroffen sind zum Beispiel die Linien RE7 und RE70, ebenso die Linien der Nordbahn und der Fernverkehr. Die Züge fahren nur bis Neumünster bzw. Pinneberg. Das Oberlandesgericht in Hamburg hat zwei vom Iran beauftragte Männer zu 8,5 bzw. 4,5 Jahren Gefängnis verurteilt. Die beiden sollen antisemitische Anschläge in Deutschland vorbereitet haben. Aus Hamburg, Elke Spanner.
5: Der Hauptangeklagte war demnach Agent des Iran. Der 54-Jährige, der zuletzt in Dänemark lebte, soll im vergangenen Jahr in den Iran gereist und dort im direkten Kontakt mit führenden Mullahs gewesen sein. Zum einen sollte er koschere Lebensmittelläden in Berlin auskundschaften. Er sollte nach Überzeugung des Staatsschutzsenates aber auch zwei Mordanschläge vorbereiten. Auf Volker Beck, den Präsidenten der Deutsch-Israelischen Gesellschaft, und auf Josef Schuster, den Präsidenten des Zentralrats der Juden in Deutschland. Die Anschläge sollten, Zitat der Vorsitzenden Richterin, zentral vom Iran gesteuert und dezentral ausgeführt werden. Die beiden Angeklagten waren voriges Jahr in Dänemark festgenommen worden. Die Erkenntnisse über die beiden beruhen laut dem Gericht vor allem auf Informationen des Verfassungsschutzes.
3: Künftig übernimmt die Krankenkasse das Screening zur Brustkrebsfrüherkennung bei Frauen ab 45. Das hat der gemeinsame Bundesausschuss entschieden. Bislang galt die Leistung nur für Frauen zwischen 50 und 75 Jahren. Die Einzelheiten hat Daniela Remus.
6: Ab Sommer 2027 werden hierzulande die Krankenkassen das Screening für alle Frauen im Alter von 45 bis 75 Jahren bezahlen. Möglich geworden war dieser Schritt durch die gesetzlich vorgeschriebene Prüfung und Verordnung vom Amt für Strahlenschutz. Sie hat bestätigt, dass die Strahlenbelastung, der die Frauen durch diese Untersuchung ausgesetzt sind, mehr Nutzen als Schaden verursacht. Deshalb die Schlussfolgerung: Auch jüngere Frauen profitieren vom Mammographie-Screening, weil die Wahrscheinlichkeit, an Brustkrebs zu versterben, dadurch reduziert wird.
3: In Tabek im Kreis Segeberg haben Unbekannte 4000 Liter Diesel gestohlen. Laut Polizei haben sie zwischen Sonnabend und Montagmorgen das Tor eines Kieswerks im Kuhlenweg aufgebrochen. Das Gelände liegt direkt an der Anschlussstelle Trappenkamp an der A21. Wer etwas beobachtet hat, soll sich bei der Kriminalpolizei in Bad Segeberg melden.
0: Mikrofon anmachen hilft. 4:04, hier ist der NDR 1 Welle Nord mit dem Wetter für uns in Schleswig-Holstein. Ja, das sich doch noch hinten raus nochmal echt schön präsentiert, kann man sagen, oder? Klar, wir haben noch so ein paar dichtere Wolken, Richtung Fehmarn zum Beispiel, auch Richtung Ostholstein grundsätzlich, aber viel Sonnenschein überall sonst bei 16 Grad in Schleswig, auch in St. Peter-Ording genauso wie, 17 sehe ich sogar gerade, 17 Grad in Schwarzenbek, 16 in Lauenburg, 16 auch in Itzehoe und 17 in Burg in Dithmarschen. Also echt schick heute. Heute Abend bzw. morgen dann der erste Regen, der durchzieht. trinken sie vor allem, ja, doch nördlich des Kanals ordentlich was ab. Südlich auch, aber nördlich kommt insgesamt mehr runter. Südlich kommt morgen nochmal die Sonne raus. Das Wochenende genau umgekehrt, dann ist es nördlich des Kanals netter bei 13, 14 Grad.
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0: 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Auf der A7 Richtung Süden zwischen Rendsburg-Büdelsdorf und dem Kreuz Rendsburg liegt immer noch das Holzbrett. A1 Lübeck Richtung Hamburg im Kreuz Bargteheide ist die Überleitung zur A21 Richtung Bargteheide nach einem Unfall noch immer gesperrt. A1 Lübeck Richtung Hamburg zwischen Murfleet und Norderelbbrücke 2 Kilometer stockend. A1 Richtung Lübeck zwischen Stillhorn und Norderelbbrücke sind es auch 2 Kilometer. Rüber zur A7 und zwar Richtung Süden zwischen Volkspark und dem Elbtunnel stehen sie auf 4 Kilometern. Richtung Norden ab Heimfeld vor dem Elbtunnel 8 Kilometer anstellen. Sie brauchen eine knappe halbe Stunde länger. Die A24 Richtung Berlin zwischen Horn und Jenfeld wegen Bauarbeiten bis morgen Abend 20 Uhr gesperrt. Kiel, die alte Lübecker Chaussee ist zwischen Garden Süd, Kronsburg und Sophienblatt wegen Bauarbeiten dicht für Lkw und Busse. Autos können durch. Und an der Elbfähre Glückstadt-Wischhafen beträgt die Wartezeit in beiden Richtungen bis zu 1,5 Stunden. Aktuelle Blitzer auf der B76 ist einer Kiel Richtung Plön bei der Müllverbrennung in Kiel, in Ladelund auf der Grenzstraße beidseitig bei den Bushaltestellen und Översee, Höhe Sankelmarker See, ortseinwärts auch noch einer. Mein Name ist Miriam Pede und jetzt sind wir zurück in die Zukunft geflogen quasi. The Power of Love, Hugh Lewis and the News, die größten Hits für Schleswig-Holstein, die bekommen Sie bei uns, NDR 1 Welle Nord.

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0: 16.16 Uhr, hier ist NDR 1 Welle Nord und diese Geschichte zeigt einmal wieder aufs Neue. Wir in Schleswig-Holstein, wir halten einfach zusammen. Im AWO-Kinderhaus in Kiel-Suxdorf ist Ende September eingebrochen worden. Da ist das Spielzeug weggekommen, auch Laptops und vor allem das Geld für den Ausbau der Krippe wurden geklaut. Wir haben Ihnen ja davon erzählt, wir haben darüber berichtet und jetzt wollen wir eine wirklich fantastische Nachricht von Kita-Leiterin Adriana Spaliniak mit Ihnen teilen.
1: Es ist unglaublich schön zu sehen, wie viele Menschen und vor allem auch Menschen, die gar keine Berührungspunkte mit uns haben, Anteilnahme mit uns hatten. Es sind unglaublich viele Spendengelder reingekommen. Knapp 6.000 Euro, der absolute Wahnsinn.
0: Das Geld braucht die Kita wirklich dringend, denn die Räume der Krippe können wegen eines Wasserschadens gerade gar nicht richtig genutzt werden. Und die 88 Kinder im Kinderhaus, die sollen es in Zukunft ja auch wieder richtig schön haben.
1: Wir haben einen Kletterparcours für die Krippe gekauft. Wir haben neue Regale für die Krippe bereits gekauft. So ein Teil ist schon ausgegeben.
0: Wunderbar, raus damit. Was soll das Geld so? Es muss was gekauft werden, damit die Kinder es schön haben. Denn so ein Einbruch ist ja auch ein Schock für die Kita-Kinder, oder? Wie geht's denen denn?
1: Die sind ganz freudig und gucken, was wir gestern schon alles mitgebracht haben und sind ganz gespannt, wie das nachher aussehen wird, wenn alles fertig ist.
0: Ja, das glaube ich. Zusammen lässt sich einfach was bewegen. Ihnen vielen Dank, wenn Sie da was gespendet haben. Wir freuen uns, dass das Kinderhaus in Kiel-Suxdorf bald wieder, ich sag mal, in altem Glanz erstrahlen wird. Oder sogar noch schöner. Haben Sie einen schönen Nachmittag mit NDR 1 Welle Nord.

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0: NDR1 Welle Nord auf der A7 Richtung Norden. Zwischen dem Dreieck Nordwest und Schnelsen hat es einen Unfall gegeben und die Unfallstelle ist noch nicht abgesichert. Was sonst los ist in Ihrer Region, hören Sie jetzt.
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2: Aus dem Studio Kiel, Elena Dominik. Moin. Nachdem das Bistro Stranders in Strande Anfang des Jahres Insolvenz anmelden musste, hat die Gemeindevertretung nun mit großer Mehrheit entschieden, das Lokal selbst zu übernehmen. Plan ist es, einen neuen Betreiber zu finden und mit einem neuen Pachtvertrag sicherzustellen, dass das Lokal auch als Versammlungsort für Gemeindepolitik und örtliche Vereine nutzbar bleibt. Kritik gab es für die Pläne der Gemeindevertretung, weil die für die Übernahme benötigten 1,2 Millionen Euro zur Hälfte aus dem Sondervermögen Infrastruktur finanziert werden sollen. Der ehrenamtliche Bürgermeister Klink von der CDU begründet die umstrittene Entscheidung so.
3: Das Sondervermögen soll nicht Haushaltslöcher stopfen, sondern es soll, wie es der Name auch sagt, Investitionen ermöglichen. Und wir investieren jetzt hier in den Ort, sparen Gelder ein, brauchen kein neues Bürgerhaus und können hierzu dann eben auch tagen. Ansonsten wäre es kein Tagungsort mehr möglich. Und hier kann ich ja über die gastronomische Nutzung, über die Pacht, finanziere ich das Ganze. Und ich glaube, das ist ein sehr guter Einsatz von diesen Mitteln, insbesondere weil sich die Infrastruktur, die wir neu schaffen, sich auch selber tragen kann.
2: In Kiel nutzt das Tiefbauamt die Herbstferien für mehrere Straßen- und Kanalarbeiten. Von Montag an wird unter anderem der Winter-BKW-Weg abschnittsweise neu asphaltiert. Die Arbeiten dauern voraussichtlich bis zum 24. Oktober. Auch im Masurenring und der Insterburger Straße in Dietrichsdorf kommt es wegen Fahrbahnsanierungen zu Sperrungen. In Elmschenhagen wird außerdem die Wiener Allee wegen Arbeiten an einem Abwasserkanal von Montag bis Freitag gesperrt. Weitere Bauarbeiten gibt es im Reichenberger Weg und in der Bornkoppel. Autofahrer müssen mit Umleitungen und Einschränkungen rechnen. Auch auf dem Nord-Ostsee-Kanal ist der Verkehr derzeit eingeschränkt. Die Fähre zwischen Kiel-Wiek und Holtenau bleibt bis einschließlich Freitag, den 23. Oktober, außer Betrieb. Bis dahin können Fahrgäste auf Ersatzbusse ausweichen.
0: 16.32 Uhr.
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0: Jetzt gibt's das Wetter für Ihre Region, auch hier bei uns bei NDR1 Welle Nord von unserer Meteorologin Stefanie Scharping.
4: In Rendsburg, Eckernförde, Plön, Neumünster und Kiel kommen bis zum Abend immer mehr Wolken auf, aber es bleibt trocken. In der Nacht geht es dann mit dichten Wolken, teilweise aber auch Auflockerungen weiter und es bleibt überwiegend trocken. Die Tiefstwerte liegen bei 13 bis 12 Grad. Am Freitag zeigt sich der Himmel oft stark bewölkt, nur selten ist die Sonne zu sehen und es bleibt abgesehen von wenigen Regentropfen trocken. Erst zur Nacht hin soll ein neuer Tiefausläufer mit Regen aufziehen. Die Höchstwerte liegen bei 17 bis 18 Grad.
0: Dank dir.
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0: 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Auf der A7 Richtung Norden eine ungesicherte Unfallstelle zwischen dem Dreieck Nordwest und Schnelsen. A1 Lübeck Richtung Hamburg zwischen Morfleth und Norderelbbrücke 2 Kilometer stockend. 6 Kilometer auf der A1 Richtung Lübeck zwischen Harburg und Norderelbbrücke. Flensburg Richtung Hamburg, A7. Da also Richtung Süden zwischen Volkspark und dem Elbtunnel stehen Sie auf 4 Kilometern. Richtung Norden sind es 8 Kilometer ab Heimfeld vor dem Elbtunnel. Sie brauchen eine knappe halbe Stunde länger. Und dann nochmal Richtung Norden zwischen Stellingen und Schnelsen stehen Sie auch nochmal 2 Kilometer rum. Die A24 Richtung Berlin ist gesperrt zwischen Horn und Jenfeld schon die ganze Woche über, dauert noch bis morgen Abend 20 Uhr. An der Elbfähre Glückstadt für Scharfen beträgt die Wartezeit in beiden Richtungen bis zu 1,5 Stunden. Und ich habe noch eine Meldung aus Kiel, die alte Lübecker Chaussee, die ist zwischen Garden Süd, Kronsburg und Sophienglatt wegen Bauarbeiten gesperrt in beide Richtungen für Lkw und Busse. Das heißt, mit dem Auto kommen Sie da also lang. Die aktuellen Blitzer auf der A215 in Bordesholm bei der Auffahrt zur A7 Richtung Hamburg, Ladelund, Grenzstraße beidseitig in Höhe der Bushaltestellen und in Übersee, Höhe Senke, Sankel, Markersee, ortseinwärts ist auch noch einer. So, wenn Sie was haben, gerne her damit in der NDR Schleswig-Holstein-App. Und wir gucken gleich mal nach Ratzeburg. Da war ja heute Riesenrandale quasi, alles eine Übung, wie das gelaufen ist, was für Fazit gezählt worden konnte. Warten Sie, es muss noch mal zum Verkehr. Vorsicht auf der A7 Richtung Süden. Zwischen Bad Bramstedt und Kaltenkirchen liegen Gegenstände. So, Ratzeburg kümmern wir uns gleich drum.

0: vor fünf ist es am Donnerstagnachmittag. Hier ist NDR 1 Welle Nord. Und ja, da war einiges los in Ratzeburg. Und wenn Sie schon mal im Fußballstadion waren, dann werden Sie es kennen. Auf dem Weg zum Stadion ist ja auch immer sehr, sehr viel Polizei. Die Beamten sollen da natürlich für Ordnung und für Sicherheit sorgen. Und das kann auf jeden Fall auch mal richtig hart werden für die Einsatzkräfte. Vor allem, wenn manche Fans, ich sag mal manche Schwachköpfe, mal wieder nur auf Randale aus sind. Und genau solche Situationen haben die Polizistinnen und Polizisten heute trainiert in Ratzeburg. Das Szenario, gut 100 Fußballfans reisen mit dem Zug von Ratzeburg nach Lübeck. Und unser NDR 1 Welle Nordreporter Julian Marxen hat sich mitten reingestürzt.
1: Bummelig 100 Fans. Natürlich alle Statisten steigen aus dem Zug. Begleitet von schwarz gekleideten Polizisten mit Helm und gut gepanzert. Und das ist wichtig, wie sich schnell herausstellt. Denn aus dem Hinterhalt versuchen gegnerische Fans anzugreifen. Die Beamten versuchen zu verhindern, dass beide Fanlager aneinander geraten, wehren die Angreifer ab mit Händen, Füßen, Pfefferspray und Schlagstöcken. Alles wirkt täuschend echt, es geht richtig hart zur Sache. Ja, und das ist wichtig, sagt Bundespolizeisprecherin Britt Rose.
2: Ja, also wenn es weh tut, dann lieber, dass es weh tut in der Übung, dass ich weiß, was mache ich nächstes Mal besser, damit es mir nicht weh tut, als wenn ich draußen auf der Straße bin und flachgelegt werde, in Anführungsstrichen, nicht mehr handeln kann, nicht mehr Polizei.

0: zeitig handeln kann.
1: Und danach werden die angereisten Fußballanhänger per Bus-Shuttle Richtung Stadion gefahren. Das versuchen die Gegnerfans mit einer Sitzblockade zu verhindern. Auch hier sind die Polizisten gefordert, vor allem ihre Geduld.
2: Stehen Sie das freiwillig auf?
3: Nein, ich muss doch nicht freiwillig aufstehen. Ihr habt doch genug Mann hier.
1: Später dann beim Fanmarsch zum Stadion erneute Angriffe, Pöbeleien, Pyrotechnik und Knallkörper werden gezündet. Insgesamt 4 Stunden dauert die Großübung. Dazu gesellt sich der eine oder andere blaue Fleck. Ein echter Härtetest, gerade für die Beamten, die frisch aus der Ausbildung kommen, so wie der 20-jährige Tom. Er ist im Großen und Ganzen zufrieden damit, wie es gelaufen ist.
4: Das Härteste somit ist den Überblick behalten, dass man überhaupt weiß, okay, wo ist wer. Jetzt so, wenn man ganz neu dabei ist, natürlich erstmal aufregend, alles neu. Man freut sich in gewissem Maße, das endlich das Gelernte mal auf der Straße anwenden zu dürfen. Aber man muss natürlich auch mit Respekt rangehen. Ich fühle mich gut vorbereitet und ich weiß auch, dass ich mich auf die anderen auch verlassen kann.
5: Polizeiübung mit gewaltbereiten Fans in Lübeck und in Ratzeburg mit Julian Marx mittendrin ohne blauen Fleck, wie ich hoffe.
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0: NDR 1, Welle Nord auf der A1 Richtung Lübeck, ein Liegenbleiber in der Ausfahrt Ahrensburg und auf der A7 Richtung Hannover zwischen dem Elbtunnel und Waltershof liegen aktuell Gegenstände. Und es war auf der Straße offensichtlich ein chaotischer Tag, aber auch für alle, die mit der Bahn unterwegs sind in Schleswig-Holstein, ein Chaostag. Dafür jetzt alle Nachrichten bei uns. Und bei uns im Land gibt es ein geteiltes Echo auf die Reform der Notfallversorgung. Was da so hakt. Auch das jetzt Thema um 17 Uhr bei Marc Kramhöft.
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2: Notaufnahmen überlastet, Rettungsdienste am Limit. So sieht der Alltag im medizinischen Notfalldienst häufig aus, auch bei uns in Schleswig-Holstein. Heute nun hat der Bundestag eine Reform beschlossen. Künftig soll bereits am Telefon geklärt werden, ob tatsächlich ein Notfall vorliegt. Bei uns im Land fallen die Reaktionen gemischt aus. Jennifer Brun, erst nochmal, was genau soll sich ändern?
3: Es ist so, dass bei nicht lebensbedrohlichen Fällen künftig zuerst die 116 117 angerufen werden soll. Dann wird entschieden, ob zum Beispiel ein Besuch beim Hausarzt oder Facharzt ausreicht. Bei Lebensgefahr bleibt die 112 zuständig. Außerdem sollen Rettungsdienste Patienten künftig möglichst vor Ort behandeln, statt sie automatisch in Kliniken zu bringen.
2: Okay, und wir haben es gesagt, aus Schleswig-Holstein kommen Lob und Kritik.
3: Genau, das Gesundheitsministerium findet die Reform gut und begründet das so. Eine telefonische oder digitale Ersteinschätzung lenkt die Patienten dann direkt an die richtige Stelle und das verbessert die Notfallversorgung. Nach Angaben des Ministeriums enthält das neue Rettungsdienstgesetz, das aktuell im Landtag beraten wird, schon viele der heute beschlossenen Punkte. Auch mit dem neuen Landeskrankenhausgesetz seien nötige Voraussetzungen geschaffen worden. Der Marburger Bund sagt, die Reform war längst überfällig. Auch die Krankenhausgesellschaft hält die Reform für richtig. Das DRK und die Kassenärztliche Vereinigung sagen aber, für mehr Leistungen muss es auch ausreichend Geld geben.
2: Heute mit dem Zug zwischen Schleswig-Holstein und Hamburg unterwegs zu sein, das ist für viele Menschen eine echte Geduldsprobe. Seit einer halben Stunde ungefähr ist die Störung nun aber behoben, teilte die Bahn mit. Nele Tröger berichtet.
4: Es kann weiterhin Ausfälle und Verspätungen geben, so eine Bahnsprecherin. Der Zugverkehr wird sich jetzt nach und nach normalisieren. Betroffen sind zum Beispiel die Linien RE70 und RE7 zwischen Flensburg bzw. Kiel und Hamburg. Ebenso die Marschbahnstrecke Richtung Sylt, Verbindungen der Nordbahn und der Fernverkehr. Den ganzen Tag über mussten Pendler und Reisende in Neumünster oder Pinneberg umsteigen, wenn die Züge überhaupt gefahren sind. Grund war ein Problem im Stellwerk Hamburg-Eidelstedt. Der Frust war groß unter den Fahrgästen. In den sozialen Medien tauschten sich viele von ihnen über das Chaos aus. Denn es war auch schon die dritte Störung auf der Strecke zwischen Kiel und Hamburg in den vergangenen 7 Tagen.
2: Großübung heute Vormittag für ungefähr 100 Landes- und Bundespolizisten aus Schleswig-Holstein. Sie sollten einen Zug mit Fußballfans von Ratzeburg nach Lübeck begleiten. In Lübeck angekommen wurden dann mehrere brenzlige Situationen simuliert. Julian Marxen hat die Übung beobachtet.
5: Die Fans, gespielt von Statisten, pöbeln, schubsen, provozieren die Einsatzkräfte, zünden Pyrotechnik. Aus dem Hinterhalt kommen immer wieder gewaltbereite Anhänger der gegnerischen Mannschaft. Das Ziel der Übung, eine Eskalation zu verhindern und die Lage zu beruhigen. Auch viele junge Polizisten sind dabei. Gerade für sie ein wichtiger Härtetest für bevorstehende Einsätze, betont Hundertschaftsführer André Weißenow.
6: Ja, gut gelaufen ist natürlich die Intensität, wirklich hart zu arbeiten, zu sehen, wie funktioniere ich unter dieser Stresssituation.
5: Nachholbedarf, so Weißenow, gäbe es noch bei der Kommunikation unter den Beamten. Das soll jetzt nachbesprochen werden, damit der nächste echte Einsatz mit gewaltbereiten Fans auch möglichst erfolgreich läuft.
2: Das hanseatische Oberlandesgericht in Hamburg hat einen Spion des Iran zu 8,5 Jahren Gefängnis verurteilt, einen Komplizen zu 4,5 Jahren. Die beiden sollen im Auftrag des Iran antisemitische Anschläge in Deutschland vorbereitet haben. Elke Spanner, wie können wir uns das genau vorstellen?
7: Zum einen ging es wohl um Brandanschläge. Dafür hat der Spion nach Überzeugung des Gerichts koschere Lebensmittelgeschäfte in Berlin ausgespäht. Es ging aber noch weiter. Offenbar sollten im Auftrag des Iran auch gezielt Menschen ermordet werden. Zum einen Volker Beck. Er saß lange für die Grünen im Bundestag und ist jetzt Präsident der Deutsch-Israelischen Gesellschaft. Und Josef Schuster. Er ist Präsident des Zentralrates der Juden in Deutschland. Dafür soll der Komplize des Hauptangeklagten schon versucht haben, eine Pistole mit Schalldämpfer zu besorgen.
2: Wo ist Adelheid? Diese Frage beschäftigt die Polizei in Großenbrode im Kreis Ostholstein. Und nicht nur das, auch Hein Blöd wird vermisst. Ja, es geht um ein ferngesteuertes Modellschiff mit zwei kleinen Puppen an Bord. Ulrike Drevenstedt mit der ganzen Geschichte.
8: Adelheid ist ein selbstgebautes Modellschiff aus Mahagoniholz, etwa 1,20 Meter groß und 80 Zentimeter breit. Es kann ferngesteuert bis zu 2 Kilometer von der Küste entfernt auf dem Wasser fahren, so wie am 3. Oktober. Besitzer Thomas Reichelt ließ es am Oststrand von Großenbrode im Wasser fahren, bis ein Motorboot anhielt, das Holzschiff einpackte und in Richtung Fehmarnsund wegfuhr. Der 58-Jährige verfolgte das Schiff nach eigenen Angaben mit seinem E-Scooter an Land, winkte und rief, doch ohne Erfolg. Weil auch Aufrufe in den sozialen Medien erfolglos blieben, schaltete Modellbauer Reichelt die Polizei ein.
9: Diese Boote, die sind wirklich wie Kinder, man schafft sie ja selber.
8: Die Polizei ermittelt jetzt wegen des Verdachts des Diebstahls und sucht Zeugen. Wer am 3. Oktober nachmittags etwas Auffälliges bemerkt hat, soll sich bei den Beamten in Großenbrode melden, damit Adelheid und die Heinblöds zurückkehren.
7: So nämlich. Ich glaube ja immer noch, da hat jemand gedacht, dass das Boot da einfach nur so hinschippert und hat es dann mitgenommen. Also bringen Sie es einfach zurück, es wird vermisst. 17:05 Uhr, hier ist NDR 1 Welle Nord mit dem Wetter für uns in Schleswig-Holstein. 16 Grad in Schleswig bei Sonnenschein, genauso wie in Lübeck, in Itzehoe, rund um Hamburg. Wenn wir Richtung, ja, doch Richtung Westküste gucken und auch Richtung Nordfriesland insgesamt, da bei Ihnen ein bisschen dichter bewölkt aktuell. Es kommt aber noch eine Wolkenlücke, Sie kriegen die Sonne heute auch noch mal zu Gesicht. Das ist heute so, morgen insgesamt mehr Wolken. Es wird auch immer mal wieder nass morgen, aber wärmer bei um die 20 Grad. Südlich des Kanals ist es am schicksten. Samstag, Sonntag genau umgekehrt, da ist es nördlich des Kanals deutlich netter.
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7: Schnell und zuverlässig, damit Sie sicher ankommen, gucken wir zunächst auf die A1 Lübeck Richtung Hamburg zwischen Murfleet und Norderelbbrücke, 2 Kilometer stockend. A1 Bremen Richtung Lübeck zwischen Harburg und Norderelbbrücke sind es 6 Kilometer. Auf der A7 Richtung Süden zwischen Volkspark und dem Elbtunnel stehen Sie auf 4 Kilometern aktuell. Auf der A7 dann weiter Richtung Norden, zwischen Heimfeld und dem Elbtunnel 8 Kilometer stocken. Sie brauchen eine knappe halbe Stunde länger und dann nochmal zwischen Stellingen und Schnelsen ebenfalls 2 Kilometer einfach so rumgestehe. Die A24 kommen Sie gar nicht durch, die ist gesperrt Richtung Berlin zwischen Horn und Jenfeld, ja noch bis morgen 20 Uhr und auch schon die ganze Woche über. Dann die Kiel, da ich muss immer so ein bisschen hin und her scrollen hier auf meinem Monitor, weil es so durcheinander ist. Kiel, die alte Lübecker Chaussee ist zwischen Garden Süd und Kronsburg, Sophienblatt wegen Bauarbeiten in beiden Richtungen für LKW und für Busse gesperrt. Jetzt noch zur Elbfähre, die ist ja, mit einer langen Wartezeit verbunden in beide Richtungen aktuell bis zu 1,5 Stunden. Dann B201 zwischen Süderbrarup und Kappeln. Massive Erntearbeiten zwischen Dollrottfeld und Dollrotthof. Straße extrem schmutzig, bitte vorsichtig fahren, sagt Bernd. Und die aktuellen Blitzer gibt es auch noch auf der B75 Lübeck-Meuslinger-Lee, beidseitig und zwar bei der Gärtnerei. In Dobersdorf Richtung Schönberg im Ortsteil Lilienthal auf der Dorfstraße und in Übersee Höhe Sankelmarker See, Orts Einwest ist auch noch einer. Und wenn Sie noch was haben, immer gerne her damit, dann nehme ich noch mehr auf. Kein Problem in der NDR Schleswig-Holstein-App. Ich wünsche Ihnen einen schönen Nachmittag mit uns, mit NDR 1 Welle Nord und natürlich gleich Frühstück bei Stefanie.

0: Wir haben sie einfach, die schönsten und natürlich die größten Hits für Schleswig-Holstein. Hier ist NDR 1, Welle Nord. Und wenn Sie in den 80ern verliebt waren, dann kommt gleich Robin Beck mit The First Time. Einer von vielen weiteren Hits hier für Schleswig-Holstein. Vorher die vier Knaller.
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2: Es ist ja, wie es ist.
1: Und das sind ihre Gäste. Herr Ahlers.
3: Na, da tut er nichts zu sagen.
1: Udo.
4: Ja, das kann's haben.
1: Und Opa Gerke.
5: Steffi, machst du mir Mettbrötchen?
2: Nee, muss ich erst schmieren. Milch und Zucker nehmt ihr selber, ne? Was gibt's Neues?
4: Also meine Mutter und ich, wir wollen gestern, könnt ihr ja auch gucken. Und dann knallt einmal wieder die Werbung rein.
3: Oh.
4: Ja. Also, die hat er jetzt angerufen, meine Mutter. Und den verklickert. Also entweder alles lauter oder alles leiser.
3: Ja, ich boykottiere das sowieso wegen diese Pegelsprünge.
5: Was ist das denn?
3: Ah, dann ist das lauter.
2: Also ich hatte das gestern auch erst. Du sitzt da gemütlich auf dem Sofa, bist vielleicht ein bisschen eingedöst wie ein Glas Wein oder was auch immer. Du, dann wummer das auf einmal und dann ist die laute Werbung da. Dann mach schnell leiser.
4: Ja, aber wenn du dann nicht gleich die Fernbedienung findest, ne, dann motzt sich deine Mutter noch an.
3: Das ist ja wohl ein Einzelschicksal.
2: Nun lass ihn doch.
5: Ich hab meine Fernbedienung immer bis zum Anschlag und alle Balken sind grün und den Rest regel ich an Hörgerät. Das klappt wunderbar.
3: Na, dann frag mal deinen Nachbarn.
2: Naja, und wenn du den leiser gemacht hast und denkst dann nach so zwei Fernsehspots, schau's mal weiter, vielleicht ist da was Besseres. Und dann verstehst du wieder kein Wort, denn ist ja auch noch die Fernbedienung irgendwie hinter das Sofa gefallen und aufstehen machst du ja auch nicht. Georg, sag doch mal was.
3: Ja, das liegt an diesem DBC, das machen die Sender mit Absicht. Die wissen das, die haben Untersuchungen und wissen genau, wie viele Leute runde Sofalehnen haben, wo die Fernbedienung denn runterfällt oder große Sofaritzen.
5: Wieso? Ich sitze im Sessel.
3: Und dann bist du der Werbung ausgeliefert. Ich nenne das Terror.
4: Ja, das sag ich ja.
5: Ja, dann haben wir's ja.
3: Oh, die müssen wir noch mal runterpegeln, Franz. Was macht dein Rätsel denn?
5: Ich brauch noch, deutsche Fernsehstar mit 17 Buchstaben.
2: Hier, der Affe von Trigema.
5: Was? Jawohl, passt.
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0: Und wir sind's, ihr Morgenteam, Mandy Schmidt und Horst Hof hier bei NDR 1 Welle Nord.
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0: Ja, also wir wurden angefüttert vor 2 Tagen mit so richtig schön rot leuchtenden Sonnen. Und dann wartet sie jeden Tag und da kommt nichts mehr.
1: Immerhin ist sie aufgegangen. Stell dir mal vor, die macht das gar nicht mehr, wenn sie immer so angezickt wird.
0: Ach, jetzt muss ja schon mit der Minimalleistung zufrieden sein. Ja. Das ist ein bisschen wie bei mir.
1: Schönes.
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0: Song. 17.30 Uhr ist es. In Kiel füllt sich so langsam die Ostseehalle und hier füllt sich das Studio. Fabian Wittke ist da mit dem Sportnamen.
1: Hi, na?
0: Der THW Kiel ist heute dran in der Handball-Bundesliga.
1: Um 19 Uhr geht es los gegen die Rhein-Neckar-Löwen, die sich ja Anfang der Woche noch von Coach und Sportdirektor Mike Machulla, kennen wir von früher von der SG Flensburg-Handewitt, getrennt hatten. Jetzt steht der Co-Trainer Abt an der Seitenlinie, der ist befördert worden.
0: Ja, vielleicht ist das ein bisschen schwieriger auszurechnen für die Kieler. Bei uns, SG Flensburg-Handewitt, da geht die Posse um die mögliche Rückkehr von Johannes Goller. Ich sag mal Posse dazu in die nächste Runde.
1: Ja. Anders kann man es auch, glaube ich, gar nicht mehr beschreiben. Aktuell ist er ja noch in Melsungen, fühlt sich bei den Hessen ja überhaupt gar nicht wohl, will zurück zur SG. Hat er auch schon außerordentlich gekündigt und jetzt hat er aber die Kündigung erstmal wieder zurückgezogen. Es geht natürlich auch um das Geld. Die Flensburger sollen bereits eine Ablöse von über 700.000 Euro geboten haben. Aber die MT, Männerturngemeinde, fordert über 1 Million Euro für Johannes Goller.
0: Das hätten wir irgendwie alles einfacher haben können, aber das ist vielleicht auch ein bisschen, ja, ich weiß auch nicht. Also heute Abend außerdem ja noch European League. Machen wir da mal weiter.
1: Definitiv ab 18.45 Uhr mit deutscher Beteiligung Bayer Leverkusen bei Lech Posen und um 21 Uhr dann später noch die TSG 1899 Hoffenheim zu Hause gegen Beşiktaş Istanbul. Und ich freue mich schon auf morgen, natürlich auf der einen Seite Holstein Kiel gegen Hertha BSC, muss natürlich gewinnen. Aber auf der anderen Seite auch Regionalliga-Spitzenreiter Flensburg-Weiche gegen Drochtersen-Assel. Und die Flensburger, wissen wir, die sind ja aktuell echt mega gut drauf.
0: Vielleicht gucken die Kieler erstmal zu.
1: Ja, genau. Mal gucken, wie die Profis, so das, die Nicht-Profis das machen.
0: Oh Mann, wir sind gemein. Raus. Hier ist NDR 1 für den Nord mit dem Wetter für uns in Schleswig-Holstein. Stefanie Scharping hat das für Sie.
2: In Rendsburg, Eckernförde, Plön, Neumünster und Kiel kommen bis zum Abend immer mehr Wolken auf, aber es bleibt trocken. In der Nacht geht es dann mit dichten Wolken, teilweise aber auch Auflockerungen weiter und es bleibt überwiegend trocken. Die Tiefstwerte liegen bei 13 bis 12 Grad. Am Freitag zeigt sich der Himmel oft stark bewölkt, nur selten ist die Sonne zu sehen und es bleibt abgesehen von wenigen Regentropfen trocken. Erst zur Nacht hin soll ein neuer Tiefausläufer mit Regen aufziehen. Die Höchstwerte liegen bei 17 bis 18 Grad.
0: Danke dir.
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0: 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A1 Bremen Richtung Lübeck zwischen Harburg und Norderelbbrücke, 6 Kilometer stockend. A7 Richtung Süden. Sie stehen ab Volkspark vor dem Elbtunnel auf 4 Kilometern. 8 Kilometer sind es Richtung Norden zwischen Heimfeld und dem Elbtunnel. Das kostet Sie eine knappe halbe Stunde. Dann stehen Sie nochmal, wenn Sie durch den Tunnel durch sind, zwischen Stelling und Schnelsen auf 2 Kilometern. A24 Richtung Berlin zwischen Horn und Jenfeld wegen Bauarbeiten die A24 gesperrt. Dauert noch Fahrbahnerneuerung da bis morgen Abend 20 Uhr. In Kiel, die alte Lübecker Chaussee ist zwischen Garden Süd, Kronsburg und Sophienblatt wegen Bauarbeiten gesperrt in beiden Richtungen. Autos dürfen fahren, Lkw und Busse kommen nicht durch. Und an der Elbfähre Glückstadt-Wischhafen beträgt die Wartezeit in beide Richtungen bis zu 1,5 Stunden. Dann die aktuellen Blitzer sind zum Beispiel auf der B76 zwischen Süsel und Röbel Richtung Athen. Frank, danke schön fürs Bescheid sagen. Auf der B199 in Flensburg-Osttangente von der B200 kommt Richtung Glücksburg-Kappeln hinter der großen Ampel an der Leitplanke Lothar. Danke schön fürs Bescheid sagen. Und in Übersee, Höhe Sankelmarkersee, ortseinwärts ist auch noch einer. Und jetzt sehe ich erst, dass ich 39 Sekunden Intro gehabt hätte bei Nick Kirscher. Aber die wollen wir einfach auch hören. Hier sind die größten Hits für Schleswig-Holstein. Mein Name ist Miriam Peder und ich wünsche Ihnen einen schönen Donnerstagabend mit eben diesen, den größten Hits für Schleswig-Holstein.

0: 17.43 Uhr und so kann sich der Herbst doch echt bei uns blicken lassen. Vor allem südlich des Kanals so viel, ja, blauer Himmel noch bei 15, 16 Grad, morgen sogar noch mal bis 20 Grad. Und ich habe mir gerade eine Liste gemacht mit Sachen, die im Herbst besser sind. Rübenmus zum Beispiel schmeckt viel besser, Rotkohl schmeckt viel besser, Äpfel vom eigenen Baum pflücken. Aber ich stelle fest, auf meiner Liste sind echt nur Essenssachen drauf. Vielleicht fällt Ihnen was anderes zum Herbst ein, was Sie genießen.
1: Wir haben gestern Drachen steigen lassen am Strand schön. Wir hatten so einen schönen bunten Oktopusdrachen sozusagen halt. Und da, das hat auch ziemlich viel Spaß gemacht.
2: Spazieren gehen, Ofen anmachen, deftiges Essen. Einmal im Jahr gibt es immer Grünkohl mit meinen Jungs und ansonsten mag ich auch einfach gerne eintöpfeln.
3: Also wir machen jetzt gerade hier Urlaub bei euch in Kiel und genießen gerade so ein bisschen den Herbst in Kiel. Die Blätter, wie sie alle fallen, und ich mag es auch, dass es nicht mehr ganz so warm ist und es ist viel entspannter hier bei euch zu sein. Also wir kommen aus Sachsen und wir werden auch wahrscheinlich zu euch hochziehen, weil es uns so gut gefällt.
0: Ach, das kann ich total nachvollziehen. Kommt vorbei, wir haben hier noch Platz für euch.
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2: Bei uns in Schleswig-Holstein gibt es geteilte Reaktionen auf die Reform der Notfallversorgung, die der Bundestag heute verabschiedet hat. Vorgesehen ist zum Beispiel, dass künftig erstmal telefonisch geklärt wird, ob tatsächlich ein Notfall vorliegt. Eine gute Idee findet zum Beispiel Dr. Eva Schulze-Heuling. Sie ist Notfallmedizinerin am UKSH in Kiel und sieht viele Patienten, die eigentlich gar kein Notfall sind.
3: Ganz klassisch, also Erkältung, mir geht's nicht so gut, ich möchte eine Krankschreibung, ich habe mich gestoßen, ich habe mich vor einer Woche gestoßen, ich habe mich vor 3 Monaten gestoßen, mein Knie tut seit einem halben Jahr weh, sicherlich bekannt und beliebt bei allen Menschen chronische Rückenschmerzen. Also das Ziel, eine sinnvollere Steuerung von Patienten und Patientinnen vorzunehmen, ist sicherlich gut und spielt ja eben genau auf das an, was ich gerade erwähnt habe. Wir haben hier zu viele Menschen, die eigentlich nicht in die Notaufnahme müssen.
2: Kritik an der Reform kommt dagegen von der Kassenärztlichen Vereinigung Schleswig-Holstein. Sie sagt, dass von den niedergelassenen Ärzten mehr Leistungen verlangt werden, obwohl bei den Praxen gespart werde. Zwischen Schleswig-Holstein und Hamburg ist der reguläre Zugverkehr wieder angelaufen. Das hat eine Bahnsprecherin mitgeteilt. Es kann aber noch zu Verspätungen und Ausfällen kommen. Den ganzen Tag über hatte es Einschränkungen gegeben wegen einer Störung im Stellwerk Hamburg-Eidelstedt. Betroffen waren zum Beispiel die Verbindungen Richtung Kiel, Flensburg und Sylt. Die Züge endeten in Neumünster bzw. Pinneberg. Künftig übernimmt die Krankenkasse das Screening zur Brustkrebsfrüherkennung bei Frauen ab 45. Das hat der gemeinsame Bundesausschuss entschieden. Bislang galt die Leistung nur für Frauen zwischen 50 und 75 Jahren. Die Einzelheiten hat Daniela Remus.
4: Ab Sommer 2027 werden hierzulande die Krankenkassen das Screening für alle Frauen im Alter von 45 bis 75 Jahren bezahlen. Möglich geworden war dieser Schritt durch die gesetzlich vorgeschriebene Prüfung und Verordnung vom Amt für Strahlenschutz. Sie hat bestätigt, dass die Strahlenbelastung, der die Frauen durch diese Untersuchung ausgesetzt sind, mehr Nutzen als Schaden verursacht. Deshalb die Schlussfolgerung: Auch jüngere Frauen profitieren vom Mammographie-Screening, weil die Wahrscheinlichkeit, an Brustkrebs zu versterben, dadurch reduziert wird.
2: In Tarbek im Kreis Segeberg haben Unbekannte 4000 Liter Diesel gestohlen. Das sind ungefähr 80 Tankfüllungen bei einem Mittelklassewagen. Laut Polizei haben die Täter zwischen Sonnabend und Montagmorgen das Tor eines Kieswerks im Kuhlenweg aufgebrochen. Das Gelände liegt direkt an der Anschlussstelle Trappenkamp an der A21. Wer etwas beobachtet hat, soll sich bei der Kriminalpolizei in Bad Segeberg melden. Die Mehlschwalbe ist Vogel des Jahres 2027. Bei einer Online-Abstimmung der Naturschutzverbände NABU und LBV hat sie sich mit rund 45% der Stimmen durchgesetzt. Stefanie Peik berichtet.
5: Der neue Jahresvogel ist gefährdet. Dafür gibt's laut NABU gleich mehrere Gründe. Schwalbennester an Häusern werden immer wieder illegal zerstört. An den glatten Außenwänden sanierter Gebäude finden die Tiere oft keine Nistmöglichkeit mehr. Wo Feldwege, Plätze und Einfahrten asphaltiert sind, da fehlt es den Vögeln außerdem an feuchtem Lehm für den Nestbau. Helfen kann man dem neuen Jahresvogel, indem man seine Nester am Haus duldet, so der NABU. Angelegte Lehmpfützen in Hof und Garten bieten den Vögeln Baumaterial und ein insektenfreundlicher Garten kann Nahrung anlocken. Derzeit überwintern die Mehlschwalben in Afrika südlich der Sahara. Anfang April kommen sie nach Deutschland zurück, um zu brüten.
0: Und werden freudig von uns empfangen. 18:04 Uhr, hier ist NDR 1 Welle Nord mit dem Wetter für uns in Schleswig-Holstein. Und das ist wirklich nochmal ein herrlicher Abend. Vor allem, wenn Sie rund um Lübeck in Ostholstein, aber auch ja, ein bisschen südlich von Kiel oder in Hamburg unterwegs sind. Echt nett. Es gibt auch noch so eine kleine Neckecke in Dithmarschen, aber grundsätzlich, vor allem nördlich des Kanals, aber auch rund um Itzehoe, viele Wolken aktuell. So, das heute so. Morgen kommen erstmal so ein paar Schauer, die durchziehen. Südlich des Kanals ist die Chance, dass die Sonne rauskommt, deutlich höher morgen. Bei fast 20 Grad in Lübeck schaffen sie sogar die 2 vorne. Samstag, Sonntag insgesamt wieder trockener. Die Sonne kommt eher nördlich des Kanals raus.
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0: 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A7 Richtung Süden zwischen Volkspark und dem Elbtunnel 4 Kilometer stockend. Richtung Norden sind es 8 ab Heimfeld vor dem Elbtunnel. Heißt eine knappe halbe Stunde länger. Dann stehen Sie nochmal gleich nach dem Tunnel zwischen Stelling und Schnelsen auf 4 Kilometer. Im Moment stockt es da. Die A24 Richtung Berlin zwischen Horn und Jenfeld wegen Bauarbeiten gesperrt. Dauert noch bis morgen Abend 20 Uhr. An der Elbfähre Glückstadt-Wischhafen beträgt die Wartezeit in beide Richtungen bis zu 1,5 Stunden. Und in Kiel ist die alte Lübecker Chaussee zwischen Garten Süd und Sophienblatt wegen Bauarbeiten in beiden Richtungen noch für Lkw und Busse gesperrt. Außerdem fährt die Fähre Holtenau-Wiek, also die Personenfähre, aufgrund eines Werftaufenthaltes aktuell nicht, auch in den nächsten Tagen nicht, bis einschließlich Freitag, 23.10. Da ist ein Bootsersatzverkehr eingerichtet. Und dann hat mir noch Heiko Bescheid gesagt, dass wir massive Erntearbeiten haben, und zwar zwischen Dollrottfeld und Dollrotthof, und deswegen die Straße da extrem schmutzig ist. Das ist die B201 zwischen Süderbrarup und Kappeln. Wenn Sie was haben, immer gerne her damit. Geht ganz einfach in der NDR Schleswig-Holstein-App. Mein Name ist Miriam Pede. Ich habe Michael Jackson Sunrise und ich starte mit den Pointer Sisters auf NDR 1.

0: Stunde Michael Jackson auf NDR 1 Welle Nord. Vorsicht bitte in beiden Richtungen auf der A1 Bremen-Hamburg. Zwischen Hittfeld und Horster Dreieck läuft aktuell ein Hund auf der Fahrbahn. Hier ist NDR 1 Welle Nord und wir gucken rüber quasi zum Schleswig-Holstein-Magazin. Was sehen Sie heute Abend um 19.30 Uhr? Auf jeden Fall, das weiß ich schon mal, Marie-Louise Brahm und Julian Kraft sich die beiden moderieren, nämlich moin.
1: Moin Miri, was magst du gerne auf einer Kirmes? Gehst du dann irgendwas rein oder bist du auch so eine, die nur mit der Händen in den Taschen zuguckt?
0: Mittlerweile wird mir ja in allem schlecht. Ich glaube, die Schneebahn kann ich noch, wo man so an den Rand gedrückt wird. Weißt du, wo früher immer so, ich bin in die finde ich reingedrückt werden. So.
1: Schneebahn, Autoscooter, auch schon zu viel, ne?
0: Ja, Autoscooter liebe ich.
1: Echt?
0: Oh, liebe ich, total.
1: Aber ich kann auch, mir wird sofort schlecht. Wir haben heute Abend aber zwei Männer, die sind der Knaller. Das sind Nicola Stolte und der Pilot Florian Kirschbaum. Weißt du, was die machen?
0: Na?
1: Mit einem Hubschrauber fliegen sie ganz nah an eine Stromtrasse ran. Mhm. Der eine schwingt sich aus dem Hubschrauber und muss dann Vogelschutzmarker anbringen. Und zwar an den Blitzschutzleitungen oben. Die Dinger.
0: Die kleinen dünnen Kabel quasi.
1: Genau, die kleinen dünnen. Und durch diese Schutzmarker sterben 80% weniger Vögel. Das muss nur jemand da oben anbringen. Und das machen die original im Hubschrauber. Und einer hängt sich da so raus. Das sieht aus wie 007 Actionfilm.
0: Die kriegen aber keinen Stromschlag, nee, genau. Weil sie ja nicht geerdet sind, sondern die fliegen dagegen und dadurch sterben
1: sie. Ja, sie haben Aua quasi und sagen, oh, ich muss in die Notaufnahme,
0: okay,
1: sie sind überfüllt.
0: Jetzt, weil
1: das ist ein anderes Thema. Also, spektakuläre Bilder heute von einem Hubschrauber und einem Mann, der sich raushangelt an Stromtrassen ab 19.30 bei uns.
0: Tom Cruise anrufen, neuer Stunt, Mission Impossible.
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0: Kirst.
1: 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Und dieses Bild kriege ich nie aus dem Kopf. Ein Arbeitskollege von mir in Berlin war mit Prinz befreundet. Und nach dem letzten Konzert in Berlin hat er ihn mit seiner Enduro abgeholt. Dann sind die beiden durch Berlin Richtung Kleinmachnow, was ein Ort neben Berlin ist, gekachelt. Und Prinz hinten drauf auf der Enduro. Ich meine, wie lustig ist denn das eigentlich? Hier ist NDR1 Welle Nord mit dem Wetter für uns in Schleswig-Holstein. Und das hat unsere Meteorologin Stefanie Scharping für ihre Region.
2: In Rendsburg, Eckernförde, Plön, Neumünster und Kiel kommen bis zum Abend immer mehr Wolken auf, aber es bleibt trocken. In der Nacht geht es dann mit dichten Wolken, teilweise aber auch Auflockerungen weiter und es bleibt überwiegend trocken. Die Tiefstwerte liegen bei 13 bis 12 Grad. Am Freitag zeigt sich der Himmel oft stark bewölkt, nur selten ist die Sonne zu sehen und es bleibt abgesehen von wenigen Regentropfen trocken. Erst zur Nacht hin soll ein neuer Tiefausläufer mit Regen aufziehen. Die Höchstwerte liegen bei 17 bis 18 Grad.
1: Danke, Stefanie.
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1: 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Auf der A7 Richtung Norden zwischen Heimfeld und dem Elbtunnel stehen Sie nach wie vor auf 8 Kilometern, brauchen eine halbe Stunde länger. Und dann nach dem Tunnel nochmal ab Stellingen bis Schnelsen 4 Kilometer stockend Richtung Norden. A24 Richtung Berlin kennen Sie schon die ganze Woche. Zwischen Horn und Jenfeld wegen Bauarbeiten gesperrt. Dauert dann nur noch, sage ich jetzt mal, das meiste haben Sie geschafft, bis morgen Abend 20 Uhr. In Kiel, die alte Lübecker Chaussee ist zwischen Garden Süd und Sophienblatt wegen Bauarbeiten in beiden Richtungen gesperrt. Gilt für Lkw und Busse, gilt nicht für Autos. Und an der Elbfähre Glückstadt-Wischhafen beträgt die Wartezeit in beiden Richtungen bis zu einer Stunde. Aktuelle Blitzer sind auf der B75 Lübeck-Mäuslinger Allee beidseitig bei der Gärtnerei, Dobersdorf Richtung Schönberg im Ortsteil Lilienthal auf der Dorfstraße und in Oebersee Höhe Sankel-Markersee ortseinwärts ist auch noch einer. Wenn Sie noch was haben, gerne her damit. Ich habe für alle was, die in Düsseldorf waren, und ich habe das Gefühl, es war jeder. Ich habe so viele Videos bekommen und so viele Sprachnachrichten, wie die Konzerte von den Backstreet Boys waren in Düsseldorf. Alle haben das gefeiert. Hier sind die größten Hits für Schleswig-Holstein und die gehören natürlich dazu. Mein Name ist Miriam Pede und ich wünsche Ihnen einen schönen Donnerstagabend.

0: sind wir ja noch so leichtfüßig unterwegs mit Bob Marley auf NDR 1 Welle Nord. Aber dabei beschäftigt uns eine Frage hier in Schleswig-Holstein, nämlich, wo ist Adelheid? Also die beschäftigt uns, denn sie beschäftigt Thomas Reichelt aus Großenbode im Kreis Ostholstein. Adelheid ist sein Segelmodellboot.
1: Ja, das ist ein spezielles Segelboot, das ist ganz aus Holz gebaut, Mahagoniholz, so 80 cm lang, 1,20 m hoch.
0: Es ist ein ferngesteuertes Boot, das bis zu 2 Kilometer weit von der Küste entfernt fahren kann. Also Thomas steht am Rand und das Boot ist halt sehr weit weg. Und seit dem 3. Oktober ist es ganz weg.
1: Ich bin mit dem Segelboot am Oststrand von Großenbrode gesegelt, ziemlich weit draußen. Und kam ein Motorboot, ein kleineres, hat sich mein Segelboot geschnappt und ist mit meinem Segelboot abgehauen. Ich bin dann mit meinem E-Scooter praktisch an Land hinterhergefahren. Und kam dann an ein Privatgelände, wo ich halt nicht mehr weiter konnte, an der Ostsee weiterfahren.
0: Winken, rufen hat alles nicht geholfen. Auch die Seenotretter konnten nicht weiterhelfen. Deshalb hat Thomas jetzt die Polizei eingeschaltet. Denn obwohl er seit 50 Jahren Modellschiffe baut und er an die 100 Schiffe besitzt, hängt sein Herz halt genau an diesem, an Adelheid.
1: Ich habe 2 Segelschiffe und das war halt mein Lieblingssegelschiff. Und wenn das weg ist, ist das natürlich für einen, als ob man einem das Kind wegnimmt.
0: Und das ist noch nicht alles. An Bord der Adelheid sind auch noch 2 kleine Hein-Blöd-Figuren. Hein-Blöd ist ja bekannt aus Captain Blaubeer. Die segeln da also quasi als Skipper mit und erleben große Abenteuer und auch die bedeuten ihm so viel.
1: Das sind meine Puppen, die ich halt, egal wo ich hinfahre, in Urlaub, auf egal welchen Kontinent, nehme ich sie mit.
0: Ja, und die möchte er halt jetzt gern wieder zurückhaben, samt Modellschiff Adelheid. Die Polizei ermittelt jetzt, sucht auch nach Zeugen, denen am Tag der Deutschen Einheit zwischen 15 Uhr und 15.30 Uhr am Oststrand von Großenbrode etwas aufgefallen ist. Und übrigens, im schlimmsten Fall drohen der Person, die Adelheid mitgenommen hat, und die Heimblöds auch, bis zu 5 Jahren Haft. Also es wirkt sich zumindest strafmildernd aus, wenn sie einfach sagen, Mensch, ich habe das Boot aus Versehen hier mitgenommen. Ich dachte, ich habe das aus dem Wasser gefischt. Ich dachte, das fährt gar nicht mehr richtig. Melden Sie sich bei der Polizei in Großenbrode. Die Nummer finden Sie in unserer NDR Schleswig-Holstein App. Haben Sie einen schönen Abend, gleich mit Kaya Lass hier auf NDR 1 Welle Nord. Und wir hören uns morgen wieder.

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1: 10 Uhr mit Milat Kupay. Ab kommendem Jahr sollen Bürgerinnen und Bürger ihre Identität per App auf dem Handy nachweisen können. Der Bundestag hat den Weg für die sogenannte digitale Brieftasche freigemacht. Sie ist als Alternative zum physischen Personalausweis oder zum Führerschein gedacht. Aus Berlin, Jakob Mayer.
2: Wer einen Antrag bei der Behörde stellen, ein Bankkonto eröffnen oder sich bei einem Online-Dienst anmelden will, soll es künftig einfacher haben. Ab Anfang kommenden Jahres braucht es dazu nicht mehr den Personalausweis oder den Führerschein in Form der Plastikkarte. Die Identität kann über eine digitale Brieftasche auf dem Smartphone nachgewiesen werden. Nach und nach können darin immer mehr persönliche Dokumente wie die Geburtsurkunde oder auch Fahrtickets abgespeichert werden. Die entsprechende App heißt DIU. Der Bundestag hat dafür den Weg freigemacht und das digitale Identitätengesetz beschlossen.
1: Der Bundestag hat bei der Reform der Finanzierung von Psychotherapien einige Ausnahmen beschlossen. Kinder und Jugendliche sowie schwer Erkrankte werden von der sogenannten Budgetierung ausgenommen. In diesen Fällen werden den Therapeutinnen und Therapeuten also auch weiterhin alle Stunden voll bezahlt. Wer nicht zu den Ausnahmegruppen zählt, für den wird nur noch eine begrenzte Zahl an Stunden als Kassenleistung übernommen, was zu längeren Wartezeiten führen könnte. Bundeswirtschaftsministerin Reiche muss vorerst ein Video von der Internetseite ihres Ministeriums löschen. Das hat das Bundesverfassungsgericht entschieden und damit einem Eilantrag der Linken stattgegeben. Aus Karlsruhe, Alena Lackmöller.
3: Bundeswirtschaftsministerin Katharina Reiche behauptete in einem Instagram-Video, eine Partei, die über Enteignungen spreche und diese sogar in ihr Programm schreibe, die offen Antisemitismus lebe, sei gefährlich für den Investitionsstandort Deutschland. Das Brisante? Das Statement hatte Reiche auf dem offiziellen Instagram-Account ihres Ministeriums veröffentlicht. Nun hat das Bundesverfassungsgericht entschieden, das Video enthalte schwerwiegende negative Zuschreibungen, die der Linken schaden können. Gerade mit Blick auf die laufenden Gespräche über die Regierungsbildung in Berlin.
1: Der Autobauer Volkswagen muss mehrere E-Auto-Modelle in Deutschland zurückrufen. Das hat der Konzern dem NDR bestätigt. Grund seien Probleme mit der Batterie. Demnach können fehlerhafte Batteriezellen eines Zulieferers zu einem Überhitzen der Batterie führen. Betroffen sind Fahrzeuge aus der ID- und der Cupra-Baureihe. In Deutschland geht Volkswagen von einigen tausend betroffenen Fahrzeugen aus. Der Konzern will Halter schriftlich informieren. Sollte das Fahrzeug aus der betroffenen Reihe kommen, werde die Batterie geprüft und gegebenenfalls getauscht. Das waren die Nachrichten.
4: Und damit der Blick auf unser Schleswig-Holstein-Wetter hier bei NDR 1 Welle Nord. Und in der kommenden Nacht, da werden wir auch nicht großartig von Regen gestört, was ja auf diese schrägen Fenster ja gerne mal prasselt und für Lärm sorgt. Es bleibt nämlich meist trocken, allenfalls bei Ihnen in Nordfriesland so minimal ein paar Regentropfen möglich, bei minimal 15 bis 10 Grad. Morgen von Ostheilstein bis ins Lauenburgische auch noch mal lange trocken, zeitweilig auch sonnig. Nach Norden hin, also nach Nordfriesland und auch nach Dithmarschen hin, da kann es dann wieder ein bisschen werden am Abend dann auch wieder vermehrt verregnet und das bei Topwerten zwischen 16 Grad auf Sylt und bis 20 Grad in Lauenburg.
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4: 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Erstmal 8 Kilometer stockender Verkehr auf der A7, Hannover Richtung Flensburg. Das ist zwischen Hamburg-Heimfeld und dem Elbtunnel und da brauchen Sie aktuell eine knappe halbe Stunde länger. A7, Hamburg Richtung Flensburg, zwischen Stellingen und Schnelsen, 4 Kilometer stockender Verkehr. Die A24, Hamburg Richtung Berlin, zwischen Hamburg-Horn und Jenfeld, wegen Bauarbeiten bis morgen 20 Uhr gesperrt. Da ist aber auch ausgeschildert, wie Sie weiterkommen. Und in Kiel, in unserer Landeshauptstadt, ist die alte Lübecker Chaussee zwischen Garden Süd, Kronsburg und Sophienblatt gesperrt. Da wird gebaut, gilt für beide Richtungen. Noch für Lkw und Busse gesperrt, sehe ich gerade. Also ja, zumindest für alle, die im Auto sitzen, frei. Und die letzte Meldung kommt wie fast immer von der Elbfähre Glückstadt-Wischhafen. Da beträgt die Wartezeit in beiden Richtungen bis zu einer Stunde. Und dann hätten wir es. Kommen Sie gut und sicher an Ihr Ziel. Und bevor wir uns gleich wieder hören in Van Binnenland und Vorderkant, jetzt wie immer unsere Kollegen von der Kirche. Redaktion.
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5: Es wird wieder früh dunkel draußen. Es kann nass und ungemütlich werden. Viele Menschen machen es sich zu Hause gemütlich. Auch die Natur zieht sich zurück. Die Felder sind stoppelig und die Bäume kahl. Und die Menschen ziehen sich auch zurück in ihre vier Wände, wenn sie welche haben. Allzu schnell können wir dabei vergessen, dass auch bei uns in Schleswig-Holstein nicht alle Menschen das Glück haben, in eigenen vier Wänden zu leben. Die Zahl der Menschen, die wohnungslos sind oder in Notunterkünften leben, steigt ständig. Es sind zunehmend Frauen, die von Obdachlosigkeit bedroht sind. Für sie ist es draußen auf der Straße besonders gefährlich. In der Bibel, im Buch der Offenbarung, sagt Jesus: Siehe, ich stehe vor der Tür und klopfe an. Wenn jemand meine Stimme hören wird und die Tür auftun, zu dem werde ich hineingehen. Gerade in der Zeit, in der ich mich am liebsten zurückziehe, wird von einem Klopfen erzählt, das nicht aufhört. Für mich ist es wichtig, dass ich mich gerade jetzt, an den kälter und dunkler werdenden Tagen und Nächten, nicht nur auf mein eigenes warmes Zuhause besinne. Ich denke auch an die, denen ein solcher Schutzraum fehlt. Ich möchte ihr stilles Klopfen hören und aufmerksam durch unsere Städte gehen. Ein gutes Wort, ein heißer Tee oder eine warme Decke nehmen nicht die Not der wohnungslosen Menschen, aber sie zeigen ihnen: Ich höre und ich sehe dich. Du bist mir nicht egal. Und es gibt viele Projekte zu unterstützen, die tatkräftig Essen oder Zimmer anbieten. Da werden auch immer neue ehrenamtliche Helfer gesucht. Ich werde diesen Herbst versuchen, öfter hinzuhören, wenn es klopft, auch wenn es gerade ungemütlich ist, aufzustehen. Mein Name ist Nora Steen, ich bin Bischöfin in Schleswig-Holstein und wünsche Ihnen einen gesegneten Abend.
4: Frau Steen, vielen herzlichen Dank.
0: Moin von Binnenland und Waterkant mit Kaya Lass.
4: Ja, und ich freue mich auf die nächsten 2 Stunden mit Ihnen. Hier gucken wir ja immer besonders auf Kunst und Kultur zwischen unseren Meeren. Wir schauen auf die besonderen Geschichten und Originale in Schleswig-Holstein. Und gleich, da darf ich Ihnen schon mal ein super tolles neues Videoformat hier beim NDR ein bisschen näher bringen. Da geht es nämlich um Menschen und ihre Leidenschaft für ihren Beruf. Aktuell ist das ein Bäckermeister und den lernen wir gleich kennen, wenn Sie mögen, in knapp 10 Minuten.
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So, wenn The Suite laufen, dann können Sie sich sicher sein, das ist NDR 1 Welle Nord im Autoradio. Und wenn Sie gerade unterwegs sind auf der A1, da einmal bitte Vorsicht, Lübeck Richtung Hamburg zwischen Lübeck Zentrum und Lübeck Meusling, da liegen Gegenstände auf der Fahrbahn. Gute Fahrt jetzt mit Right Said Fred und Deeply Dippy um 13 nach 7.

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1: Gibt es ja bei uns in Schleswig-Holstein die Menschen, die so richtig Lust auf ihren Beruf, auf ihr Hobby haben, also die wirklich dafür brennen, die Drive haben, wie man neudeutsch gerne sagt, oder auch Drift, wie man auf Plattdeutsch auch sagt. Und genau solche Menschen stellen wir Ihnen in unserem Videoformat mit Drift vor. Und dieses Mal ist es Bäckermeister Daniel Lorenzen aus Joldelund. Und Lina Martschin, meine Kollegin, die hat ihn getroffen, gibt uns mal einen Einblick in das, was wir in der neuen Folge so erwarten können.
2: Nachtschicht in der Joldelunder Backstuf. Foftein Lühr wuselt zwischen Backovens und Waagtischen hin und her, knet und formt dusende Bröt und Rundstücken, füllt 900 Plunnerstrieben mit Marmelade und Boss Daniel Lorenzen mitten Mann.
3: Wir haben ein Hammer-Team, hammergeile Lühr. Ne, was ist das so? Also hier, echt jetzt. So, ne? Und da würde ich mich niemals hinstellen und sagen, weil ich Meistertitel habe, wenig mehr oder bin better oder irgendwie so. Das, was Jollunder ist, das sind wir auch alle hier zusammen.
2: In Dezember vorige Jahr hat Daniel die Bäckerie von seinem Vater Gerd übernommen. Führt sie nun in vierte Generation zusammen mit seinem Bruder Jasper.
3: Also für mich ist das Bäckerhandwerk in jeglicher Form immer durchwärend. So, ne? Mein Vater ist Bäckermeister, Opa ist Bäckermeister, Opa wäre Bäckermeister. Wir sind in der Bäckerei, ob wussten.
2: Weil das sie in der Backstufe in Nordfriesland in Dörsnet jeden Tag 20.000 Brötchen und Bröt backen dort, hat Daniel jemals mal wieder Hale und Dale Kontrastprogramm. Dafür führt er einmal quer durch Land, backen in historischen Steinofen in Frielichtmuseum in Molfsee. In die Sommersaison muckt sie das jeden Sonntag.
3: Für uns ist das als allererstes irgendwie zurück zu den Wurzeln, ne, wie vorhin. Wir wollen von der Molfsee, um dort in diese 200 Jahre alte Backhus zu backen. Das hätte natürlich in unserer hiedigen Gesellschaft gar keinen Platz mehr. So, ne? Wo bist du dann morgen? Und das sei ja auch wirtschaftlich sehen.
2: Dresden brugt der Ole Steinofen, um hit genug zu wagen. Hier backt sie denn kein Dusend, sondern ein paar Dutz Bröt.
3: Guck mal, könnt ihr ihn hören? Wenn er hohl klingt, dann ist er gut. Dann ist er fertig. Ja, mit den Leuten in Kontakt kommen, ne? Also, nun dürfst du nicht vergessen, wie Bäcker stehen eigentlich nur nachts in der Backstufe. Ne? Und hier nun das, wenn die Leute kommen. Und weißt du was, das schmeckt nachher. Das ist hier, das ist ein ganz anderes Aroma, wenn du hier in diese Backofen backst. Moin. Wir haben drei Brotsorten heute hier gebacken. Einmal Zimtnuss-Rosinenstuten. Dann haben wir hier unser Zwiebelbrot mit frischen und gerösteten Zwiebeln drin. Und das Highlight, ein Bärlauchbrot.
2: Das kommt auch mal vor, dass sie weg davon weiter mit dem Hus nehmen müsst, wenn es mal nicht so gut laufen ist. Über das Jahr sehen, passt das finanziell aber für die Joldelunder Bäckerie. So wat muss Daniel Lorenz natürlich auch eins im Blick haben, denn just nu gibt hier auch ein Bargeld ut. Für einen Anbau an die Ole Backstuf. Zweistöckig, mit Nähe größere Ofens und viel mehr Platz für die Logistik. Man noch ist das hier wie ein Blauts eine große Baustelle.
3: Oh, für mich ist das ein Hammergefühl, ne? Wenn du das immer nur auf Papier kennst und du hast dich das irgendwie überlegt und unspekuliert und wir haben das hier ohne Architekt gemacht so und uns die ganze Kram selber überlegt. Und wenn das dennoch mal alles so Form annimmt und du magst, wie groß das eigentlich alles ist.
2: Woans Daniel Lorenzen das eins wuppt kriegt, mit der Backstufe und der Baustelle und seiner Familie und welches Hobby hier auch noch in seinen vollen Alltag innerbringt, das könnt ihr sich auch nur ankicken in die Nähe für euch von mit Drift, Lühr mit Ideen.
1: Schönen Dank, genau. 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

0: Katharine, Katharine, richtig klasse, lange nicht gehört von Steinwolke hier bei NDR1 Welle Nord von Binnenland und Vorderkant. Und da gucken wir natürlich auch auf unseren Sport in Schleswig-Holstein. In der Handball-Bundesliga spielt der Tabellenzweite THW Kiel seit 19 Uhr zu Hause gegen die Rhein-Neckar-Löwen. Die Gäste aus Mannheim, die haben ja unter der Woche noch einem ja, bisher enttäuschenden Saisonstart ihren Trainer Mike Machula rausgeworfen. Das kann bei Mannschaften ja durchaus einen Motivationsschub auslösen. Ob die Gäste den in der Ostseehalle haben, das weiß unser Reporter Saumi Chauki. Saumi, die erste Halbzeit, die ist bald durch. Wird der THW bisher seiner Favoritenrolle gerecht oder überraschen jetzt eher die Gäste?
1: Ja, ich würde mal sagen, ist ausbaufähig. 13:11 steht es hier nach gespielten 22,5 Minuten. Und der THW ist eigentlich richtig gut in die Halbzeit gestartet. Da hätte ich gesagt, ja, Favoritenrolle nehmen Sie an, füllen Sie aus. Aber danach war so ein bisschen der Wurm drin. Kassieren jetzt auch gerade ein Gegentor zum 13:12. Also nur mit einem Tor vorne. Also ist nichts davon wegen Dominanz des Tabellenzweiten gegen ja, eine Mannschaft, die unter ihren Erwartungen geblieben ist, sondern eher so ein bisschen ja, angezogene Handbremse. Wobei man auch sagen muss, dass bei den Rhein-Neckar-Löwen Torhüter David Späth immer wieder richtig gut spielt. Obwohl jetzt gerade der THW durch Julian Köster ein richtig schönes Tor geworfen hat. Da war es nach Pass von Domen Markus Julian Köster, der sich gegen zwei Spieler durchsetzt und den Ball zum 14:12 ins Tor werfen kann. Aber insgesamt ist mir das im Angriff ein bisschen zu wenig, der THW. Ja, fehlerbehaftet. Ab und zu sind sie hier so ein bisschen mit Butterfingern unterwegs. Da wirkt es fast so, als hätten sie gerade auf der Bank noch ein Butterbrot gegessen, haben deshalb glitschige Finger. Also vielleicht ein bisschen die Hände abputzen, den Mund abputzen und dann ein bisschen mehr ja, Zug zum Tor und ein bisschen konzentrierter spielen. Dann wird das auch was. So steht es jetzt nach 23,5 Minuten 14:13, weil es gerade ein Tor gab für die Rhein-Neckar-Löwen.
0: Sehr schönes Bild mit den Butterfingern. Dankeschön, Sami. Wir hören uns später wieder. Jetzt gucken wir aber erstmal auf unser Wetter in Schleswig-Holstein hier bei NDR1 Welle Nord. Und das ist meist trocken. Also in der kommenden Nacht höchstens mal so minimal ein paar Regentropfen in Nordfriesland. Tiefstwerte sind auch noch nicht so ganz winterlich. Also da liegen wir bei 15 bis 10 Grad. Ja, und morgen von Ostholstein bis ins Lauenburgische noch länger trocken. Da gibt es sogar mal ein bisschen Sonne nach Norden hin, also nach Nordfriesland und Dithmarschen hin. Da wird schon wieder ein kleines bisschen dunkler. Da kann es auch noch mal regnen. Und das bei Topwerten zwischen 16 Grad auf unseren Inseln bis 20 Grad im Binnenland, zum Beispiel in Itzehoe.
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0: 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Wir haben nur zwei Meldungen hier auf dem Schirm am Abend. Die A24 Hamburg Richtung Berlin ist zwischen Hamburg-Horn und Jenfeld wegen Bauarbeiten bis morgen um 20 Uhr gesperrt. Wie Sie da weiterkommen, ist aber auch ausgeschildert. Und die alte Lübecker Chaussee in Kiel, die ist zwischen Garden Süd, Kronsburg und Sophienblatt zumindest noch für alle, die im LKW und im Bus sitzen, gesperrt. Da wird gebaut in beiden Richtungen. Und dann hätten wir es aber schon. Kommen Sie gut und sicher durch den Abend.
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0: Oh, mit den ganz besonderen Musikperlen. Gleich drehen wir hier richtig auf und feiern, oder zumindest in Gedanken, eine 90er-Party. Dann gleich Pump Up the Jam von Technotronic aus dem Jahre 89. Vorbei geht es noch ein Jahrzehnt ja, weiter zurück in die 70er. Foreigner nämlich ums Cold as Ice.
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Das ist ja Quatsch, was ich gerade gesagt habe. Da rede ich von einer 90er-Party und sage im gleichen Moment, dass das ein Song aus 89 ist. Aber die Anmutung ist halt so ein bisschen 90er. Ne? Also dieser komplette Eurodance, der hat aber tatsächlich auch noch 2013 funktioniert. Also zumindest, ja, das hier. Der Sound, Avicii und Hey Brother hier bei NDR 1 Welle Nord.

0: NDR1 Welle Nord am Donnerstagabend und die erste Halbzeit im Bundesligaspiel des THW Kiel zu Hause gegen die Rhein-Neckar-Löwen ist durch. Und so ein bisschen überraschend war es schon, also wie gut die Gäste mitgehalten haben. Vorhin haben wir reingehört, da war es knapp. Und deshalb die Frage an unseren Reporter Samir Chauki: Ist es so eng geblieben und wenn ja, was muss der THW nach der Pause denn besser machen, Samir?
1: Es ist sogar so eng geblieben und es ist aus THW-Sicht noch schlechter geworden. Denn vorne haben sie ja noch knapp geführt und jetzt sind sie mit einem 19:20 in die Pause gegangen. Dröseln wir es mal auf. Wenn du 19 Tore in der ersten Halbzeit wirfst, ist deine Offensive eigentlich ganz okay. Aber wenn du 20 Tore in der ersten Halbzeit schon kassierst, dann ist das eigentlich nicht so gut, was deine Abwehr leistet. Da muss man dann sagen, dass wahrscheinlich Börge Lund, der Trainer des THW Kiel, jetzt in der Halbzeit ordentlich meckern wird. Denn diese Leistung in der Defensive, die kann ihm nicht gefallen. Peres de Vaga, der anfangs im Tor stand, konnte nur 4 Bälle halten. Andy Wolf wurde dann eingewechselt, also der Nationaltorhüter, hat immerhin schon 2 Bälle gehalten. Aber so eine Torwartleistung, die gab es bei den Kielern bisher nicht. Muss man aber auch fairerweise sagen, dass die Abwehr, das ist den Kieler Torhütern echt nicht leicht gemacht. Also da waren viele offene Würfe dabei, wo man sich denkt, das kann doch nicht wahr sein. Also weil der THW ist sonst eigentlich mit die beste Abwehr der Liga. Die Rhein-Neckar-Löwen sind so, ja, eher so im unteren Mittelfeld der Liga. Sind zwar offensiv ganz okay, aber was da der THW gezeigt hat, nee, das war zu wenig. Also da erwarte ich ein bisschen mehr, gerade an diesem hochhistorischen Tag. Denn ich mach mal hier kurz eine historische Stunde.
0: Ja.
1: Heute vor 60 Jahren startete die neu gegründete Handball-Bundesliga. Das heißt, wir feiern heute das 60-jährige Jubiläum. Und irgendwie muss man da zu so einem Jubiläum doch ein bisschen mehr abliefern als das, was der THW in der ersten Halbzeit gezeigt hat.
0: Ja, kann ja noch was werden. Wir hören uns auch in der zweiten Hälfte zurück. Samir, schönen Dank und bis später.
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1: Um 20 Uhr mit Milad Kupay. Das Bundeswirtschaftsministerium muss ein Instagram-Video löschen, in dem Ministerin Reiche der Linken Antisemitismus vorwirft. Das hat das Bundesverfassungsgericht entschieden und damit einem Eilantrag der Partei stattgegeben. Aus Berlin, Oliver Neuroth.
2: Reiches Ministerium reagiert nüchtern auf die Nachricht aus Karlsruhe. Man werde die Entscheidung des Bundesverfassungsgerichts nun prüfen und die Konsequenzen selbstverständlich umsetzen. Die Linke als Gewinnerin des Rechtsstreits reagiert geradezu euphorisch. Bundesgeschäftsführer Ehling spricht im Interview mit dem Spiegel von einer Schmutzkampagne der CDU-Ministerin gegen die Linke, die gerade wie ein Kartenhaus in sich zusammenfällt. Das Bundeswirtschaftsministerium hatte Ende September ein Video mit einem Ausschnitt einer Rede von Ministerin Reiche auf Instagram veröffentlicht. Darin sprach sie über eine Partei, die, Zitat, Antisemitismus offen lebt, Zitat Ende.
1: Bundesbürgerinnen und Bundesbürger sollen sich ab kommendem Jahr mit ihrem Smartphone ausweisen können. Das hat der Bundestag beschlossen. Das Gesetz regelt die Einführung einer App, in die dann wichtige Dokumente wie Ausweis oder Führerschein geladen werden können. Die App soll DU heißen. Mit ihr kann man sich dann sowohl bei Behörden als auch bei Firmen ausweisen. Deutschland setzt eine EU-Verordnung damit um, die einen digitalen Ausweis vorschreibt. Der Bundestag hat 2 Auslandseinsätze der Bundeswehr verlängert. Die deutsche Marine kann sich somit bis Ende Oktober kommenden Jahres weiter an der EU-Mission Aspides im Roten Meer beteiligen. Außerdem können Bundeswehrangehörige weiter bei der UN-Blauhelm-Mission im Südsudan eingesetzt werden. Am EU-Einsatz im Roten Meer nehmen maximal 350 Bundeswehrsoldatinnen und Soldaten teil. Für die Aufgaben im Südsudan sind bis zu 50 deutsche Soldatinnen und Soldaten vorgesehen. Banken müssen Kunden erstmal Geld wiedererstatten, wenn diese auf Betrüger reingefallen sind. Das hat der Europäische Gerichtshof entschieden. Aus Karlsruhe, Antonetta Stefanie.
3: Bei einem Online-Kauf bekam eine Polin einen Link zugeschickt. Alles sah aus wie von ihrer Bank sonst auch und sie gab ihre Zugangsdaten ein. Später stellte sich heraus, es handelte sich um einen Phishing-Link und Betrüger buchten umgerechnet knapp 700 Euro von ihrem Konto ab. Die Frau verlangte von ihrer Bank, dass die das Geld erstattet. Die Bank meinte aber, dass die Frau besser hätte aufpassen müssen. Es wäre grob fahrlässig gewesen, einfach ihre Zugangsdaten einzugeben. Deshalb müsse die Bank nicht zahlen. Der Europäische Gerichtshof sah das jetzt anders und stärkt damit die Verbraucherrechte.
1: Das waren die Nachrichten.
4: Und damit schauen wir auf unser Schleswig-Holstein-Wetter. Das ist zwar mal etwas dichter bewölkt in der kommenden Nacht, aber es bleibt auf jeden Fall trocken. Wenn, dann kommen so minimal Regentropfen runter in Nordfriesland. Das war's dann aber. Tiefstwerte liegen noch bei um 10 Grad. Morgen erreichen wir dann wieder an die 17 Grad. Und auch morgen meist ein Sonne-Wolken-Mix. Lediglich bei Ihnen in Nordfriesland und auch in Dithmarschen. Da kann es mal ein bisschen dunkler werden zum späteren Nachmittag. Und auch noch mal den einen oder anderen Schauer geben. Ansonsten aber weitestgehend trocken. Und dann gucken wir auch gerne noch mal auf den Sonnabend. Der ist ja auch ein bisschen wechselhafter, aber es überwiegt die Sonne bei 17 Grad maximal.
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4: 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Und da habe ich nur 2 Meldungen für Sie. Die A24 Hamburg Richtung Berlin, die ist zwischen Hamburg-Horn und Jenfeld wegen Bauarbeiten bis morgen um 20 Uhr gesperrt. Wie Sie da weiterkommen, ist aber auch ausgeschildert. In Kiel, da ist die alte Lübecker Chaussee noch zwischen Garden Süd und Kronen und Sophienblatt gesperrt. Gilt für beide Richtungen, da wird gebaut. Allerdings auch nur noch für Lkw und Busse gesperrt, sehe ich gerade. Also wenn Sie ganz normal im Auto unterwegs sind, dann kommen Sie da noch durch. Und mehr habe ich nicht. Ich wünsche Ihnen einen ganz zauberhaften Abend. Kommen Sie gut und sicher an.
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4: Ja, was dieser zauberhafte Abend auch bedeuten mag, vielleicht jetzt noch spätes Abendbrot, noch eine Runde bügeln, vielleicht noch so ein bisschen was am PC machen, das weiß ich natürlich nicht. Ich hoffe nur, Sie haben es richtig schön entspannt. Und ja, falls Sie irgendwas zum Runterkommen brauchen, da habe ich Schönes für Sie. Earth, Wind and Fire gleich Fantasy, Robbie Williams, All My Life, John Wade gibt es noch vorweg mit Missing You und wir schauen natürlich gleich auch wieder auf den Handball und den THW Kiel. Das machen wir in knapp 2 Minuten, wäre ein bisschen kurz, ne? In 10 Minuten.
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John Waits, Missing You, hier bei NDR 1, Welle Nord von Binnenland und Vorderkant. Und jetzt Robbie Williams, aktuelle Musik von ihm. Also die Single, die wir jetzt hören, die ist zumindest erst im Januar rausgekommen, All My Life. Da lohnt sich auch mal, das Musikvideo anzugucken, bei YouTube zum Beispiel. Denn da sind wiederum Szenen aus seiner Dokumentation Robbie Williams Through a New Lens zu sehen. Und die komplette Dokumentation, wer ein bisschen mehr Zeit hat, die lohnt sich natürlich auch. Hier ist er mit All My Life, Robbie Williams bei NDR 1 Welle Nord.

0: Hier ist NDR1 Welle Nord. Schönen Abend wünsche ich Ihnen. Und wir gucken auch jetzt wieder auf die Handball-Bundesliga. Denn ja, in der Bundesliga kann der THW Kiel zumindest bis Sonntag an die Spitze springen. Dafür muss mindestens ein Unentschieden gegen die Gäste aus Mannheim her, also die Rhein-Neckar-Löwen. Aber so gut hat es jetzt zwischendurch gar nicht ausgesehen. Zur Pause lag der THW mit einem Tor zurück. Und ob die Gäste immer noch führen, das weiß unser Reporter Sami Czauki in der Halle. Sami, wie sieht es jetzt in Sachen Tabellenführung aus? Stürmt der THW hoch oder ist Flaute angesagt?
1: Also das Remis hätten sie, 27:27 steht es nach 43 Minuten, aber Domen Markus darf jetzt einen 7 Meter werfen, weil Kenton Mahé, der ehemalige Flensburger, Lukas Zerbe richtig abgeräumt hat. Der musste mit dem Eisbeutel an der Schulter von der Platte und Kenton Mahé hat dafür die rote Karte bekommen. Jetzt gibt es den fälligen 7 Meter und den verwirft Domen Markus, den hält David Späth. Schon sein zweiter gehaltener 7 Meter. Mann, also die 7 Meter. Da müssen wir heute wirklich mal drüber reden. Also Domen Markus wirft 2, verwirft beide. Lukas Zerbe hat immerhin 5 von 6 getroffen, ist aber jetzt an der Schulter verletzt durch diesen Zusammenprall. Aber nichtsdestotrotz, 27:27 steht es, der THW ist besser aus der zweiten oder aus der Pause in die zweite Halbzeit gekommen. Aber so ein bisschen effektiver müssen sie noch werden. Verwerfen 4, sind so ein bisschen zu verspielt. Oh, und jetzt schöner Kämpfertritt! Da ist es Lukas Zerbe, der angespielt wird von Elias Schipper-Götu. Der guckt in die Mitte und sieht, dass Erik Johansson einläuft und serviert ihm den Ball. Ein doppelter Kämpfer, doppelt eingesprungen. Sowas sieht man gerne als Handballfan hier in der Halle. Und deshalb hat er die Halle hier nochmal wach geküsst mit dem 28:27 der Führung für den THW. Und die würde ja die Tabellenführung bedeuten. Also der THW jetzt zumindest nach 3/4 des Spiels unterwegs in Richtung Tabellenführung, denn sie führen mit einem Tor 28:27.
0: Und bevor wir uns gleich wieder hören, Sami, muss ich noch mal ein Kompliment machen. Es ist so toll, wie enthusiastisch du mitgehst. Sollte man zwar erwarten von einem Reporter, aber ich finde es einfach toll. Wollte ich dir einmal gesagt haben.
1: Vielen Dank.
0: Bis gleich.
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0: NDR1 Welle Nord am Abend und mit noch Sport im Ohr. Nur wenige Minuten zu spielen in der Handball-Bundesliga bei der Partie THW Kiel und den Rhein-Neckar-Löwen. Ja, und die Gäste, die haben ja erstmal geführt, überraschend zur Halbzeit mit einem Treffer. Und Samir Chauki in der Halle, unser Reporter, sagt uns jetzt mal, wie es jetzt aussieht. So lange ist ja auch nicht mehr zu spielen.
1: Ja, 8,5 Minuten noch zu spielen und man merkt vielleicht in der Halle, ist zwar da, aber sie ist ein bisschen gebremst, weil die Gäste wieder mit einem Tor führen. 31:30 steht es für die Mannheimer hier in Kiel. Aktuell wird gerade auf der Platte ein bisschen gewischt, weil da eine nasse Stelle war. Da sind Domen Markus und sein Gegenspieler aus Mannheim zum Ball gesprungen. Deshalb kann ich hier kurz sagen, ein Tor Vorsprung noch für die Gäste bei noch ein bisschen mehr als 8 Minuten auf der Platte. Also das wird hier noch ein richtig heißer Tanz im Hexenkessel Ostseehalle. Auch wenn der THW jetzt gerade den Ausgleich gemacht hat. 31:31.
0: Wunderbar, Sammy. Wir hören uns gleich noch mal zur Schlussphase. Erstmal gucken wir auf unser Schleswig-Holstein-Wetter. Und da plattert es zum Glück nicht mehr so doll. Also ich meine, klar, ne, Regen brauchen wir alle. Das ist natürlich vollkommen klar. Aber da ist ja doch ordentlich was rausgekommen in der letzten Woche. Heute, in der kommenden Nacht, bleibt es also trocken bei Tiefstwerten um 10 Grad. Auch morgen weitestgehend trocken bei einem Sonne-Wolken-Mix. Nur in Nordfriesland und in Dithmarschen, da kann es tatsächlich noch mal so ein bisschen nasser werden am Nachmittag. Dann gucken wir noch mal auf die Temperaturen morgen. Da liegen wir bei etwa 17 Grad und am Sonnabend tendenziell wechselhafter, auch noch mal bei 17 Grad in der Spitze.
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0: 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Ich habe nur noch zwei Meldungen auf dem Schirm. Die eine Meldung betrifft Kiel, also die alte Lübecker Chaussee zwischen Garten Süd, Kronsburg und Sophienblatt ist die nämlich gesperrt wegen Bauarbeiten in beiden Richtungen. Da kommen Sie im LKW und im Bus nicht durch. Und die A24 Hamburg Richtung Berlin, die ist zwischen Hamburg Horn und Jenfeld gesperrt wegen Bauarbeiten bis morgen um 20 Uhr. Auch dort ist ausgeschildert, wie Sie weiterkommen. Und dann hätten wir es aber. Kommen Sie gut durch den Abend.
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0: Und mit tollen Live-Neuigkeiten. Vielleicht ja auch schon das ein oder andere Weihnachtsgeschenk, noch weil große Künstler noch mal live zu sehen, geht natürlich immer, auch wenn man gerne mal ein bisschen tiefer in den Geldbügel greifen muss. Aber es ist so schön, dass ich noch mal verkünden darf, dass Rod Stewart wiederkommt live. Da war er gesundheitlich angeschlagen, ist ja schon in Hamburg gewesen im letzten Jahr. Nächstes Jahr kommt er wieder, zumindest nach Hannover. Rod Stewart, wir hören ihn gleich mit Do You Think I'm Sexy. Real Life gibt's noch auf die Ohren, Send Me an Angel. Und vorweg auch ein Mann, der live eine absolute Macht ist, nämlich Bryan Adams. Und auch der kommt zu uns nach Deutschland, also zum Beispiel im nächsten Jahr im Sommer ganz viele Termine. Ja gut, so ganz weit oben im Norden ist er jetzt nicht, aber ich meine, für einen Bryan Adams fährt man auch mal nach Hannover. Ne? Wir hören ihn jetzt zusammen mit Melanie C. aus dem Jahre 98, When You're Gone.
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0: NDR 1 Welle Nord, 20.41 Uhr, der Donnerstagabend und Endspurt in der Handball-Bundesliga bei der Partie THW Kiel und den Rhein-Neckar-Löwen. Und wir gehen in die Schlussphase zu unserem Reporter Sami Chauki in der Kieler Ostseehalle.
1: Anderthalb Minuten sind noch zu spielen und kaum sage ich das, gibt's eine Auszeit. Das heißt also, 2,5 Minuten haben wir jetzt noch auf der Uhr. Aber da kann ich vielleicht als Reporter auch mal kurz durchatmen und schildern, was das hier für eine Partie ist. Das ist wirklich atemberaubend spannend. Also es ist so, ich bin ehrlich gesagt hergefahren und dachte, das wird eine klare Nummer für den THW. Aber nee, die Gäste, die Rhein-Neckar-Löwen aus Mannheim, die zeigen hier ein absolut tolles Gesicht, sind aber natürlich auch begünstigt dadurch, dass der THW ja gerade in der ersten Halbzeit nicht immer unbedingt auf 100% gespielt hat, lag da sogar zwischenzeitlich mal mit ein, zwei Toren zurück, ging ja auch mit einem Rückstand in die Pause. In der zweiten Halbzeit kam sie auch nicht viel besser raus, lagen sie sogar teilweise mit 3 zurück, aber dann kam Andy Wolf immer besser ins Spiel im Kasten der Kieler und zeigte bisher insgesamt 9 Paraden und machte die Nummer hier nochmal ordentlich spannend, sodass der THW dann nach 39 Minuten ausgleichen konnte. Jetzt sind noch 1,5 Minuten auf der Uhr und der THW führt mit einem Tor. Das war in den letzten Minuten immer so, dass der THW mal mit 1, mal mit 2 geführt hat. Aber so richtig absetzen konnten sich die Kieler bisher nicht. Also das ist hier wirklich noch spannend ohne Ende. Und die Frage bleibt, ob der THW in diesem Spiel den 5. Heimsieg holt und damit an die Spitze der Handball-Bundesliga stürmt. Oder ob es nur ein Remis gibt. Das wäre das 2. Gegen die SG im Derby haben sie auch schon Remis gespielt. Jetzt beginnt der Angriff der Kieler bei noch 1:32 auf die Uhr. Hendrik Pekeler sieht Domen Markus, wird ihm den Ball gleich geben. Der schaut aber nochmal und sagt, Mensch, hier, die Mannheimer sind ein bisschen zu nah dran. Markus, 2, 3 Schritte, passt zu Schipper Goethe, der wirft am Tor vorbei von David Späth. Gar nicht gut aus Sicht der Kieler. Aber der Ball geht über die Bande, David Späth muss ihn erstmal rausholen. Die Zeit ist aber angehalten, das heißt, es sind noch 1:24 offiziell auf der Uhr, die die Rhein-Neckar-Löwen jetzt haben, um erstmal den Ausgleich, das 36:36 zu erzielen oder vielleicht sogar danach noch in Führung zu gehen. Die haben es richtig gut gemacht in der zweiten Halbzeit. Da war vor allen Dingen der ehemalige Flensburger Marius Steinhauser, den ich hervorheben will. 7 Tore bei 8 Versuchen. Also man merkt, der hat noch ein bisschen Derby-Wut in sich. Jetzt aber der Angriff der Rhein-Neckar-Löwen. Werden festgemacht von Rasmus Ankermann. Pass an den Kreis, der kommt nicht an. Aber weil Rasmus Ankermann sehr gut festgemacht hat, gibt es einen Freiwurf für die Rhein-Neckar-Löwen. Der wird jetzt von Danny Weins ausgeführt. Der passt an den Kreis, nach außen. Und da ist der Ball bei Tim Nothofen und der trifft. Hat vorher 0-3 geworfen, aber jetzt in der entscheidenden Phase trifft er zum 36:36. Und hier sind jetzt noch exakt 35 Sekunden auf der Uhr. Gleichstand, der THW im Angriff. Wenn sie es geschickt machen, wird es keinen Gegenangriff geben. Das heißt, sie könnten es schaffen, mit diesem letzten Angriff das Spiel zu beenden. Nehmen jetzt auch sehr viel Zeit von der Uhr. Sind jetzt nur noch knapp 20 Sekunden zu spielen. Domen Markus mit dem Spielaufbau. Tanz einen aus, Tanz zweiten aus. Wird festgemacht. Das wollte er. Das wollte er, damit es den Freiwurf gibt. 17 Sekunden noch auf der Uhr. Der THW im Angriff. Mann, ist das jetzt spannend. Und ich kann sagen, hier in der Halle steht jetzt keiner. Selbst die bummelig

0: Machen. Da stehen Hendrik Pekeler, Julian Köster, Domin Markus und aus Elias Elifsen, Schieper Goethe zusammen. Was machen sie als letzten Spieltag? Haben sich etwas ausgeheckt? 12 Sekunden, in der sie die Tabellenspitze mit einem Sieg stürmen könnten oder ja raufschleichen mit einem Remis. Diese 12 Sekunden, 2 Pässe haben sie dafür noch Zeit. Hendrik Pekeler auf Julian Köster, Domin Markus passt auf Schieper Goethe, Domin Markus auf Julian Köster. Der springt hoch. Und will David Späth überlupfen, aber schafft es nicht. Aber die Schiedsrichter haben gepfiffen. Und Kreisläufer Yannick Kohlbacher von den Rhein-Neckar-Löwen sagt, ich habe nie was gemacht. Guckt mich mit einem Unschuldsgesicht an. Also wirklich, es gibt einen 7 Meter. Unglaublich. Herrgott, ist das spannend. Die Spielzeit ist um. Letzte Aktion ist ein 7 Meter, den Erik Johansson werfen wird. Hat schon 2 7 Meter heute geworfen. Beide getroffen. Und dabei wurde mir vor dem Spiel gesagt, er soll eigentlich gar nicht spielen, weil er lange verletzt war. Trotzdem 5 Tore erzielt. Und Erik Johansson hat jetzt die alles entscheidende Situation gegen David Späth. Geht zum Kreis, tippt einmal, tippt zweimal, schaut sich David Späth aus, täuscht an und wirft! Wirft und trifft zum 37 zu 36. Halleluja, war das eine spannende Nummer. Alle Kieler Spieler rennen zu ihm und umarmen ihn. Und herzen ihn. Unglaublich. Unglaublich. 60 Minuten sind um. 37 zu 36. Keine schöne Partie, aber am Ende doch wirklich spannend. Und der THW stürmt mit einem leichten Wind im Rücken an die Tabellenspitze, zumindest bis Sonntag, weil sie mit einem Tor Vorsprung gegen die Rhein-Neckar-Löwen gewinnen.
1: Meine Güte, Sami, dann wünsche ich dir, dass du jetzt mal ein bisschen runterkommst. Ich finde das ja süß, dass du dich entschuldigst, aber ich meine, besser als eine Schnarchpartie. Und für alle, die es nicht im TV gucken können, die vielleicht irgendwo im Auto sind und Fans sind, also die hast du so toll mitgenommen, danke dafür.
0: Und dann gern, ich muss jetzt durchhaken.
1: Ja, wünsche ich dir einen schönen Feierabend.
0: Merci, danke gleichfalls.
1: Dankeschön, Samir.
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0: Rod Stewart, Do You Think I'm Sexy, im nächsten Jahr nochmal auf Tour. Es soll dann aber auch das letzte Mal sein, dass der großartige Rod Stewart sich auf den Bühnen blicken lässt. Er wird allerdings nicht ganz weit oben im Norden sein, aber zumindest in Hannover, Rod Stewart. Und gleich hören wir Pur, Funkelperlenaugen. Und vorweg, da gibt's noch unsere Platzschnacker und damit verabschiede ich mich auch. Kaya Lass ist mein Name, toll, dass Sie zugehört haben. Wünsche Ihnen später eine gute Nacht und wenn Sie mögen, hören wir uns morgen wieder ab 19 Uhr.
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1: Um 21 Uhr mit Milad Kupay. Bundeswirtschaftsministerin Reiche muss vorerst von der Internetseite ihres Ministeriums ein Video löschen. Das hat das Bundesverfassungsgericht entschieden und damit einem Eilantrag der Linken stattgegeben. Aus Karlsruhe, Alena Lackmüller.
2: Bundeswirtschaftsministerin Katharina Reiche behauptete in einem Instagram-Video, eine Partei, die über Enteignungen spreche und diese sogar in ihr Programm schreibe, die offen Antisemitismus lebe, sei gefährlich für den Investitionsstandort Deutschland. Das Brisante? Das Statement hatte Reiche auf dem offiziellen Instagram-Account ihres Ministeriums veröffentlicht. Nun hat das Bundesverfassungsgericht entschieden, das Video enthalte schwerwiegende negative Zuschreibungen, die der Linken schaden können. Gerade mit Blick auf die laufenden Gespräche über die Regierungsbildung in Berlin.
1: Bundesbürgerinnen und Bundesbürger sollen sich ab kommendem Jahr mit ihrem Smartphone ausweisen können. Das hat der Bundestag beschlossen. Mit der App können dann wichtige Dokumente wie Ausweis oder Führerschein geladen werden. Die App soll DU heißen. Mit ihr kann man sich dann sowohl bei Behörden als auch bei Firmen ausweisen. Der Bundestag hat auch die Reform der Notfallversorgung mit großer Mehrheit beschlossen. Für den Gesetzentwurf der Bundesregierung stimmten die Fraktionen von CDU, CSU, SPD und Grünen. Die Fraktionen von AfD und Linke enthielten sich. Aus Berlin, Birte Sannichsen.
3: Durch die Reform sollen die Notaufnahmen und der Rettungsdienst entlastet werden. Denn längst nicht jeder, der in der Notaufnahme landet, gehört dort auch hin. Fachleute gehen davon aus, dass ungefähr ein Drittel der Patienten auch in einer normalen Sprechstunde oder der Notfallpraxis gut versorgt werden könnte. In Zukunft sollen Patientinnen und Patienten deshalb besser sortiert werden. Vor Ort im Krankenhaus und auch am Telefon. Wer in die Notaufnahme geht, muss sich an einem zentralen Tresen anmelden. Dort wird geguckt, ob jemand in die Notaufnahme gehört oder beim Bereitschaftsdienst der Kassenärzte besser aufgehoben ist.
1: US-Präsident Trump hat die geplante Live-Übertragung einer Hinrichtung durch das US-Militär abgesagt. Trump erklärte in seinem Online-Dienst, der Amokläufer Hassan werde wie vorgesehen durch ein Erschießungskommando sterben, aber dieses Ereignis werde nicht übertragen. Hassan hatte 2009 auf dem Militärstützpunkt Fort Hood in Texas 13 Menschen erschossen und war deshalb zum Tode verurteilt worden. Fußball-Bundesligist Bayer Leverkusen hat in der Europa League beim polnischen Meister Lech Posen mit 4:0 gewonnen. Bayer machte mit dem zweiten Sieg im zweiten Spiel einen weiteren Schritt in Richtung K.O.-Phase. Das waren die Nachrichten. Das Wetter in Norddeutschland. Heute Nacht bleibt es trocken bei Tiefstwerten von 15 bis 5 Grad. Morgen zeitweise freundlich, im Nordwesten ein paar Schauer, Höchstwerte 16 bis 21 Grad. Und die Zeit, es ist 21.03 Uhr.
4: Hier ist der Verkehrsservice für den ARD-Abend. Die A2 Oberhausen Richtung Dortmund ist zwischen Gelsenkirchen-Buer und Herten wegen einer Sicherheitsübung gesperrt. A2 Richtung Berlin zwischen Burg-Ost und Thesen Stau an einer Baustelle. Das dauert hier 15 Minuten, bis sie durch sind. A2 Richtung Hannover zwischen Marienborn-Helmstedt und Helmstedt-West Stau an einer Baustelle. Auch hier dauert es eine Viertelstunde, bis sie durch sind. Die A535 Wuppertal Richtung Velbert ist zwischen Tönisheide und Velbert nach einem Unfall gesperrt. Damit weiter gute Fahrt durch den Abend und kommen Sie gut an Ihr Ziel.
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4: Aus Dresden von MDR Sachsen. Ich bin Frank-Michael Bauer. Schön, dass Sie dabei sind. Stephen Wood ist es auch. Hier ist er mit Valerie.

Die geübten Ohren unterm Kopfhörer sollen ja Leute geben, die mit Kopfhörer hören. Die haben gemerkt, das hat da ein bisschen gerauscht am Ende. Das war so richtig schönes analoges Rauschen, was noch von dieser Produktion aus dem Jahre 1975 übrig geblieben ist. Das Meisterwerk von Queen im ARD-Abend, Bohemian Rhapsody. Dieser Titel von Freddie Mercury sprengte damals durch seine opernhafte Struktur und diese Dreiteilung alle damaligen Konventionen. Ja, so, was machen wir jetzt um 21.14 Uhr? Wir haben ein kleines Erkennungsspiel vor. 3x1. Also drei Titel in jeweils einer Sekunde. Und wie heißen die drei Songs? Also es gibt drei Titel, jeweils eine Sekunde lang. Und Sie erkennen bitte die drei Songs. Alles gilt übrigens, egal ob Sie nun Interpreten oder Titel nennen. Zum Beispiel, ich mache mal vor, Rick Astley ist ein Interpret. Oder Down Under würde auch reichen. Men at Work im Original, ja. Oder Power of Love, Jennifer Rush. So, egal, es reicht dann. ard-abend@mdr.de oder ran ans Telefon. Marlene ist da unter 0880 80 110, kostenfrei zu erreichen. So, und jetzt gibt's diesen Schnipsel. Drei Titel. Und das Ganze in 3 Sekunden, jeder Titel 1 Sekunde lang. Achtung! So, nun bin ich ja gespannt, ob Sie es rauskriegen. ard-abend@mdr.de oder 0800 80 80 110. Wenn Marlene scheinbar nicht rangeht, dann telefoniert sie gerade mit einem Anrufer und dann springt der Anrufbeantworter an. Den können Sie Ihre Antwort auch anvertrauen.

Sowing the Seeds of Love, Tears for Fears mit ordentlichen Anleihen anbinden, die Beatles und Sgt. Pepper's Hearts Club Band. Hier ist der ARD-Abend. Das war ein Lied von 1989 und jetzt gibt es ein Lied, das ist 1965 zur Welt gekommen und das ist ein Nummer 1-Hit für Chris Andrews geworden, zum Beispiel in der Bundesrepublik und in Großbritannien in den Charts ist es bis auf Platz 3 geklettert. Chris Andrews feiert heute seinen 84. Geburtstag. Glückwunsch!

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5: 21:31 Uhr. Hier ist der Verkehrsservice für den ARD-Abend. Die A2 Oberhausen Richtung Dortmund ist zwischen Gelsenkirchen, Buer und Herten wegen einer Sicherheitsprüfung, einer Sicherheitsübung gesperrt. A2 Richtung Berlin zwischen Burg Ost und Thesen Stau an einer Baustelle. Es dauert hier 20 Minuten länger. Vorsicht auf der A9 Richtung Berlin zwischen Naumburg und Weißenfels liegen mehrere Metallteile auf allen Fahrspuren. Die A535 Wuppertal Richtung Velbert ist zwischen Tönisheide und Velbert nach einem Unfall gesperrt. Und damit weiter gute Fahrt durch diesen Abend und kommen Sie gut an Ihr Ziel.
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5: Sicherheitsprüfung, habe ich gesagt. Nein, Sicherheitsübung. Aber ich hatte heute eine Sicherheitsprüfung. War Elektriker da und den Elektrokasten überprüft bei mir zu Hause. Der wurde manchmal so warm. Aber war alles in Ordnung. Bloß gut. Jetzt hier bei uns am ARD-Abend Bruce Springsteen, Tougher Than the Rest. Der ARD-Abend aus Dresden. Und gleich danach DBG, Secret Love.

Secret Love, ja, die geheime Liebe, das waren sie, die Bee Gees hier bei uns im ARD-Abend. Und unser Quiz läuft noch, scheint doch schwer zu sein, aber wir haben schon einen, der alles rausbekommen hat. Wahnsinn, ja. Aber hier ist nochmal dieser kleine Schnipsel. Das sind jeweils eine Sekunde. Insgesamt drei Titel erkennen Sie, Interpretin oder den Titelnamen. Beides zählt als Lösung, also drei kleine Antworten, die Sie an ard-abend@mdr.de schicken können oder 0880 80 110 der Marlene ins Ohr flüstern können. Der Anruf ist übrigens kostenfrei. Hier ist das Schnipselchen. Drei Titel, jeweils eine Sekunde. Ja, dann legen Sie mal los. Und hier bei uns legen ABBA los mit Eagle.

U2, With or Without You im ARD-Abend. Und wir gönnen uns jetzt Musik aus unserem Album, das wir als Tab anbieten können. Das Album heißt Little Miss Twain. Little Miss Twain. Und welche Twain ist gemeint? Shania Twain ist es, ihr aktuelles Album. Unser Tipp. Und Quit of My Life, den Titel können wir jetzt präsentieren mit Shania. Hier ist sie. Ganz viel Country auch drin in dieser Platte.

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1: Um 22 Uhr mit Milat Kupay. Das Bundeswirtschaftsministerium muss ein Instagram-Video löschen, in dem Ministerin Reiche der Linken Antisemitismus vorwirft. Das hat das Bundesverfassungsgericht entschieden und damit einem Eilantrag der Partei stattgegeben. Aus Berlin, Oliver Neuroth.
2: Reiches Ministerium reagiert nüchtern auf die Nachricht aus Karlsruhe. Man werde die Entscheidung des Bundesverfassungsgerichts nun prüfen und die Konsequenzen selbstverständlich umsetzen. Die Linke als Gewinnerin des Rechtsstreits reagiert geradezu euphorisch. Bundesgeschäftsführer Ehling spricht im Interview mit dem Spiegel von einer Schmutzkampagne der CDU-Ministerin gegen die Linke, die gerade wie ein Kartenhaus in sich zusammenfällt. Das Bundeswirtschaftsministerium hatte Ende September ein Video mit einem Ausschnitt einer Rede von Ministerin Reiche auf Instagram veröffentlicht. Darin sprach sie über eine Partei, die, Zitat, Antisemitismus offen lebt, Zitat Ende.
1: Der Bundestag hat 2 Auslandseinsätze der Bundeswehr verlängert. Die deutsche Marine kann sich somit bis Ende Oktober kommenden Jahres weiter mit maximal 350 Bundeswehrsoldatinnen und Soldaten an der EU-Mission Aspides im Roten Meer beteiligen. Außerdem können bis zu 50 Bundeswehrangehörige weiter bei der UN-Blauhelm-Mission im Südsudan eingesetzt werden. Mit manipulierten Online-Werbeanzeigen versuchen Spionagefirmen an geheime Daten zu gelangen. Das haben Forschende aus Toronto zum ersten Mal nachweisen können. Demnach könnten damit Smartphones und Computer beispielsweise auch von Politikern ausspioniert werden. Aus München, Rebecca Zizielski.
3: Die israelische Firma DiscoverTech soll manipulierte Werbeanzeigen an Millionen Endgeräte ausgespielt haben. Damit soll es mehreren Anbietern von Spionagesoftware ermöglicht worden sein, detaillierte Profile von Nutzern zu bilden und Geräte zu infizieren. Das geht aus einem Bericht des Citizen Lab der Universität Toronto hervor, den BR und Netzpolitik.org vorab einsehen konnten. Auf fast 200.000 unterschiedlichen Webseiten und Apps soll DiscoverTech manipulierte Werbeanzeigen geschaltet haben. Dazu zählen die Sprachlern-App Duolingo und die App von Wetter Online.
1: Der Autobauer Volkswagen muss mehrere E-Auto-Modelle in Deutschland zurückrufen. Das hat der Konzern dem NDR bestätigt. Grund seien Probleme mit der Batterie. Demnach können fehlerhafte Batteriezellen eines Zulieferers zu einem Überhitzen der Batterie führen. Betroffen sind Fahrzeuge aus der ID- und der Cupra-Baureihe. In Deutschland geht Volkswagen von einigen tausend betroffenen Fahrzeugen aus. Volkswagen will die Halterinnen und Halter schriftlich informieren. Das waren die Nachrichten. Das Wetter in Deutschland. Nachts meist trocken, gebietsweise Nebel, Tiefstwerte 15 Grad auf Sylt bis 2 Grad im Bayerischen Wald. Morgen nach Nebel heiter und trocken, die Temperaturen erreichen 16 bis 23 Grad. Es ist 22.03 Uhr.
4: Hier ist der Verkehrsservice für den ARD-Abend. Die A2 Oberhausen Richtung Dortmund ist zwischen Gelsenkirchen-Buer und Herten wegen einer Sicherheitsübung gesperrt. A2 Richtung Berlin zwischen Burg-Ost und Thesen Stau an einer Baustelle, die Verzögerung plus 20 Minuten. Vorsicht auf der A9 Richtung Berlin zwischen Naumburg und Weißenfels liegen mehrere Metallteile auf allen Fahrspuren verteilt. Die A565 Meckenheim Richtung Bonn ist in Höhe Bonn-Poppelsdorf wegen Bauarbeiten gesperrt. Soweit die Meldungen. Und weiterhin gute Fahrt durch den Abend.
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4: Ganz markant. Fancy, Slice Me Nice. Der ARD-Abend aus Dresden mit Frank Michael Bauer. Und in ein paar Minuten, da lösen wir unser Rätsel.

0: ausgeblendet. Blinded by the Light, Manfred Mann's Earth Band, hier bei uns im ARD-Abend. Und ich hatte es schon angekündigt, wir lösen jetzt auf. Wir hatten ja drei Titel zusammen gemixt, ganz kurz. Und jetzt gibt's die Auflösung. Ich habe am Telefon André Leiser aus Lattbergen. Habe ich das richtig ausgesprochen? Latt oder Lattbergen?
1: Ja, Lattbergen.
0: Lattbergen ist das. Lattbergen, ja. Und Sie wohnen in einem Weg, ich sage jetzt nicht den Namen, damit ich nicht die Adresse rausgebe, aber es klingt so ähnlich wie der Ort, der bei Ihnen in der Nähe ist, ne?
1: Ja, richtig, genau. Lattbergen liegt ja zwischen Münster und Osnabrück. Also,
0: ja. Genau, ja, alles klar. So, jetzt sind wir mal bei der Auflösung und jetzt sagen Sie mal gleich die Titel an. Ich spiele ja mal den Mix, vielleicht mache ich das nicht so laut, dann können Sie das gleich drüber sagen. Der erste Titel ist...
1: Ja, Cyndi Lauper, Girls Just to Run Tail Fun. Billy Joel, Begin Start to Fire.
0: Und...
1: Alison Mojé, This is Love, musst du das sagen.
0: Ganz genau, richtig, wunderbar. Ja. Sie waren da auch ganz fix gewesen, aber wir haben noch einige gehabt, die das auch richtig hatten. Und da haben wir dann ausgelost und da sind Sie an die Reihe gekommen und bekommen das Vierer-CD-Paket mit 80ern. Und da sind diese Titel übrigens auch alle drauf im Original. Herzlichen Glückwunsch. Und
1: klasse, vielen Dank.
0: Ja, hören Sie abends gerne Radio? Warum haben Sie eingeschaltet? Ist das so nebenbei? Ja, machen Sie was?
1: Mhm. Ja, wir lesen oder so, aber Radio ist eigentlich immer an, richtig. Mhm. Auch eben halt der Sender. Also das passt ganz gut immer.
0: Ja, Sie werden uns wahrscheinlich über die WDR 4 hören, ne? Über die Frequenz.
1: Richtig, über WDR 4, genau.
0: Ja, alles klar. Ja. Wunderbar. Wie lange bleiben Sie noch auf? Wie lange wird noch gelesen? Bis Mitternacht? So in die Gruselstunde?
1: Nee. Halb elf, Viertel vor elf und dann ist aber auch Schluss.
0: Ja, weil Sie wahrscheinlich dann morgen auch raus müssen, ne?
1: Richtig, genau.
0: Alles klar. Dann wünsche ich noch einen wunderschönen Abend und herzlichen Glückwunsch und ein Dankeschön an alle, die bei uns mitgespielt haben. Und hier ist Cyndi Lauper mit Girls Just Want to Have Fun.

Cindy Lauper. Noch ein kleiner Nachtrag zu unserem Rätselspiel. Wir hatten Anrufe zum Beispiel auch aus München, Würzburg, Bremen, Lüneburg, Aachen und aus Norderstedt. Hat uns Abi geschrieben, hat die richtige Lösung gehabt, auch alle Titel gewusst und hat geschrieben, falls ich gewinne, können Sie einem Falschtipper meinen Gewinn schenken. Ist doch nett. Dankeschön dafür. Jetzt bei uns Jesus Loves You.

Oh Down, Mister, das war ein Projekt, hinter dem auch Boy George steckte, mit dem Titel Jesus Loves You. Und wir wechseln jetzt zu Chris de Burgh. Herzlichen Glückwunsch zum heutigen 78. Geburtstag. Und er präsentiert mit Seven Bridges die englischsprachige Coverversion des bekannten DDR-Klassikers Über sieben Brücken musst du gehen, im Original ja von der Gruppe Karat. Und diesen Titel hat auch Peter Maffay gecovert. Und eben in Englisch Chris de Burgh. Das Geburtstagskind ist jetzt an der Reihe im ARD-Abend.

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7: 22.32 Uhr, hier ist der Verkehrsservice für den ARD-Abend. Die A2 Oberhausen Richtung Dortmund ist zwischen Gelsenkirchen-Buer und Herten wegen einer Sicherheitsübung gesperrt. A2 Richtung Berlin zwischen Burg Ost und Thesen, Stau an einer Baustelle, die Verzögerung beträgt 20 Minuten. Vorsicht auf der A9 Richtung Berlin zwischen Naumburg und Weißenfels liegen mehrere Metallteile auf allen Fahrspuren. Die A565 Meckenheim Richtung Bonn ist in Höhe Bonn-Poppelsdorf wegen Bauarbeiten gesperrt. Das waren die Meldungen. Damit weiter gute Fahrt durch diesen Abend.
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7: Aus Dresden jetzt mit Janet Jackson und Ups Now.

0: Crowded House im ARD-Abend und Don't Dream It's Over. Der neuseeländische Songwriter Neil Finn hat dieses Stück verfasst, ja, und da kam dann noch seine melancholische Orgelmelodie dazu. Das ist ein schöner Oldie auf jeden Fall. Und jetzt wechseln wir zu den drei Typen, die sich ja zum Beispiel um die jungen Hüpfer kümmern.
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3: 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Wie will er das machen, der Vogel? 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
5: 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Ich meine, als wir Deutschland aufgebaut haben, nach dem Krieg, da war das so eine ganz andere Situation als heute. 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
3: Ja. 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

Floyd von 1975, Wish You Were Here. Und es geht noch ein Stück zurück. Ja, Anfang der 60er ist dieses Lied entstanden mit den Marblets. Beachwood heißt die Nummer, geschrieben von Marvin Gaye unter anderem und auch von einem gewissen George Gordy, dem jüngeren Bruder von Motown-Chef Berry Gordy. Und das Lied, das hat dann die Carpenters interessiert und die haben es nochmal Anfang der 80er aufgenommen. Beachwood 4, 5, 7, 8, 9. Und hier sind sie, die Carpenters. Und Richard Carpenter, der feiert heute seinen 80. Geburtstag.

22.52 Uhr, das war der ARD-Abend aus Dresden. Ich bin Frank-Michael Bauer. In wenigen Minuten schalten wir um zu MDR Thüringen nach Erfurt. Es folgt die ARD-Hitnacht mit KSG, mit Klaus Schredder-Grau. Viel Spaß, gute Unterhaltung. Und hier sind noch Tom Petty und die Heartbreakers und danach Billy Ocean.

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1: Um 23 Uhr mit Milat Kupay. Das Bundeswirtschaftsministerium muss ein Instagram-Video löschen, in dem Ministerin Reiche der Linken Antisemitismus vorwirft. Das hat das Bundesverfassungsgericht entschieden und damit einem Eilantrag der Partei stattgegeben. Aus Berlin, Oliver Neuroth.
2: Reiches Ministerium reagiert nüchtern auf die Nachricht aus Karlsruhe. Man werde die Entscheidung des Bundesverfassungsgerichts nun prüfen und die Konsequenzen selbstverständlich umsetzen. Die Linke als Gewinnerin des Rechtsstreits reagiert geradezu euphorisch. Bundesgeschäftsführer Ehling spricht im Interview mit dem Spiegel von einer Schmutzkampagne der CDU-Ministerin gegen die Linke, die gerade wie ein Kartenhaus in sich zusammenfällt. Das Bundeswirtschaftsministerium hatte Ende September ein Video mit einem Ausschnitt einer Rede von Ministerin Reiche auf Instagram veröffentlicht. Darin sprach sie über eine Partei, die, Zitat, Antisemitismus offen lebt, Zitat Ende.
1: Der Bundestag hat 2 Auslandseinsätze der Bundeswehr verlängert. Die deutsche Marine kann sich somit bis Ende Oktober kommenden Jahres weiter mit maximal 350 Bundeswehrsoldatinnen und Soldaten an der EU-Mission Aspides im Roten Meer beteiligen. Außerdem können bis zu 50 Bundeswehrangehörige weiter bei der UN-Blauhelm-Mission im Südsudan eingesetzt werden. Wer Opfer eines Kontobetrugs wurde, weil er beispielsweise auf einen betrügerischen Online-Link geklickt hat, bekommt mehr Rechte. Der Europäische Gerichtshof hat entschieden, dass Banken ihren Kundinnen und Kunden das verlorene Geld künftig sofort zurückerstatten müssen. Johannes Trahn aus der Nachrichtenredaktion fasst die neue Regel zusammen.
3: Erstmal spielt es keine Rolle, ob wir unvernünftig gehandelt haben, also zum Beispiel nicht aufgepasst haben, als wir auf den Betrügerlink geklickt haben. Die Bank muss uns die Summe, um die wir betrogen wurden, sofort wieder gutschreiben. So haben die Richter in Luxemburg jetzt geurteilt. Danach kann die Bank den Fall zwar prüfen und von uns verlangen, dass wir ihr das Geld zurückzahlen. Dazu muss sie uns aber nachweisen, dass wir eben ganz klar nicht genug aufgepasst haben. Zusammengefasst kann man sagen, erstmal gibt's in jedem Fall Geld zurück, danach könnte es aber nochmal Diskussionen mit der Bank geben.
1: Der Autobauer Volkswagen muss mehrere E-Auto-Modelle in Deutschland zurückrufen. Das hat der Konzern dem NDR bestätigt. Grund seien Probleme mit der Batterie. Demnach können fehlerhafte Batteriezellen eines Zulieferers zu einem Überhitzen der Batterie führen. Betroffen sind Fahrzeuge aus der ID und der Cupra-Baureihe. Und noch 2 Ergebnisse aus der Fußball-Europa-League. Bayer Leverkusen hat am Abend beim polnischen Meister Lech Posen mit 4:0 gewonnen. Die TSG Hoffenheim unterlag dagegen Beşiktaş Istanbul mit 2:3. In der Conference League konnte sich der SC Freiburg mit 3:2 gegen den tschechischen Erstligisten Jablonec durchsetzen. Das waren die Nachrichten. Und das Wetter, 16 bis 23 Grad am Tage. Es ist...
4: Guten Abend auf die Straßen. Die A2 Oberhausen-Dortmund ist zwischen Gelsenkirchen-Buer und Herten wegen einer Feuerwehrübung bis 3 Uhr in beiden Richtungen gesperrt. Die A9 Nürnberg nach München ist zwischen Allersberg und Hildpolstein nach einem Unfall gesperrt. Die A21 Bagdeheide Richtung Kiel ist zwischen Bad Oldesloe Süd und Leetzen wegen Bauarbeiten noch bis Mitternacht gesperrt. Die 24 Hamburg nach Berlin ist zwischen Hamburg-Horn und Jenfeld wegen Bauarbeiten bis morgen 20 Uhr gesperrt. Und dann haben wir noch die A565 Meckenheim Richtung Bonn. Die Autobahn ist in Höhe Bonn-Poppelsdorf wegen einer Baustelle bis morgen früh 5 Uhr gesperrt. Und das waren die Verkehrsmeldungen. Wir wünschen Ihnen eine gute Fahrt.
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4: Ich bin Klaus Schröder-Rau, einen schönen guten Abend. Und die ARD-Hitnacht kommt wie immer vom Mitteldeutschen Rundfunk in dieser Woche aus Erfurt. Und hier ein Klassiker von Ihnen. Damit geht's los. Irgendwie, irgendwo, irgendwann. Kommen Sie gut durch mit uns.

Die ARD-Nacht am Donnerstagabend mit Peter Gabriel. Und heute am 15. Oktober war der Tag der Pilze. Ja, viele sind ja im Moment in Flora und Fauna unterwegs und suchen dieselbigen. Ein sehr wohlschmeckender Pilz ist ja der Hallimasch. Den habe ich früher in unseren Wäldern auch gerne mal gesucht und auch gefunden, aber gegessen habe ich den nie. Das ging immer alles komplett an die Familie. Allerdings muss dieser Pilz wirklich sehr, sehr gründlich erhitzt werden. Roh kann man den nicht essen, wenn man das macht. Ja, dann könnte es im Magen-Darm-Bereich ziemlich unangenehm werden. Aber es gibt ja noch viele, viele andere Pilze in den Wäldern. Aber da muss man schon wirklich höllisch aufpassen, wenn man sich da nicht so sicher ist. Da ist das der Richtige. Dann lieber an die Seite tun. Wie heißt es doch so schön? Mancher isst wirklich sehr, sehr gerne Pilze. Der andere heiratet. Und so sucht jeder seine Grenzerfahrung.

Carly Simon, 83 Jahre alt ist sie mittlerweile und im Sommer hatte sie ihre Parkinson-Krankheit öffentlich gemacht. Aber sie arbeitet weiter an einem Album, heißt es da. Es sei alles auf dem Weg. Allerdings kam auch noch eine Hautkrebskrankheit dazwischen und deshalb dauert es ein wenig länger. Aber sie will weitermachen und das neue Album soll kommen. Wann genau, ist allerdings unklar. 7 Minuten vor 11:30, die ARD-Hitnacht live aus Erfurt, jetzt mit den Animals, House of the Rising.

0: halb zwölf. Hallo auf die Straßen. Die A2 Oberhausen-Dortmund ist zwischen Gelsenkirchen-Buhr und Herten wegen einer Feuerwehrübung bis 3 Uhr in beiden Richtungen gesperrt. Die A9 Nürnberg Richtung München ist zwischen Allersberg und Hildpolstein nach einem Unfall gesperrt. Die 21 Bagdeheide Richtung Kiel ist zwischen Bad Oldesloe Süd und Leetzen wegen Bauarbeiten noch bis Mitternacht, also ein halbes Stündchen gesperrt. Dann die A24 Hamburg nach Berlin. Die Autobahn ist zwischen Hamburg-Horn und Jenfeld bis morgen 20 Uhr gesperrt. Und die A565 Meckenheim nach Bonn ist in Höhe Bonn-Poppelsdorf wegen einer Baustelle bis 5 Uhr dicht. Das waren die Verkehrsmeldungen. Wir wünschen Ihnen eine gute Fahrt.
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0: Ich bin Klaus Schredderer und schönen Abend mit uns.

40 Jahren gründeten sich die Rainbirds und zwei Jahre später hatten sie ihren großen Hit Blue Prince. Und die Jungs und Mädels um Katharina Frank waren in den letzten Monaten eifrig unterwegs, haben Konzerte gegeben und da waren auch Originalmitglieder von damals dabei. Zum Beispiel Rodrigo Gonzalez, der Bassist der Ärzte, hat Ende der 80er Jahre auch für die Rainbirds gespielt. Er war zum Beispiel auch mal mit dabei oder der Originalschlagzeuger Wolfgang Glum. Und ebenfalls war auch mit dabei hin und wieder dann auch einmal Ulrike Hage, die Dame an den Keyboards und an der Orgel. Aber es geht auch munter weiter mit den Rainbirds. Katharina Frank gibt weiter Konzerte, jetzt im November beispielsweise in Berlin und in Leipzig gibt's auch Karten im Internet. 23:41 Uhr, die ARD-Hitnacht jetzt mit den Hollies.

Cure, Friday I'm in Love. Wie praktisch, haben wir ja gleich. 8 Minuten vor Mitternacht und dann starten wir direkt ins Wochenende. Fit und fröhlich wollen wir es genießen. Und die Power, die wir dazu brauchen, kriegen wir jetzt von Evelyn Thomas.

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1: Um 0 Uhr mit Katja Kindermann. Rauchen wird in den nächsten Jahren deutlich teurer. Der Bundestag hat am späten Abend eine Erhöhung der Tabaksteuer beschlossen. Womit Raucher konkret rechnen müssen, sollte auch der Bundesrat zustimmen, erklärt Ilias Sahner aus Berlin.
2: Ja, Zigaretten werden in den nächsten Jahren Schritt für Schritt teurer. Eine Packung mit 20 Zigaretten kostet aktuell im Schnitt so gut 8 Euro. Bis 2030 könnte der Preis dann auf knapp 12 Euro steigen. Das wären dann fast 4 Euro mehr pro Packung. Und nicht nur Zigaretten werden teurer, auch Drehtabak, Shisha-Tabak und Liquids für E-Zigaretten werden stärker besteuert. Die Bundesregierung will die Steuer dann ab 2027 jedes Jahr erhöhen.
1: Außerdem hat der Bundestag zwei Auslandseinsätze der Bundeswehr verlängert. Die deutsche Marine kann sich damit bis Ende Oktober kommenden Jahres weiter mit maximal 350 Soldaten an der EU-Mission Aspides im Roten Meer beteiligen. Außerdem können bis zu 50 Bundeswehrangehörige weiter bei der UN-Blauhelm-Mission im Südsudan eingesetzt werden. Die Linkspartei hat im Streit um ein Instagram-Video von Bundeswirtschaftsministerin Reiche einen juristischen Erfolg erzielt. Die CDU-Politikerin muss das Video online zunächst entfernen. Das hat das Bundesverfassungsgericht entschieden und damit einem Eilantrag der Linken stattgegeben. Reiche hatte das Video wenige Tage nach dem Wahlsieg der Linken in Berlin auf der Seite ihres Ministeriums veröffentlicht. Darin wirft sie der Linken vor, offen Antisemitismus zu leben und den Juden in der Hauptstadt Angst zu machen. Dies sei schlecht für den Investitionsstandort Deutschland. Ein Sieg und eine Niederlage, das ist die Bilanz der deutschen Clubs in der Fußball-Europa League. Hoffenheim hat am Abend verloren, Leverkusen gewonnen. Aus der Sportredaktion Jan Möller.
3: Für Bayer Leverkusen war es beim polnischen Meister Lech Posen eine ganz klare Angelegenheit. Schon zur Pause lag der Bundesligist mit 3:0 vorn. Zweimal traf Schick per Elfmeter, einmal Tillmann und kurz vor Schluss dann auch noch Maser. 4:0, es war der zweite Sieg im zweiten Spiel. Die zweite Niederlage hat die TSG Hoffenheim kassiert. 2:3 zu Hause gegen Beşiktaş Istanbul. Stimmungsmäßig auf den Rängen waren die Türken klar überlegen. Und sportlich war Beşiktaş zumindest in der zweiten Halbzeit das konsequentere Team. Im dritthöchsten Europapokalwettbewerb Conference League spielt der aktuelle Bundesligaspitzenreiter SC Freiburg und der hat seine Auftaktpartie gewonnen, 3:2 gegen Jablonec aus Tschechien.
1: Das waren die Nachrichten. Das Wetter in Deutschland, oft trocken, gebietsweise Nebel. Tiefstwerte 15 Grad auf Sylt bis 2 Grad im Bayerischen Wald. Tagsüber nach Nebel heiter und trocken, im Nordwesten mehr Wolken, an der Nordsee ein paar Schauer. Die Höchstwerte liegen bei 16 bis 23 Grad. Am Samstag Wolken, auch Sonne und einige Schauer. Die Temperaturen hier 10 bis 18 Grad. Und am Sonntag im Osten freundlich, im Westen noch Regen. Die Temperaturen hier 8 bis 17 Grad. Die Zeit, es ist jetzt 0:03 Uhr.
4: Hallo unterwegs, hier ist der Verkehrsservice in der ARD-Hitnacht. Die A2 Oberhausen-Dortmund ist zwischen Gelsenkirchen-Buhr und Herten wegen einer Feuerwehrübung bis 3 Uhr in beiden Richtungen gesperrt. Die A9 Nürnberg Richtung München ist zwischen Allersberg und Hildpolstein nach einem Unfall gesperrt. Die 24 Hamburg nach Berlin ist zwischen Hamburg-Horn und Jenfeld bis 20 Uhr gesperrt. Und die A565 Meckenheim nach Bonn ist in Höhe Bonn-Poppelsdorf wegen einer Baustelle noch bis 5 Uhr dicht. Und das waren die Verkehrsmeldungen. Wir wünschen eine gute Fahrt.
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4: Und das Ganze am Freitag mit Klaus Schräder-Rau. Hallöchen.

0: Musik von Roxette. Und jetzt gleich ins Jahr 1979. Wunderbare Ballade aus dieser Zeit von Peter Maffay, Weil es dich gibt. Aktuell hat er ja ein gemeinsames Projekt mit Johannes Oerding auf den Weg gebracht. Gibt auch ein paar Konzerte im kommenden Jahr, beispielsweise in Berlin und in Leipzig unter dem Namen Nashville. 77 ist er geworden im August, der Peter Maffay. Und das Alter spielt nach wie vor keine Rolle, wenn es auf die Bühne geht.
1: Wenn ich jetzt irgendwann mal meinen Pass verloren hätte und niemand mehr ergründen könnte, wann ich geboren bin, dann würde es auch keine Rolle spielen. Dann würde man sagen, er sieht aus manchmal wie 100, aber manchmal auch weniger. Das ist nicht mehr wirklich relevant. Wichtig scheint mir zu sein, wie viel Lust hat man auf was auch immer, wie viel Motivation zieht man daraus, welches Umfeld gibt es, welche Ausblicke. Ich versuche jemandem von der Energie, die ich habe, etwas abzugeben in Form von Hoffnung oder von positiver Haltung.

0: Ritchie in der ARD-Hitnacht. Jeden Tag sterben rund 350 Menschen an den Folgen des Rauchens, schätzt das Deutsche Krebsforschungszentrum. Und deshalb hat der Bundestag jetzt gesagt, so, wir machen das mal wieder teurer. Und das wird jetzt richtig happig. Bis zum Jahr 2030 soll so ein Päckchen Zigaretten dann knapp 12 Euro kosten. Im kommenden Jahr geht das dann auch schon los. Da ist der Durchschnittspreis für eine 20er Schachtel so ungefähr bei 9 Euro. Heute soll das Ganze noch durch den Bundesrat, aber da sind wohl keine Eingriffe zu befürchten, was das Gesetz angeht. Also wird das wohl durchgehen. Und wenn das so weitergeht, wird Rauchen wohl irgendwann mal ein Luxusprodukt. Und nicht nur Rauchen an sich, auch Tabak, Wasserpfeifen, Tabak gehört dazu, Zigarren, Zigarillos und auch die Vapor werden künftig deutlich mehr Geld zahlen müssen. Also das soll dann ab 2027 mit 38 Cent besteuert werden, der Milliliter Liquid. 6 Cent mehr als bisher und bis 2030 soll das dann auch schrittweise auf 44 Cent nach oben gehen.
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0: Sie zählt leider zu den Promis, die in diesem Jahr von uns gegangen sind. Bonnie Tyler. Kurz nach halb eins haben wir's. Die A2 Oberhausen-Dortmund ist zwischen Gelsenkirchen-Buer und Herten wegen einer Feuerwehrübung bis 3 Uhr in beiden Richtungen gesperrt. Die 9 Nürnberg nach München ist zwischen Allersberg und Hilpoltstein nach einem Unfall gesperrt. Die A24 Hamburg Richtung Berlin ist zwischen Hamburg-Horn und Jenfeld wegen Bauarbeiten bis 20 Uhr gesperrt. Und dann hätten wir noch die A565 Meckenheim nach Bonn. Die ist in Höhe Bonn-Poppelsdorf wegen einer Baustelle bis 5 Uhr gesperrt. Gute Fahrt für Sie.
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0: Und das wie immer live, in diesem Fall aus dem Landesfunkhaus Thüringen des MDR in Erfurt. Ich bin Klaus Schredergau, grüße Sie, kommen Sie gut durch mit uns durch diese Nacht. Und hier sind German Jackson und Pia

Mr. Ed Sheeran und Happier. Ja, und Happier wird man gelegentlich ja auch, wenn man mal etwas Naschwerk zu sich nimmt. Bei uns hier in der Redaktion ist das so, da haben wir so einen Bistrotisch und da kann jeder mal was hinlegen, kann sich jeder bedienen und manchmal bleibt auch was für die Nachtschicht übrig. So wie in diesem Fall habe ich jetzt etwas Gebäck gefunden. So viereckig und da sind noch so ein paar Krümel drin und ja, die werde ich mir jetzt mal reinzwitschern. Sie werden jetzt happier, nicht mit Gebäck, sondern mit den Stranglers. Golden Brown. Mahlzeit.

Linda Carlisle und Heaven at the Place on Earth. Ab heute darf bundesweit an Bahnhöfen nicht mehr gesoffen werden, ja. Da darf auch nicht geraucht werden, aber wen juckt's? Also jetzt, wo die Fluppen richtig teurer werden in den nächsten Jahren, könnte das ja noch was werden. Aber solange so ein Fläschchen Bier im Supermarkt noch 60 Cent kostet, wird das wohl ein größeres Problem für die Deutsche Bahn bleiben. Aber man will mit Augenmaß dieser Sache begegnen, heißt es da. Da dürfen wir gespannt sein. Ich als regelmäßiger Bahnfahrer, ja, ich trinke weder an Bahnhöfen noch sonst wo oder geraucht habe ich in der Regel noch nie. Von daher sitze ich da immer so ein bisschen in der zweiten und dritten Reihe und schauen wir das an, wie die Bahn bzw. ihre Mitarbeiter das so in den Griff bekommen will. Man darf gespannt bleiben in dieser Frage. Jetzt gibt's gleich den Mann Over the Rainbow, Israel Kamakiwovel. Nee, Quatsch. Kamakiwovele, so heißt der Mann. Und danach die Three Degrees, when I'll see you again.

müssen wir die Ukulele kurz mal abwürgen, denn wir haben einen Falschfahrer auf der A44 Mönchengladbach-Aachen zwischen Alsdorf und dem Grenzübergang Lichtenbusch. Äußerst rechts fahren, nicht überholen. Falschfahrer auf der A44 Mönchengladbach-Aachen zwischen Alsdorf und dem Grenzübergang Lichtenbusch. Äußerst rechts fahren, nicht überholen. Wir melden, wenn die Gefahr vorbei ist.

Over the Rainbow. Ja, die Three Degrees, die ich gerade doch vollmundig angekündigt habe, die fallen leider unserem Zeitmesser zum Opfer. Bis zu den Nachrichten schafft es auf jeden Fall Michael Jackson mit Beat It.

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1: Um 1 Uhr mit Katja Kindermann. Rauchen wird in den nächsten Jahren deutlich teurer. Der Bundestag hat am späten Abend eine Erhöhung der Tabaksteuer beschlossen. Womit Raucher konkret rechnen müssen, sollte auch der Bundesrat zustimmen, erklärt Ilias Sanna aus Berlin.
2: Ja, Zigaretten werden in den nächsten Jahren Schritt für Schritt teurer. Eine Packung mit 20 Zigaretten kostet aktuell im Schnitt so gut 8 Euro. Bis 2030 könnte der Preis dann auf knapp 12 Euro steigen. Das wären dann fast 4 Euro mehr pro Packung. Und nicht nur Zigaretten werden teurer, auch Drehtabak, Shisha-Tabak und Liquids für E-Zigaretten werden stärker besteuert. Die Bundesregierung will die Steuer dann ab 2027 jedes Jahr erhöhen.
1: Bundeswirtschaftsministerin Reiche muss ein Instagram-Video auf der Seite ihres Ministeriums vorerst löschen. Das hat das Bundesverfassungsgericht entschieden und damit einem Eilantrag der Linken stattgegeben. Aus Karlsruhe, Alina Lagmöller.
3: Bundeswirtschaftsministerin Katharina Reiche behauptete in einem Instagram-Video, eine Partei, die über Enteignungen spreche und diese sogar in ihr Programm schreibe, die offen Antisemitismus lebe, sei gefährlich für den Investitionsstandort Deutschland. Das Brisante? Das Statement hatte Reiche auf dem offiziellen Instagram-Account ihres Ministeriums veröffentlicht. Nun hat das Bundesverfassungsgericht entschieden, das Video enthalte schwerwiegende negative Zuschreibungen, die der Linken schaden können. Gerade mit Blick auf die laufenden Gespräche über die Regierungsbildung in Berlin.
1: Die EU-Länder sind sich weiter uneins über den nächsten langfristigen EU-Haushalt. Weil beim Treffen der Staats- und Regierungschefs in Brüssel kein Kompromiss gefunden wurde, soll ein neuer Vorschlag ausgearbeitet werden. Wie eine EU-Beamte mitteilte, will Ratspräsident Costa ihn in den nächsten Wochen präsentieren. Ende November sei dann ein Sondertreffen der Staats- und Regierungschefs geplant. Die EU-Kommission hatte einen Entwurf von knapp 2 Billionen Euro vorgestellt. Mehrere Länder, darunter Deutschland, fordern aber deutliche Kürzungen. Die Apotheken haben bei wichtigen Medikamenten für den Winter Entwarnung gegeben. Apothekerpräsident Preis sagte der Neuen Osnabrücker Zeitung, bei Grippemitteln, Fiebersäften und Antibiotika sei die Versorgung gesichert. Selbst wenn einzelne Antibiotika knapp würden, gäbe es Alternativen. Bei mehr als 500 anderen Arzneimitteln gäbe es allerdings weiter Lieferengpässe. Preis rät, die eigene Hausapotheke zu prüfen und rechtzeitig aufzufüllen. Das gelte besonders für Familien mit Kindern. Das waren die Nachrichten. Das Wetter in Deutschland. Oft trocken, gebietsweise Nebel. Tiefstwerte 15 Grad auf Sylt bis 2 Grad im Bayerischen Wald. Tagsüber nach Nebel heiter und trocken, im Nordwesten mehr Wolken. An der Nordsee ein paar Schauer. Höchstwerte 16 bis 23 Grad. Am Samstag Wolken, auch Sonne und einige Schauer. 10 bis 18 Grad. Und am Sonntag im Osten freundlich, im Westen noch Regen. 8 bis 17 Grad. Es ist jetzt 1.03 Uhr.
4: Und nach wie vor ist der Falschfahrer unterwegs auf der A44 München-Gladbach-Aachen zwischen Alsdorf und dem Grenzübergang Lichtenbusch. Bitte äußerst rechts fahren, nicht überholen. Falschfahrer auf der A44 München-Gladbach-Aachen zwischen Alsdorf und dem Grenzübergang Lichtenbusch. Die A9 Nürnberg nach München ist zwischen Allersberg und Hilpoltstein nach wie vor nach einem Unfall gesperrt. Die A24 Hamburg nach Berlin ist zwischen Hamburg-Horn und Jenfeld bis 20 Uhr gesperrt. Und die A565 Meckenheim Richtung Bonn ist in Höhe Bonn-Poppelsdorf wegen einer Baustelle bis 5 Uhr gesperrt. Und das waren unsere Verkehrsmeldungen. Ihnen eine gute Fahrt.
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4: Mit Klaus Schrader-Grau, Hallöchen, und jetzt geht's in Niederlande mit Beautiful South.

0: Nach wie vor aufpassen bitte auf der A44 München-Gladbach-Aachen. Zwischen Alsdorf und dem Grenzübergang Lichtenbusch kommt Ihnen ein Falschfahrer entgegen. Äußerst rechts fahren, nicht überholen. Falschfahrer auf der A44 München-Gladbach-Aachen zwischen Alsdorf und dem Grenzübergang Lichtenbusch. Jetzt gleich Udo Lindenberg mit seinem Hit Ich lieb dich überhaupt nicht mehr. Ja, er ist gesundheitlich nach wie vor angeschlagen, also man hört im Moment nicht allzu viel von Udo. Er wird sich nach wie vor wahrscheinlich in seiner Wohnung im Hotel Atlantik in Hamburg aufhalten und sich dort gesund pflegen lassen. Er hat ja eine Gastritis verschleppt und das war nicht so besonders schlau. Und jetzt müssen wir mal schauen, wann Udo denn wieder auftaucht. Und mit seinen 80 dauert das vielleicht auch ein bisschen länger. Ein großer Fan von Udo Lindenberg ist übrigens auch Sebastian Krumbiegel von den Prinzen.
1: Für mich war er schon immer der bedeutendste deutsche Sänger. Ich habe von ihm, wie gesagt, nicht nur musikalisch, sondern vor allem auch textlich und vor allem auch, was seine Haltung betrifft, dass er eben sagt, ich bin nicht nur ein Sänger, der tralala singt, sondern ich gehe mit einer Haltung auf die Bühne und habe auch einen politischen Hintergrund und mache mir Gedanken über Dinge und bin ein denkender Mensch. Das versuche ich mir anzunehmen, ohne ihn zu kopieren natürlich, aber ich kann klar sagen, ich habe von Udo Lindenberg sehr, sehr viel gelernt. Er ist mein Geheimrat, er ist mein Mentor, er ist mein Freund.

Es ist Greenbird und hier ist die Entwarnung für die A44 Mönchengladbach-Aachen. Kein Falschfahrer mehr zwischen Alsdorf und dem Grenzübergang Lichtenbusch.

Paul, ja, der war auch mal young, ist schon ein bisschen länger her und da hatte er diesen Hit, The Love of the Common People. 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

0: Riesenhit für Sandra, In the Heat of the Night. Halb zwei. Hier ist nochmal die Entwarnung für die A44 Mönchengladbach-Aachen. Kein Falschfahrer mehr zwischen Alsdorf und dem Grenzübergang Lichtenbusch. Dann haben wir die A9 Nürnberg nach München. Die ist gesperrt nach einem Unfall zwischen Allersberg und Hilpoltstein. Die A24 ist ebenfalls gesperrt. Hamburg-Berlin und zwar zwischen Hamburg-Horn und Jenfeld. Das Ganze bis heute Abend 20 Uhr. Und noch eine Sperrung betrifft die A565 Meckenheim Richtung Bonn in Höhe Bonn-Poppelsdorf. Eine Baustelle. Sperrung bis 5 Uhr. Und das waren unsere Verkehrsmeldungen. Wir wünschen eine gute Fahrt.
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0: Ich bin Klaus Schrader-Grau. Hallöchen.

Chesney Hawkes, the one and only. Heute hat die ARD mitgeteilt, dass es am Silvesterabend wieder einen Silvester-Schlager-Boom geben wird. Das ZDF hat ja in Sachen Silvestershow bekanntlich die Flinte ins Korn geworfen. Da wird's nichts mehr geben vom Brandenburger Tor oder von sonst wo. Also lassen wir Herrn Silbereisen wieder von der Leine, sagten sich die Kollegen vom Fernsehen. Und der hat uns letzte Mal gute Quoten gebracht. Von daher, es geht wieder los. Aber nicht heute, morgen Abend, am Samstagabend, gibt's erstmal die herkömmliche Ausgabe vom Schlager-Boom live aus der Dortmunder Westfalenhalle. Und wer wird mit dabei sein? Dieter Bohlen. Sie erinnern sich.

Ja, Modern Talking, Blue System, da stand Dieter Bohlen auch auf der Bühne. Was war da allerdings falsch? Er hat da nie wirklich mitgesungen. Aber es gibt tatsächlich eine Nummer von Dieter Bohlen. Da hat er selbst mal versucht und da hat er Brother Louie im Sologang eingesungen und zwar als Ryan Simmons. Hören Sie sich das mal an.

0: Ja, da kann man nur sagen, gut, dass er irgendwann mal Thomas Anders mit ins Studio gezerrt hat. Das Ding wurde tatsächlich kein Hit unter Ryan Simmons. Das wurde ein Flop. Ja, und da kann man seine Stimme wirklich hören. Ne? Ja, das ist er wirklich. Ja, Wahnsinn. Oh, das klingt auch ein bisschen gequält. Wir haben Dieter Bohlen mal damit konfrontiert. Er sagte, ja, singen kann er eigentlich nicht. Was kann er denn sonst so?
1: Ich bin beim Kochen in Niete. Ich kann nicht vernünftig Skifahren, weil ich so ein bisschen Höhenangst habe und so. Das habe ich aber erst jetzt entdeckt. Ja, ich habe immer gedacht, warum habe ich so eine Angst da, wenn ich auf dem Berg stehe? Und im handwerklich bin ich auch eine volle Flasche. Ja, also es ist lange nicht so, dass Dieter Bohlen alles kann. Ich würde gerne alles können, auch zum Beispiel Sprachen. Also ich fahre irgendwie seit, weiß nicht, 40 Jahren irgendwie nach Mallorca in Urlaub und ich kann immer noch nicht richtig Spanisch. Ja, ist schon traurig. Also manche Leute brauchen da 2 Jahre, dann sprechen die toll. Ich bin sprachlich völlig unbegabt. Mit Zahlen kann ich ganz gut.
0: Ja, immerhin. Und jetzt ist er bei Florian Silbereisen im Schlagerbuben morgen Abend. Ich bin gespannt, was er da macht. Jetzt gibt's für uns die Beatles. Here Comes the Sun.

Shakira Isabel Mebarak Gripol, so heißt sie mit bürgerlichem Namen. Der kleine Wirbelwind aus Kolumbien. Shakira, im kommenden Februar wird sie 50, mein lieber Mann. 8:08, die ARD-Hitnacht. Bis zu den Nachrichten gibt's auf jeden Fall noch Eric Clapton und jetzt Iron XS. Und in der kommenden Stunde, da schauen wir mal auf den prominenten Geburtstagskalender von heute.

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1: Um 2 Uhr mit Katja Kindermann. Rauchen wird in den nächsten Jahren deutlich teurer. Der Bundestag hat am späten Abend eine Erhöhung der Tabaksteuer beschlossen. Womit Raucher konkret rechnen müssen, sollte auch der Bundesrat zustimmen, erklärt Elias Sahner aus Berlin.
2: Ja, Zigaretten werden in den nächsten Jahren Schritt für Schritt teurer. Eine Packung mit 20 Zigaretten kostet aktuell im Schnitt so gut 8 Euro. Bis 2030 könnte der Preis dann auf knapp 12 Euro steigen. Das wären dann fast 4 Euro mehr pro Packung. Und nicht nur Zigaretten werden teurer, auch Drehtabak, Shisha-Tabak und Liquids für E-Zigaretten werden stärker besteuert. Die Bundesregierung will die Steuer dann ab 2027 jedes Jahr erhöhen.
1: Beim EU-Gipfel in Brüssel hat es keine Einigung über den nächsten langfristigen Haushalt gegeben. Deshalb wollen die EU-Spitzen nun in den nächsten Wochen einen Kompromissvorschlag erarbeiten. Aus Brüssel Andreas Meyer-Feist.
3: Deutschland und andere Länder, die hohe EU-Mitgliedsbeiträge aufweisen, lehnen den Vorschlag der EU-Kommission, aber auch den des EU-Parlamentes ab. Beide Vorschläge sehen deutliche Steigerungen vor. Dabei geht es um insgesamt 2 Billionen Euro von 2028 bis 2034. Deutschland, Österreich, die Niederlande und Schweden wollen den Entwurf um mehrere hundert Milliarden Euro kürzen. Nun liegt es am EU-Ratspräsidenten, den Knoten in den kommenden Wochen zu lösen. Ein Sondergipfel im November soll dann den Durchbruch bringen.
1: An einer Grundschule im US-Bundesstaat Oregon sind Schüsse gefallen. Medienberichten zufolge wurden 3 Kinder und ein Erwachsener getötet. Die Polizei der Stadt Bend hatte in einer ersten Stellungnahme zunächst von mindestens 2 Verletzten gesprochen. Sie bestätigte, dass der mutmaßliche Schütze tot ist. Er sei kurz nach dem Notruf erschossen worden. Ob von Polizisten oder von einer anderen Person, ist noch offen. Und noch 2 Ergebnisse aus der Fußball-Europa League. Bayer Leverkusen hat am Abend beim polnischen Meister Lech Posen mit 4:0 gewonnen. Die TSG Hoffenheim unterlag dagegen Beşiktaş Istanbul mit 2:3. In der Conference League konnte sich der SC Freiburg mit 3:2 gegen den tschechischen Erstligisten Jablonec durchsetzen. Das waren die Nachrichten. Das Wetter in Deutschland. Oft trocken, gebietsweise Nebel. Tiefstwerte 15 Grad auf Sylt bis 2 Grad im Bayerischen Wald. Tagsüber nach Nebel heiter und trocken, im Nordwesten mehr Wolken, an der Nordsee ein paar Schauer. Die Höchstwerte liegen dann bei 16 bis 23 Grad. Am Samstag Wolken, auch Sonne und einige Schauer, 10 bis 18 Grad. Und am Sonntag im Osten freundlich, im Westen noch Regen. Die Temperaturen liegen dann bei 8 bis 17 Grad. Die Zeit, es ist jetzt 2:03 Uhr.
4: Hallo auf die Straßen, hier ist der Verkehrsservice in der ARD-Hitnacht. Die A24 Hamburg Richtung Berlin ist zwischen Schwarzenbeck-Grand und Thalkau wegen Bauarbeiten derzeit gesperrt. Nochmal die 24 Hamburg nach Berlin ist gesperrt zwischen Hamburg-Horn und Jenfeld. Das Ganze noch bis 20 Uhr ebenfalls wegen Bauarbeiten. Und eine Baustelle tummelt sich auch auf der A565 Meckenheim Richtung Bonn in Höhe Bonn-Poppelsdorf. Sperrung dort bis 5 Uhr. Und das waren die Verkehrsmeldungen. Ihnen eine gute Fahrt.
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4: Mit Klaus Schräder-Grau. Hallöchen.